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1: Ich bin Hendrik Daum. Die Deutsche Bischofskonferenz warnt vor einem Rechtsruck in Deutschland. Die jüngsten Landtagswahlen seien ein klarer Hinweis für wachsenden Populismus. Das sagte der Vorsitzende Bischof Wilmer zu Beginn der Herbstvollversammlung in Fulda. Völkischer Nationalismus und Christentum seien aber unvereinbar. Auch das bewusste Schlechtreden des Landes sei eine gefährliche Entwicklung, so Wilmer. Bei jedem Einkauf profitieren, das verspricht Lidl mit seiner App Lidl Plus. Aber kann auch wirklich jeder profitieren? Der Verbraucherzentrale Bundesverband bezweifelt das und hat gegen Lidl geklagt. Heute will das Oberlandesgericht in Brandenburg an der Havel eine Entscheidung verkünden. Finn Wiens berichtet.
2: App öffnen, womöglich noch einen Coupon aktivieren. Für ältere Menschen oder Menschen mit Behinderung ist das schwierig, findet der Verbraucherzentrale Bundesverband. Er sieht die Gleichbehandlung verletzt, wenn nicht wirklich jeder von Vergünstigungen profitieren kann. Die Verbraucherzentrale hatte auch gegen die Rabatt-Apps von Penny und Netto geklagt, bislang ohne Erfolg. Das gesamte Thema könnte letztlich beim Bundesgerichtshof landen.
1: Auf dem Rhein wird es für Frachtschiffe immer schwieriger. Nach Angaben des Bundesverbands der deutschen Binnenschifffahrt sind auf dem besonders betroffenen Mittelrhein nur noch vereinzelt Güterschiffe unterwegs. An mehreren Pegeln wurden inzwischen historische Tiefstände gemessen. Allerdings sollen Ende der Woche die Wasserstände wieder etwas ansteigen. Aus Angst vor digitaler Gewalt ziehen sich immer mehr Frauen im Netz zurück. Sie posten weniger Fotos und sind seltener aktiv. Laut einer Umfrage im Auftrag des Deutschen Frauenrats schränken 2/3 ihr Online-Verhalten ein, aus Angst vor Deepfakes, Drohungen und Belästigung. Bei den 18- bis 39-Jährigen sind es sogar fast 80%.
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1: Hallo aus Deutschlands schönstem Mittelgebirge, dem Schwarzwald. Mein Name Zara Roth. Ich lebe da, wo andere Urlaub machen und nehme euch mit auf meine Touren. Visit Black Forest ist der Podcast für alle, die den Wald lieben und eure klimafreundliche Reiseinspiration in 20 Minuten. Über Hängebrücken balancieren, den Abhang runter rasen.
2: Rechts oder links, mir doch egal, Hauptsache Vollgas.
1: Bälle durch Mühlräder schießen und Mini-Picks streicheln. Also diese Folge wird actionreich. Ich besuche den Steinvasenpark, ein zauberhafter Freizeitpark mitten im Hochschwarzwald, nicht weit von Freiburg im Breisgau. Auf dem Weg dorthin liegt der Abenteuer-Golfpark Hochschwarzwald in Lenzkirch-Kappel. Los geht's!
3: Heute sind wir im Abenteuer-Golfpark Hochschwarzwald, dem größten und spektakulärsten Abenteuer-Golfpark Deutschlands. Was bedeutet das überhaupt? Also ich kenne ja ganz normales Minigolf, aber was daran ist denn jetzt Abenteuer? Außer der Weg hierhin durch den Schwarzwald, der ist natürlich abenteuerlich und wunderschön. Erstmal Auto abgestellt, von so einem langen Weg lang. Ich sehe hier schon Leute spielen in der Sonne, auf schön gepflegten Rasen. Aha, hier sind Teiche angelegt. Felder. Leute haben auch ihre ganzen Familien dabei, teilweise sogar ihre Hunde. Und hier wird schon ordentlich gezockt. Hier stehen Segelboote mit auf der Wiese, riesengroße Pferde. Die sind aber, glaube ich, nicht echt. Kutschen, Skier. So, ich bin jetzt hier mit dem kleinen Weg hochgelaufen, habe dabei schon einige der Bahnen sehen können. Und dann oben in dem kleinen Holzhäuschen, wie man das so kennt, Katze drin oder sitzt der Zimo. Erstmal schön, dass du dir Zeit genommen hast.
4: Herzlich willkommen erstmal bei uns. Schön, dass du da bist bei dem wunderschönen Wetter heute. Das ist wirklich traumhaft. Wir sind hier auf 10.000 Quadratmeter und haben mit 21 Bahnen die größte Anlage in Deutschland aktuell.
3: Wie lange ist man dann so beschäftigt? Man
4: kann hier schon einen guten halben Tag verbringen bei uns. Also rein spielen ist mal so etwa 2 Stunden oder auch länger, je nachdem, wie man sich vergnügt, wie viele Personen man ist, wie viel Spaß man dabei hat. Locker 2 Stunden unterwegs.
3: Dann muss ich reservieren?
4: Nein, Reservierungen sind keine möglich. Einfach vorbeikommen und Spaß haben. Wir haben wirklich genügend Kapazität, dass man da wirklich einiges aufnehmen könne. Ab und zu Stoßzeiten kommt es ein bisschen zu Wartezeiten, aber mir empfehle immer Ferien, Sonnenfeiertage vor 12 Uhr kommen, dann hat man immer gute Chancen, eine recht ruhige Anlage zu bekommen.
3: Super. Ihr macht um 10 Uhr morgens auf, das ist ja auch easy. Und dann steht in eurem Prospekt, macht doch einen Schwarzwald-Ausflug draus. Wir befinden uns mitten im schönen Hochschwarzwald, da bietet es sich doch an, gleich einen ganzen Tag hier zu machen. Es gibt viel zu entdecken und auf eurer Webseite habt ihr sogar voll lieb so ein paar Schwarzwald-Tipps zusammengestellt, was man dann davor oder danach noch unternehmen kann.
4: Wir sind ja direkt am Start von der Wutachschlucht zum Beispiel. Die Haslachschlucht ist direkt unterhalb von hier fußläufig erreichbar. Und um uns rum Titisee, Schluchsee, Feldberg. Also man kann hier einiges erleben bei uns.
3: Also man ist wirklich im Epizentrum des Schwarzwald. Ich will was Erlebens. Also auf dem Weg hierher auch schon diese wunderschönen Nadelöhrkurven, die einen schon richtig in Hochschwarzwald-Stimmung bringen. Das genieße ich immer sehr, den Weg von Freiburg hier hoch.
4: Ja, nicht
3: der
4: jeder.
3: Der ist nicht für schwache Nerven.
4: Richtig.
3: Und auch nicht für wirklich alte Karren. Aber wenn man zuverlässiges Auto hat und Bock, dann macht's Spaß. Jetzt bist du so ein richtiger Schwarzwälder?
4: Ich komme aus Emmendingen ursprünglich. Mhm. Vor 15 Jahren in Hochschwarzwald gekommen. Dann ging es los mit Geocaching-Touren, als wir hier noch der erste Anbieter in der Region waren. Hatten dann das Downhill-Sorbing an der Hochfestschanze.
3: Das was?
4: Downhill-Sorbing.
3: Was ist das denn?
4: Da rollt man in überdimensionalen Ball an der Hochfestschanze den Gegenhang runter.
3: Mit deinem Kumpel Philipp, ihr habt euch das zusammen ausgedacht. War das dann so ein Traum? So, ey, komm, wir wollen ein eigenes Geschäft haben, wir wollen in der Natur sein, irgendwas mit Action, was machen wir? Oder wie kam diese Idee zustande?
4: Naja, ganz am Anfang ging es los mit 2000 Euro vom Sparbuch für ein paar GPS-Geräte, weil man einfach den Drang hatte, Leute zu begeistern, ein bisschen in die Natur zu führen, für was Neues begeistert. Damals 2010, als wir gestartet haben, war Geocaching noch wirklich unbekannt und was ganz Neues. Das haben wir dann aufgehört, wirklich, weil es zu populär wurde und es jeder gemacht. So ging es eigentlich los und dann sind wir da irgendwie reingewachsen und jetzt sitzt man hier.
3: Was du jetzt erzählt hast mit Bällen, den Hang runter, Geocaching, bevor es jemand kannte, wirkst jetzt eher wie so jemand, der immer so ein bisschen adrenalinhandmäßig die neuen Trendsportarten auscheckt. Und Golfen ist ja was eher in so einer Ecke war mit, das ist der kleinste gemeinsame immer nenne, auf dem Familienfest. Das hat auch ein bisschen was Oma-Opa-mäßiges.
4: Ja,
3: ne?
4: Richtig.
3: Das ist jetzt nicht unbedingt was, wo man denkt, wow, super Action. Aber ihr habt das so ein bisschen verändert für euch.
4: Richtig,
3: ne?
4: Genau, das war eigentlich das Konzept, dieser Drang dann dazu. Das müssen wir irgendwie auf eine andere Ebene bringen. Und eben das Thema Schwarzwald, der Hochschwarzwald ist um uns rum mit Schluchsee, Titisee, Feldberg. Aber das Ganze findet man bei uns auf der Anlage wieder. Da sehen wir es dann gleich.
3: Ah ja.
4: Also wir sind dann noch mehr im Schwarzwald hier auf der Anlage.
5: Ich nehme mal einen Ball und einen Schläger.
4: Rechts oder links?
3: Linkshänder.
5: Einen linken.
3: Und einen Hundeschläger. Oh. Sehr gut gepflegt, der Rasen. Man kann hier unter Hopfen spielen?
4: Ja, richtig. Also unsere Bahnen sind die meisten thematisiert.
3: Aha.
4: Hier haben wir das Thema Bierbrauer mit der Brauerei Rothaus.
3: Woher kommen die Leute, die euch besuchen kommen?
4: Komplett unterschiedlich. Also jetzt in der Ferienzeit sind es viele Urlauber, viele Niederländer, Schweizer, Engländer, Freiburg, Offenburg, Waldshut, Konstanz.
3: Ja.
4: So ein bisschen der Speckgürtel um den Schwarzwald. Genau, ja. Frankreich mittlerweile auch viel.
3: Hier sind ja Hühner.
4: Ja.
3: Die leben hier.
4: Unsere fünf Hühner. Und denen geht es hier richtig gut. Die sind hier im Schatten. Viel Auslauf, viel zum Scharren, viel zum Picken. Vorne die Ravenna-Brücke. Das ist aber das Einzige, was Miniatur ist hier. Genau, hier sind wir jetzt am Bergwerk. Das gibt es meistens für die Hunde so eine kleine Mutprobe.
3: Da reinzugehen?
4: Ja.
3: Aha. Na komm. Das ist sehr unheimlich.
4: Mhm.
3: Komm mit, komm mit. Da flackern die Lichter, es ist unheimlich. Hier geht so ein Stollen runter. Okay, da muss man also durch den Stollen durchspielen, ja?
1: Blindschießen eigentlich im Grunde.
4: Ja, eigentlich schon. Aber mittlerweile sind wir hier jetzt an Bahn 11, da hat man ja schon ein paar Bahnen hinter sich. Und
3: ist schon warm.
4: Sollte dann schon ein bisschen warm gespielt sein, genau.
3: Was ist das hier, diese Anhöhe?
4: Das ist eine Skisprungschanze.
3: Eine Skischanze, ne?
4: Mhm.
3: Das ist so ein Köhlerhaufen. Das sieht aus wie eine riesengroße schwarze Kugel, die mit Holz umrandet ist. Und das kenne ich natürlich.
4: Ja, ist ein Kohlemeiler.
3: Altes Schwarzwälder Handwerk.
4: Richtig, genau. Es geht nicht nur um irgendwelche Bauwerke hier nachzubilden, sondern auch die Handwerke. Wir haben oben die Uhrmacher, hier der Köhler, der Glasmacher, kommen wir noch dazu.
3: Also ihr habt so einen kleinen pädagogischen Anspruch beim Abenteuer-Golfpark. Hier hängen auch irgendwie so Lehrtafeln.
4: Richtig, genau.
3: Wenn man ein bisschen klug schwätzen will, kann man da ein bisschen lesen und den Kindern noch was beibringen?
4: Wer möchte, ja. Also mir bietet es an. Zu den einzelnen Themen hier am Floß, das über den Teich geht, haben wir die Flößer.
3: Ja.
4: Auch ein ganz altes Handwerk, das es schon lange nicht mehr gibt. Ja, um einfach die Geschichte vom Schwarzwald, vom Hochschwarzwald ein bisschen näher zu bringen. Aber man muss nicht lesen, man kann auch einfach nur auf den Ball schlagen und ein bisschen Spaß haben. Und
3: der Kohlehaufen raucht sogar.
4: Natürlich.
3: Das ist ja mega, diese ganzen süßen kleinen Details.
4: Ja, Kindergeburtstagsangebote haben wir.
3: Ja.
4: Oder wenn man dann wirklich aus dem Kinderalter raus ist, haben wir dann noch die Kombination mit dem Uhrengeheimnis, ein Escape Game,
3: ja,
4: das man hier schön kombinieren kann mit dem Biergarten oben noch zum Essen.
3: Ja.
4: Ist das eigentlich ja dann ein Tagesprogramm.
3: Ist es erlaubt zu picknicken oben beim Spielplatz?
4: Genau, Spielplatz hat extra noch eine Picknickbank dabei.
3: Ach, perfekt.
4: Genau.
3: Bahn Nummer 16. Es geht bergauf vom Abschlagpunkt. Gibt es irgendwas zu beachten? Füße parallel oder?
4: Ja, du stehst eigentlich schon ganz gut da.
3: Ja?
4: Sollte gut.
3: Rücken gerade, 45 Grad.
4: So sieht es ganz gut aus.
3: Aber da vorne sind vier Löcher. In welches muss ich denn treffen?
4: Fünf.
3: Okay, also in irgendeins dann oder wie?
4: Genau, probier es einfach.
3: Ja, ja, ja, ja.
4: Vier falsche und ein richtiges Loch.
3: Ach, das ist das Richtige.
4: Ja.
3: Okay.
4: Ah.
3: Sehr gut, das war jetzt in vier. Also ihr habt ja für die Gegend jetzt einen großen Mehrwert gebracht. Da freut sich der Ort bestimmt, oder?
4: Ja, auf jeden Fall. Also es war hier ein alter, verlassener Kurpark. Mhm. Und es war für uns, also hier gab es keinen Strom, kein Wasser, kein Abwasser, nichts. Hier gab es wirklich gar nichts.
3: Das heißt, das ist aber auch gepachtet dann, oder?
4: Genau, richtig. Mhm. Aber die komplette Infrastruktur hier haben wir reingelegt. Also,
3: aber ihr habt jetzt schon die schönen alten Bäume.
4: Das war der Hauptgrund, warum wir hier sind.
3: Ja.
4: Also es hat jeder gesagt, was macht denn hier in Kappel? Da ist ja nichts. Und er sagt, doch, da gibt es einen ganz toller alter Park mit einem tollen Baumbestand. Also die Allee hier am Zaun entlang,
3: ja,
4: ist ein Naturdenkmal.
3: Schön.
4: Also wirklich ganz alte,
3: und ganz
4: große
3: Bäume.
4: Ja,
3: ne?
4: Ja.
3: Hier.
4: Ja, und das kann man halt so nicht irgendwo einfach bauen.
3: Cool.
4: Das,
3: ja.
4: war ein Glücksfall für uns, auch hier im Ort. Gerade im Herbst, wenn es dann bunt wird, wird es ganz toll hier. Es gibt eine ganz tolle Atmosphäre. Also ich meine Lieblingszeit hier. Wir haben geöffnet bis Ende Herbstferien, haben dann unsere kunterbunten Herbstwochen im Oktober. Also von 1. Oktober bis 4. November geht es bei uns. Mit Herbstdeko, ganz viele Maisstaude, Kürbisse. Das heißt, man spielt bei Dunkelheit, alles beleuchtet. Nachtgolfen im beleuchteten Park, Feuerstelle. Wenn es dann kalt genug ist, Glühwein, Kürbissuppe. Und im Winter haben wir dann halt auch unsere Feuerzangenbowle, genau, Glühwein, ganz gemütlich hier dann. Wenn es dann Schnee hätte, was leider sehr selten noch vorkommt, kann man nicht spielen, aber der Biergarten hat geöffnet.
1: Mhm. Und 6. Januar ist dann immer Schluss hier, dann ist Pause wieder bis zum Frühjahr.
4: Genau. Dann
1: kann man mal Urlaub machen oder halt auch ein bisschen pflegen hier.
4: Und die neue Saison will vorbereitet sein. Bauen hier auch immer irgendwie um, weiter.
1: Also ich habe jetzt richtig Lust, hier mal mit ganz vielen Leuten herzukommen. Und man darf mit der Schwarzwaldkarte umsonst rein, ist das richtig?
4: Richtig, genau.
3: Von Lenzkirch-Kappel geht's nach Oberried zum Steinvasenpark. Den Freizeitpark gibt es seit 1974. Angefangen hat alles ganz klein. Mit einer Rodelbahn. Inzwischen kann man den ganzen Tag hier verbringen.
1: So, nächste Station, Steinvasenpark. Wenn man an der Kasse durch ist, kommt man erstmal an Luxis Kinderland vorbei. Ein riesengroßer Indoor-Spielplatz. Großartig, also ein kleines Kinderparadies. Dann gucken wir uns jetzt mal um. Okay, hier ist eine Märchenstube, eine Eiswelt. Und hier geht's jetzt auch nach draußen. Da wollen wir hin.
6: Gehst du durch dieses Tor, kannst du den River Splash, Gletscherblitz, Space Runner und die Sesselbahn mit einer Doppelrodelbahn kennenlernen.
1: Na dann, dann machen wir das mal. Wir gehen jetzt durch dieses Tor. Es ist so schön. Es ist halt echt so eine Berglandschaft mit Felsen und Bäumen und Tannen und mittendurch sind diese ganzen Attraktionen gebaut. Und auch die phänomenale Sommerrodelbahn. Das sorgt für eine Menge rote, gut gelaunte Gesichter. Das Schwarzwaldpanorama ist echt beeindruckend hier. Und vor allen Dingen halt echt, ne? Sieht alles aus wie überall, aber ist alles echt. Das heißt aber auch, man kraxelt hier viel hoch und runter. Zwar ohne Treppen, aber es sind halt so Rampen. Das haben wir jetzt erstmal abgekühlt in so einem kleinen Brünnelchen. Also so eine schöne Mischung an künstlich angelegten Attraktionen und einfach echter, toller Natur. Ah ja, River Splash heißt es. Descente torrentielle. Alle über 4 Jahren dürfen da rein.
3: 30 Meter hoch über dem an steilen Hang angelegten Park könnt ihr über eine Erlebnisseilbrücke gehen. Auf 218 Meter Länge ein tolles Fotomotiv. Und vor allen Dingen bietet sie grandiose Ausblicke auf die Bergwelt des Schauinslands. Auch die Tiere im Steinvasenpark kann man von hier aus gut beobachten. Die Wildschweine, Waschbären, das Schwarzwild, die Zwergesel, die Miniziegen, die Minipigs und das liebe Federvieh und. Danach geht's in die Steinvasenstube, das parkeigene Restaurant. Hier wird frisch gekocht. Das Rindfleisch kommt aus dem Schwarzwald, na klar. Und die Pommeskarte macht einfach glücklich. Jetzt bin ich bereit für mein Treffen mit Inge-Lotte Duin. Sie ist stellvertretende Leiterin des Steinvasenpark und der Seilbahngesellschaft Tottnau.
1: Mein Besuch hier im Steinvasenpark hat mich erstmal so umgehauen, weil das alles so eingebettet ist in die Natur. Ich meine, man kennt natürlich Vergnügungsparks und da ist dann alles schön angelegt, die Gärtchen sind angelegt, aber hier fließt halt ein echter Bach durch. Die Steine waren da auch schon seit Jahrhunderten, die Bäume stehen da auch einfach rum. Also es hat so diesen besonderen Zauber, weil es einfach in einem richtig schönen Wald einfach eingebettet ist.
7: Ja, genau. Also für uns ist das einzig, was schwierig ist, ist, dass man kann natürlich wenig noch dazu bauen quasi, weil eben das Gelände ist so, wie es ist. Man kann keine Berge wegschaffen, wenn da Berge sind.
1: Wie hat denn das angefangen vor 50 Jahren? Haben Sie mal alte Pläne gesehen? Also was gab es denn da?
7: Angefangen hat es tatsächlich vor allem mit der Sommerrodelbahn, die es auch ja heute noch gibt. das ist quasi einfach eine Schiene, also eine Schiene, wo der Schlitten reingelegt wird. Und dann kann man damit eben mit der Sommerrodelbahn fahren. Und der Sessellift kam dazu. Ja, so hat es angefangen und dann kam immer mehr dazu quasi.
8: Die Sommerrodelbahn, wenn ich so mit Eltern oder Großelterngeneration an der Sommerrodelbahn gehe, die sieht eigentlich noch aus wie früher so.
7: Genau, also mittlerweile gibt es ja noch die Coasterbahn. Die ist dann wiederum ein bisschen anders. Aber diese normalen Sommerrodelbahnen, so wie sie früher waren, gibt es auch heute noch, ja.
8: Also ich bin ganz begeistert, vor allen Dingen, weil das so viele so kleine, süße, altmodische Sachen hat. Da war so eine große Bühne im Herzen des Steinvasenparks. Da steht dann so eine kleine Uhr. Okay, nächste Vorführung. Und dann gab es erstmal Kasperletheater für alle.
7: Genau, also in der Hochsaison kommt immer unser Kasper und macht da dreimal am Tag eine Vorstellung auf unserer großen Bühne. Und neben der Saison sind immer mal wieder Musiker hier, die dann Stücke spielen oder einen Auftritt haben. Ja.
8: Und wie geht's euren Tieren hier? Also habt ihr so einen eigenen Tierarzt, der immer mal wieder vorbeikommt oder eigene Pfleger oder macht da jeder ein bisschen mit? Wie ist denn das?
7: Wir haben natürlich einen Tierarzt, aber der kommt eigentlich nur, wenn es nötig ist quasi. Wir haben Tierpfleger, selbstverständlich, und die kümmern sich gut um die Tiere. Den Tieren geht's natürlich bei uns gut. Haben alle ein großes Gehege, fühlen sich eigentlich alle wohl, kriegen alle Fressen. An jedem Gehege steht nochmal explizit dran, ob gefüttert werden darf oder nicht. Und deswegen gibt's die Wildfutterautomaten auch nur dort, wo gefüttert werden darf, damit nicht Tiere daran sterben quasi, wenn Besucher sie füttern, weil das ist natürlich auch in anderen Zoos nicht Sinn der Sache, dass die Tiere entweder überfressen sind oder falsches essen vor allem, weil nicht jedes Tier darf ja dasselbe essen.
8: Wie ist denn es für euch so, in so einem Park zu arbeiten? Ist der Winter sehr, sehr ruhig? Ist man dann trotzdem hier? Hat man dann frei? Fährt man 2 Monate in Urlaub oder wie läuft das?
7: Also im Winter betreiben wir den Skilift am Notschrei. Der gehört zum Steinvasenpark dazu. Wenn wir den Park schließen nach den Herbstferien in Bayern und Baden-Württemberg jedes Jahr, dann kommen natürlich erstmal Revisionen und wieder Parkarbeiten, dass der Park natürlich nächstes Jahr wieder öffnen kann, so wie er öffnen sollte. Zum Beispiel dieses Jahr dann eben der Bau der neuen Kabinenbahn. Und im Winter geht es dann, sobald der Schnee da ist, an den Notreiskilift.
8: Also da hat man dann wirklich für das ganze Jahr richtig Action. Wie ist das von der Altersgruppe her? Ich habe jetzt ganz viele Familien gesehen, auch super viele kleine Kinder. Aber eigentlich war es ganz gut durchmischt. Also auch junge Paare oder so verirren sich gerne mal hier.
7: Tatsächlich haben wir eigentlich für jede Alterskategorie was. Wir sind natürlich ein Familienpark hauptsächlich. Also es ist vor allem was für Familien auch mit Kindern. Aber es gibt auch Junggesellenabschiede, die bei uns gefeiert werden. Mal was anderes zum Europapark, so nach dem Motto, ist einfach familiärer, bisschen ländlicher, mit mehr Tieren.
8: Wanderer haben hier, glaube ich, auch ihren Spaß mit der Hängebrücke, die ihr gebaut habt. Die ist ja echt spektakulär, ne?
7: Ja, genau. Also das macht schon auch Spaß, wenn man da drüber läuft.
8: Haben Sie ein Lieblingsfahrgeschäft?
7: Schwierig. Wahrscheinlich die Wasserbahn.
8: Ja.
7: Den River Splash.
8: River Splash, ah, das habe ich gesehen. Das ist ein bisschen wie Rafting, so eine runde Blüte. Ne? Man fährt mit dem Aufzug hoch und dann eigentlich eine klassische Wildwasser-Raftingbahn.
7: Genau, es gibt immer mal wieder ein bisschen Spritzwasser. Und für die ganz Lustigen gibt es oben eine Kanone. Da kann man 1 Euro reinwerfen und auf den Knopf drücken. Dann werden die unten im Boot noch mal ein bisschen nasser.
8: Guter Insider-Tipp. Also Abenteuer-Golfpark habe ich jetzt dabei. Steinvasenpark, und dann hat man eigentlich schon einen richtigen vollen Tag, glaube ich, wo man dann abends ins Bett fällt. Mehr braucht man nicht.
7: Nee, ich denke auch. Also man kann hier schon auch müde werden, wenn man so einen Tag im Steinvasenpark verbringt.
1: Kuckuck, Salle, ich bin's. Wenn ihr schon mal da oben seid und auch so Adrenalin-Junkie-mäßig unterwegs, dann nehmt doch gleich die spektakulärste Coasterbahn Deutschlands mit, den Hasencoaster. 2,9 Kilometer, ganz schön lang, ey. Wird auch von der Familie Braun betrieben, die den Steinvasenpark macht. Und im Winter kann man den Sessellift hochfahren und dann einfach mit dem Schlitten runterrodeln. Hui! Gut, das war's schon, gell? Tschüssle! Vielen Dank fürs Zuhören. Wenn ihr diesen Podcast mögt, dann zeigt es uns einfach. Abonniert ihn, folgt uns, lasst ein Herzchen da und vor allen Dingen empfehlt uns weiter. Bis ganz bald im Schwarzwald, eure Zara.
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1: Ich bin Hendrik Daum. Kurz vor der geplanten Pflegereform liegen Union und SPD weiter über Kreuz. Bundesgesundheitsminister Linnemann fordert Milliarden vom Bund für die Pflegekassen. Die SPD will dagegen auch die private Pflegeversicherung stärker beteiligen. Suhr Tasovali mit den Einzelheiten.
2: Wirklich viel Zeit bleibt nicht. Den gesetzlichen Pflegekassen droht bis Jahresende schon ein Minus von 4,4 Milliarden Euro. Linnemann will deshalb schon jetzt am Mittwoch einen Gesetzentwurf ins Kabinett bringen und höhere Beiträge verhindern. Die SPD droht allerdings, das Gesetz zu blockieren, wenn es dabei nur ums Sparen geht. Sie will außerdem die Kosten für Menschen im Pflegeheim begrenzen. Linnemann lehnt das wiederum ab.
1: Aus Angst vor digitaler Gewalt ziehen sich immer mehr Frauen im Netz zurück. Sie posten weniger Fotos und sind seltener aktiv. Laut einer Umfrage im Auftrag des Deutschen Frauenrats schränken 2/3 ihr Online-Verhalten ein aus Angst vor Deepfakes, Drohungen und Belästigung. Bei den 18- bis 39-Jährigen sind es sogar fast 80%. Eine Starship-Rakete hat erstmals die Erde umkreist. Deutlich schneller als geplant hat die Riesenrakete des Raumfahrtunternehmens SpaceX von Elon Musk bei der Umrundung 26 Satelliten in der Erdumlaufbahn ausgesetzt. Nach 3 Stunden war die Mission schon beendet. Die Starship landete im Pazifik. Auf dem Rhein wird es für Frachtschiffe immer schwieriger. Nach Angaben des Bundesverbands der deutschen Binnenschifffahrt sind auf dem besonders betroffenen Mittelrhein nur noch vereinzelt Güterschiffe unterwegs. An mehreren Pegeln wurden inzwischen historische Tiefstände gemessen. Allerdings sollen Ende der Woche die Wasserstände wieder etwas ansteigen.
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1: Ich bin Hendrik Daum. Die Regierungskoalition ringt weiter um eine Einigung im Streit um die Finanzierung der Pflegeversicherung. Am späten Abend haben Bundeskanzler Merz, Gesundheitsminister Linnemann und Finanzminister Klingbeil darüber beraten. Unklar ist, ob das Spitzentreffen ein Ergebnis gebracht hat. Linnemann hat Klingbeil zu Milliardenzahlungen des Bundes an die Pflegekassen aufgefordert. Die SPD dagegen beharrt auf einer Kostenbeteiligung der privaten Pflegeversicherung und einen sogenannten Pflegedeckel, also die Begrenzung des zu leistenden Eigenanteils. Das Tech-Unternehmen OpenAI veröffentlicht sein neues KI-Modell wegen Sicherheitsbedenken erst einmal nicht. Es habe in Tests seine Nutzer nicht immer ehrlich darüber informiert, welche Aktionen es unternommen hat. Das sagte ein Unternehmensmanager dem Wall Street Journal. Außerdem habe die Software teilweise auf eigene Initiative gehandelt, ohne sich vorher eine Erlaubnis einzuholen. Geplant war, dass die neue ChatGPT-Version 6.1 Astra in den kommenden Tagen oder Wochen herauskommen sollte. Bei jedem Einkauf profitieren, das verspricht Lidl mit seiner App Lidl Plus. Aber kann auch wirklich jeder profitieren? Der Verbraucherzentrale Bundesverband bezweifelt das und hat gegen Lidl geklagt. Heute will das Oberlandesgericht in Brandenburg an der Havel eine Entscheidung verkünden. Finn Wiens berichtet.
2: App öffnen, womöglich noch einen Coupon aktivieren. Für ältere Menschen oder Menschen mit Behinderung ist das schwierig, findet der Verbraucherzentrale Bundesverband. Er sieht die Gleichbehandlung verletzt, wenn nicht wirklich jeder von Vergünstigungen profitieren kann. Die Verbraucherzentrale hatte auch gegen die Rabatt-Apps von Penny und Netto geklagt, bislang ohne Erfolg. Das gesamte Thema könnte letztlich beim Bundesgerichtshof landen.
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1: Ich bin Hendrik Daum. Einen schönen guten Morgen. Kurz vor der geplanten Pflegereform liegen Union und SPD weiter über Kreuz. Bundesgesundheitsminister Linnemann fordert Milliarden vom Bund für die Pflegekassen. Die SPD will dagegen auch die private Pflegeversicherung stärker beteiligen. Suhr Tasovali mit den Einzelheiten.
2: Wirklich viel Zeit bleibt nicht. Den gesetzlichen Pflegekassen droht bis Jahresende schon ein Minus von 4,4 Milliarden Euro. Linnemann will deshalb schon jetzt am Mittwoch einen Gesetzentwurf ins Kabinett bringen und höhere Beiträge verhindern. Die SPD droht allerdings, das Gesetz zu blockieren, wenn es dabei nur ums Sparen geht. Sie will außerdem die Kosten für Menschen im Pflegeheim begrenzen. Linnemann lehnt das wiederum ab.
1: Aus Angst vor digitaler Gewalt ziehen sich immer mehr Frauen im Netz zurück. Sie posten weniger Fotos und sind seltener aktiv. Laut einer Umfrage im Auftakt des Deutschen Frauenrats schränken 2/3 ihr Online-Verhalten ein aus Angst vor Deepfakes, Drohungen und Belästigung. Bei den 18- bis 39-Jährigen sind es sogar fast 80%. Ob in der Gastronomie, dem Baugewerbe oder in der Pflege, Menschen mit Einwanderungsgeschichte sind in vielen Branchen der deutschen Wirtschaft unverzichtbar. Laut dem Statistischen Bundesamt hat mehr als ein Viertel der Beschäftigten einen Migrationshintergrund. In vielen Bereichen liegt ihr Anteil sogar noch deutlich höher. Zum Beispiel bei Köchinnen und Köchen bei über 50% und in der Kranken- und Altenpflege bei über 30%. Eine Starship-Rakete hat erstmals die Erde umkreist. Deutlich schneller als geplant hat die Riesenrakete des Raumfahrtunternehmens SpaceX von Elon Musk bei der Umrundung 26 Satelliten in der Erdumlaufbahn ausgesetzt. Nach 3 Stunden war die Mission schon beendet. Die Starship landete im Pazifik.
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2: In Neuried bei Wetterwächterin Petra 12 Grad, der Himmel leicht bewölkt. In Ramersweier bei Miriam 14 Grad, hier ist es bewölkt. Und in Lauf bei Wetterwächterin Katrin, da haben wir 12 Grad, auch hier der Himmel im Moment bedeckt. Ja, eigentlich bleibt es heute auch so, es wird nämlich überwiegend bewölkt heute, bleibt aber trocken. Ab und zu scheint sogar auch mal ein bisschen die Sonne bei Höchstwerten um 27 Grad. Auch morgen, da ist es den ganzen Tag bewölkt, örtlich kann es dann auch mal etwas regnen. Bei Temperaturen um 25 Grad.
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2: Servus auf die Straßen. Bitte ganz besonders aufpassen auf der A5 Basel Richtung Karlsruhe zwischen Ruß und Ettenheim. Da liegen Reifenteile auf der Fahrbahn.
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2: Den ersten mobilen Blitzer des Tages haben wir auch schon. Adrian hat ihn entdeckt auf der A5 Karlsruhe Richtung Basel, kurz nach Offenburg, unter der Schutterwälder Brücke im 120er-Bereich. Alles zum Nachlesen. Auch die Anhängerblitzer bei uns im Web oder in der App. Ihr habt noch was entdeckt? Dann gerne anrufen. 0800 504 33 und die 11. Entspannte und sichere Fahrt.
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2: Einen wundervollen Dienstagmorgen, entspannten Start in den Tag wünsche ich euch.

0: In Excess, Mystify in eurer Radio Morning Show. 5.41 Uhr ist es jetzt gleich. Euch natürlich weiterhin einen entspannten Start in diesen Dienstag.
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2: Ihr Mann hat sich ein Herz gefasst. Dann hat er es ihr gesagt. Ich liebe dich, aber ich will gehen. Sie war erschüttert und die Antwort war klar. Nein, du gehörst zu mir. Ja, du gehörst zu mir. Ein langer Prozess beginnt. Am Ende lässt sie ihn gehen. Mehr noch, sie unterstützt seinen Plan. Und er zieht als Pilger in die Fremde. Wenige Tage später kommt er zurück. Klaus von Flü lebt 20 Jahre als Einsiedler ganz in der Nähe seines Bauernhofs. Und er findet ein neues Miteinander mit seiner Frau Dorothee. Sie teilen ihre Sorgen, auch um die gemeinsamen Kinder. Sie schenken einander Zeit. Er der Einsiedler, sie die verlassene Frau. Warum das funktioniert hat? Sie hat ihn gehen lassen. Und genau so hat sie ihn behalten. Sie hat ihn zum Heiligen gemacht. Und er sie. Thomas Dietrich, Katholische Kirche.

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2: In La bei Wetterwächterin Xenia 13 Grad bewölkter Himmel. In Durbach bei Petra, da haben wir 14 Grad. Auch hier ist es bewölkt. Und Wetterwächterin Sabrina residiert in Rennchen momentan bei 13 Grad und ebenfalls bewölktem Himmel. Ja, überwiegend bewölkt, so die Aussichten für heute. Es bleibt aber trocken. Ab und zu scheint sogar auch mal ein bisschen die Sonne bei Höchstwerten um 27 Grad. Auch morgen, da haben wir den ganzen Tag die Wolken an der Backe bzw. am Himmel. Örtlich kann es dann auch mal ein kleines bisschen regnen. Das Ganze bei Temperaturen um 25 Grad.
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2: Um 6 Uhr mit Daniel Bierich.
3: Rekordpreise beim Diesel bringen unter anderem auch die Landwirte in Not. Die geplante Entlastung von knapp 17 Cent pro Liter ab Oktober reicht dem Badischen Landwirtschaftlichen Hauptverband bei weitem nicht. Gefordert wird ein dauerhafter Agrardiesel. In Hornberg, Niederwasser, werden seit dieser Woche Felsen an der Straße gesichert. Bis zum 30. Oktober gilt dort eine halbseitige Sperrung mit Ampelregelung. Der SC Sand hat Trainer Jürgen Hartmann entlassen. Ein Nachfolger steht noch nicht fest. In der Liga holte Sand 2 Siege aus 7 Spielen. Zuletzt gab es ein 0:6 im DFB-Pokal gegen Wolfsburg. Einfach näher dran an der Region. Jetzt Deutschland und die Welt mit Fabian Schaffer.
4: Die Regierungskoalition ringt weiter um eine Einigung im Streit um die Finanzierung der Pflegeversicherung. Am späten Abend haben Bundeskanzler Merz, Gesundheitsminister Linnemann und Finanzminister Klingbeil darüber beraten. Unklar ist, ob das Spitzentreffen ein Ergebnis gebracht hat. Linnemann hat Klingbeil zu Milliardenzahlungen des Bundes an die Pflegekassen aufgefordert. Die SPD beharrt dagegen auf einer Kostenbeteiligung der privaten Pflegeversicherung und einen sogenannten Pflegedeckel, also die Begrenzung des zu leistenden Eigenanteils. Das Tech-Unternehmen OpenAI veröffentlicht sein neues KI-Modell wegen Sicherheitsbedenken erst einmal nicht. Es habe in Tests seine Nutzer nicht immer ehrlich darüber informiert, welche Aktionen es unternommen hat, sagt ein Unternehmensmanager dem Wall Street Journal. Außerdem habe die Software teilweise auf eigene Initiative gehandelt, ohne sich vorher eine Erlaubnis einzuholen. Bei jedem Einkauf profitieren, das verspricht Lidl mit seiner App Lidl Plus. Aber kann auch wirklich jeder profitieren? Der Verbraucherzentrale Bundesverband bezweifelt das und hat gegen Lidl geklagt. Heute will das Oberlandesgericht in Brandenburg an der Havel eine Entscheidung verkünden. Finn Wiens berichtet.
5: App öffnen, womöglich noch einen Coupon aktivieren. Für ältere Menschen oder Menschen mit Behinderung ist das schwierig, findet der Verbraucherzentrale Bundesverband. Er sieht die Gleichbehandlung verletzt, wenn nicht wirklich jeder von Vergünstigungen profitieren kann. Die Verbraucherzentrale hatte auch gegen die Rabatt-Apps von Penny und Netto geklagt, bislang ohne Erfolg. Das gesamte Thema könnte letztlich beim Bundesgerichtshof landen.
4: Nach dem Wahlsieg der Linkspartei in Berlin drohen die CDU und CSU geführten Bundesländer mit finanziellen Konsequenzen für die Hauptstadt. CSU-Fraktionschef Holleczek kündigte nach einem Treffen der Unionsländer in München eine gemeinsame Initiative an. Sollte in Berlin eine Landesregierung gebildet werden, die Ansätze von Antisemitismus im Programm habe, werde man die Geldzahlungen an die Hauptstadt hinterfragen.
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9: Guten Morgen auf die Straßen. Sieht ganz gut aus für euch, wenn ihr mit dem Auto unterwegs seid. Noch ist nicht viel los.
2: Es sieht auch ganz gut aus für Elias. Der schaut nämlich mich an.
9: Ja, kann man jetzt drüber streiten.
2: Das war der Moment, wo du nicht hättest lachen sollen. Ist schon okay.
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9: Ein Blitzer steht schon auf der A5 Karlsruhe Richtung Basel, kurz nach Offenburg unter der Schutterwälder Brücke. Hier gilt 120. Und in Forbach in der Landstraße wird geblitzt. Höhe Avia Tankstelle. 40 ist da erlaubt.
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2: So schaut's aus. Guten Morgen.
9: Und Andi hat sich auch wieder zum Mikro hergedreht, nachdem er sich weggedreht hat.
2: Ja, echt. Ey, 2:06 und schon musst du dich beleidigen lassen. Das gibt's auch nur hier beim Radio. Naja.
9: Aber ich bin ja schon so 20 Minuten da, also ganz guter Schnitt, oder?
2: Danke, dass du dich so lange zurückgehalten hast.
9: Ich gebe mein Bestes.
2: Ja, danke. Ich bin menschlich sowas von begeistert von dir. Was ich eigentlich fragen wollte, Elias, wann warst du das letzte Mal in so einem Indoor-Kinderspielplatz, wo man hier Bällebad und alles Mögliche machen kann?
9: Boah, das ist bestimmt schon eine Weile her. Ich war einmal bei so einer Ü18-Party tatsächlich, aber auch schon 2-3 Jahre her.
2: Ah, okay, weil am Freitag, da haben wir alle wieder die Chance, einmal wieder so fühlen wie ein Kind, das geht, behauptet zumindest Regina nach 2 Songs.

0: 12 Minuten nach 6 hier ist eure Radio Morning Show. Elias, wenn du nochmal so auf so einen riesengroßen Indoor-Spielplatz dürftest, was würdest du als erstes tun?
1: Oh, ich glaube auf jeden Fall auf dieses Trampolin, also so ein großes Trampolin rumspringen.
0: Ich glaube, ich würde als erstes einen auf Sheldon Cooper machen und mich direkt im Bällebad versenken und erstmal eine Runde Basinga und einmal hier schön den Wal machen da im Bällebad. Ja, was auch ihr immer vorhabt, ihr könnt es gerne tun. Am Freitag.
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0: Aus dem Jahr 1985, David Bowie und Mick Jagger, Dancing in the Street. Ist ja ein wirklich cooles Lied, aber dieses Musikvideo, Elias, ich musste es dir gerade parallel vorspielen. Das ist wirklich ein ganz schlimmes Stück 80er Jahre Geschichte.
1: Also irgendwie, ich glaube, den Ohrwurm habe ich jetzt noch eine Weile. Ja,
0: da sagst du nichts mehr, vor allem bis ich die Bilder aus dem Kopf kriege. Kommen wir zu was Erfreulicherem, nämlich einem Blitz.
1: Ja, mega erfreulich. Auf der B28 haben sie den aufgebaut. Offenburg Richtung Appenweier, Höhe Wildstedt steht er und da ist 100 erlaubt.

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2: In Haslach bei Wetterwächter Bernd 12 Grad bedeckter Himmel. In Ottenhöfen bei Sabine ebenfalls 12 Grad. Hier ist es allerdings noch wolkenlos und leicht bewölkt ist es bei Wetterwächterin Heike. 14 Grad hat sie in Zussenhofen gemessen. Ja, das Wetter heute. Es wird überwiegend bewölkt, bleibt aber trocken. Ab und zu gibt es auch mal ein bisschen Sonne bei Höchstwerten um 27 Grad. Auch morgen, da ist es den ganzen Tag bewölkt. Örtlich kann es dann aber auch mal ein bisschen regnen bei Temperaturen um 25 Grad.
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2: Um 6:30 mit Daniel Bierich.
3: Nach der Dürre auf dem Feld drohe jetzt die Dürre auf dem Konto. So beschreibt der Badische Landwirtschaftliche Hauptverband, wie es den Bauern gerade geht. Diesel ist so teuer wie nie, es ist seit Wochen trocken und auch sonst wird für die Betriebe alles teurer. Die geplante Entlastung der Bundesregierung von knapp 17 Cent pro Liter ab Oktober ist für den Verband allenfalls ein Tropfen auf den heißen Stein. Auf Dauer brauche es einen festen Agrardiesel, fordern die Bauernvertreter. Dabei bekommen die Landwirte ein Teil der Steuer auf den Diesel für ihre Traktoren und Maschinen zurück. Ein Influencer postet ein Foto vom Auerhahn im Nationalpark und schon pilgern Hunderte mit dem Smartphone in den Wald, um das gleiche Bild zu schießen.
4: Was im Netz harmlos aussieht, hat in der Ortenau und im Schwarzwald echte Folgen. Leute übernachten illegal im Wald, laufen quer durchs Gelände und stören Tiere dort, wo sie eigentlich ihre Ruhe brauchen. Ein digitaler Ranger könnte helfen, problematische Inhalte in sozialen Medien frühzeitig zu erkennen. Im Nationalpark Schwarzwald ist das aber noch nicht geplant. Die Schwarzwald-Tourismus erinnert an den Verhaltenskodex. Auf den Wegen bleiben, Rücksicht auf die Tiere nehmen und nur dort übernachten, wo es erlaubt ist. Kathi Huhn, Nachrichtenredaktion.
3: Der SC Sand hat seinen Trainer Jürgen Hartmann entlassen. Der Verein aus der zweiten Frauenbundesliga hat sich für die sportliche Lage mal alles ganz genau angeschaut und danach entschieden, nicht mehr mit ihm weiterzumachen. Man wolle der Mannschaft einen neuen Schub geben und in der Liga wieder für mehr Ruhe sorgen, heißt es vom Club. Wer Hartmanns Job übernimmt, ist noch nicht bekannt. Sand hat zuletzt im DFB-Pokal gegen Rekordsieger VfL Wolfsburg mit 0:6 verloren. In der Liga steht Sand aktuell auf dem 9. Tabellenplatz mit nur 2 Siegen aus 7. Spielen. Die Oberbürgermeisterwahl in Offenburg am 11. Oktober stößt scheinbar auf großes Interesse. Mehr als 7.500 Menschen haben bislang die Podiumsdiskussion des OT-Lokalforum in der Zeller Abzwerghalle verfolgt. Der Livestream kann weiterhin angesehen werden auf YouTube unter dem Suchbegriff Lokalforum Offenburg. Bei der Wahl am 11. Oktober stehen 6 Kandidaten und eine Kandidatin auf dem Stimmzettel.
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6: Hi auf die Straßen. Aktuell nicht viel los. Keine Staus, keine Gefahren.
2: Gut, Hi auf die Straßen ist gut. Hi auf den Straßen.
6: Kein Hi auf den Straßen.
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6: Geblitzt wird auf der B28 Kehl Richtung Appenweierhöhe Willstedt im 100er Bereich. In Vorbach auf der Landstraße wird geblitzt Höhe Tankstelle. Beim 40er Bereich und in Weißenbach in der Hauptstraße steht ein Blitzer. Wenn ihr noch was Neues von den Straßen habt, schickt's gern rein per WhatsApp an die 0173 104 3311.
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2: Hallo.
6: Guten Morgen.
2: Schicken Dienstag zusammen. Ja, trari, trara, der Herbst ist da. Elias, sauwitzig, gestern Mittag im Garten gelegen. Und dann schaue ich so an den Himmel und dann ist da irgendwo so eine Vogelformation durchgeflogen. Irgendwelche Zugvögel, fragt mich nicht, was es war, Kranich.
6: Storch.
2: Irgendwas. Auf jeden Fall habe ich gedacht, hey, da haben sie so einen Profi wie mich damals beim Bund vorne wegfliegen lassen. Ich habe nämlich auch 0,0 Orientierungssinn. Dieser ganze Schwarm ist mal sowas von straight nicht Richtung Süden geflogen. Also bin gespannt, ob die ankommen oder was deren Plan war. Aber warum gibt es denn eigentlich Vögel, die wegfliegen und welche, die hier bleiben? Da sprechen wir gleich ein bisschen drüber.

0: 6.41 Uhr, eure Radio Morning Show hier. Hallöchen.
1: Guten Morgen.
0: So, einmal auf den Kalender geschaut. Jo, der Herbst, der ist jetzt endgültig bei uns angekommen. Auch wenn es die Temperaturen wohl noch nicht so ganz mitbekommen haben. So 27, 28 Grad werden es auch heute wieder. Wer es aber schon mitbekommen hat, sind die Vögel. Die machen sich nämlich so langsam auf den Weg Richtung Süden. Über den Feldern, da sammeln sich Stare, Kraniche und an Seen wird es plötzlich richtig voll. Aber natürlich nicht alle Vogelarten fliegen los. Einige überwintern auch bei uns, aber warum? Das weiß unsere Kollegin Pia Wegner, die kennt sich mit Vögeln. Die kennt sich mit Vögeln aus. Elias, hör auf zu kichern. Ich meine damit diese fliegenden und zwitschernden Tiere. Also Pia.
2: Ob ein Vogel in den Süden fliegt, hängt vor allem von Nahrung, Kälte und Risiko ab. Der Flug spart zwar die kalten Temperaturen, kostet aber jede Menge Kraft und ist gefährlich. Hierbleiben kann sich deshalb lohnen, vor allem dann, wenn die Winter mild sind und genügend Futter da ist. Außerdem sind diejenigen, die nicht wegfliegen, dann im Frühjahr früher am Brutplatz. Deshalb überwintern zum Beispiel immer mehr Stare, Amseln oder auch einzelne Störche bei uns. Das Zugverhalten kann sich also ändern, und zwar durch mildere Winter, Erfahrung und das Lernen von anderen Vögeln.
0: Elias, an dieser Stelle auch ganz wichtig, die richtige Satzstellung. Es heißt, das Lernen von anderen Vögeln und nicht das Vögeln von anderen Lernen.

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2: Wechselnd bewölkt ist der Himmel über Bodersweier, das meldet Wetterwächter Jürgen, bei 13 Grad im Moment in Fischerbach. Bei Stefanie, da haben wir 14 Grad, es ist leicht bewölkt. Und in Gutach, bei Wetterwächter Jörg, da haben wir 12 Grad, hier ist es im Moment bewölkt. Ja, die Wolken, die haben wir heute eigentlich den ganzen Tag am Himmel. Es wird nämlich überwiegend bewölkt, bleibt aber trocken. Ab und zu gibt es auch mal ein bisschen Sonne bei Höchstwerten um 27 Grad. Morgen, da ist es dann den ganzen Tag bewölkt, örtlich auch etwas Regen möglich bei Temperaturen um 25 Grad.
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2: Um 7 Uhr mit Daniel Bierig.
3: Rekordpreise beim Diesel bringen unter anderem auch die Landwirte in Not. Die geplante Entlastung von knapp 17 Cent pro Liter ab Oktober reicht dem badischen landwirtschaftlichen Hauptverband bei weitem nicht. Gefordert wird ein dauerhafter Agrardiesel. In Hornberg-Niederwasser werden seit dieser Woche Felsen an der Straße gesichert. Bis zum 30. Oktober gilt hier eine halbseitige Sperrung mit Ampelregelung. Der SC Sand hat Trainer Jürgen Hartmann entlassen. Ein Nachfolger steht noch nicht fest. In der Liga holte Sand 2 Siege aus 7 Spielen. Zuletzt gab es eine 0:6 Niederlage im DFB-Pokal gegen Wolfsburg. 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
4: Gesundheitsminister Linnemann will bei den Kinderkrankentagen zurück zur Regelung vor Corona. Statt 15 soll jedes Elternteil künftig wieder 10 Tage pro Kind und Jahr bekommen. Das berichtet die Augsburger Allgemeine. Aus der SPD kommt deutlicher Widerstand. Zoe Tassovali berichtet.
5: Die Corona-Pandemie ist vorbei und die Sonderregeln sollten jetzt laut Linnemann auch wieder auslaufen. Für dieses Jahr bleibt's aber noch bei 15 Tagen pro Elternteil. Alleinerziehende bekommen 30. Die SPD ist gegen eine generelle Kürzung. Sie sei falsch, denn Eltern mit kranken Kindern brauchen genau in solchen Momenten vor allem Zeit und Unterstützung.
4: Am Vormittag wird in Berlin der Deutsche Schulpreis verliehen. Im Finale stehen 15 Schulen. Die meisten Nominierten kommen aus Bayern, Baden-Württemberg, Hessen und Nordrhein-Westfalen. Der Hauptpreis ist mit 100.000 Euro dotiert. Außerdem gibt es 5 weitere Preise. Die Jury bewertet unter anderem die Unterrichtsqualität, die Leistung und den Umgang mit Vielfalt an den Schulen. Eine 87-jährige Rentnerin darf nach ihrer Zwangsräumung in Madrid zurück in ihre Wohnung. Ihre Anwältin hat eine Einigung mit den Eigentümern bekannt gegeben. Die Miete darf künftig höchstens 30% ihres Bruttoeinkommens betragen. Die schwerbehinderte Frau, die 70 Jahre dort gelebt hatte, war vergangene Woche auf einer Trage abtransportiert worden. Zehntausende Spanier hatten dagegen protestiert. Die Riesenrakete Starship des privaten Raumfahrtunternehmens SpaceX hat es bei einem Testflug erstmals in eine Umlaufbahn der Erde geschafft. Geplant war eigentlich eine rund 10-stündige Mission, bei der die Rakete die Erde insgesamt etwa 6-mal umrunden sollte. Nach dem erfolgreichen Einlenken in die Umlaufbahn teilte SpaceX allerdings mit, dass das Starship deutlich früher als geplant wieder zur Erde zurückkehren solle.
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7: Vorsicht auf der A5 Karlsruhe Richtung Basel zwischen Riegel und Teningen. Da liegt ein Stein auf der linken Spur.
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7: Geblitzt wird auf der B28 Kehl Richtung Appenweier, Höhe Wildstedt im 100er Bereich. Auf der B31A zwischen Gottenheim und Umkirch haben wir einen Blitzer im 70er Bereich. In Vorbach auf der Landstraße Höhe Avia Tankstelle wird geblitzt beim 40er Bereich. Und in Weißenbach in der Hauptstraße steht noch ein Blitzer. Alles zum Nachlesen bei uns in der App und im Web. Kommt gut und sicher an.
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2: So ist es. Guten
7: Schönen
2: Morgen.
7: Dienstag.
2: Beziehungsweise streiche Elias Renz, ersetze Dr. Love. Ja, du bist jetzt nämlich unser absoluter Flirt-Experte. Nachdem du nämlich vorhin mal schon so geschmeidig weggedisst hast, eigentlich solltest du es ja besser wissen. Du kennst dich jetzt nämlich absolut super aus rund um den Themenkomplex Komplimente.
7: Aber sowas
2: von. Ja, und uns alle wird an seinem Wissen gleich teilhaben lassen.

0: Schicken Dienstag in die Runde. Eure Hitradio Morning Show ist hier und letzte Woche hat Elias uns ja ein paar Anmachsprüche fürs Weinfest empfohlen. Die waren zum Teil schon, und das sage sogar ich, schwierig. Oder wie war das mit, hey, du bist ein super Jahrgang, möchtest du mein neuer Süßer sein?
1: Pass.
2: Ja, okay, ich gebe es zu, es war vielleicht nicht ganz so meine Sternstunde.
0: Ja, und deshalb haben wir dich übers Wochenende ins Romantik-Gulag geschickt. Und was hast du da Schönes gelernt?
2: Ich habe gelernt, wie man richtig Komplimente gibt.
0: Oh cool, weil ich sag ja immer, Frauen oder allgemein Komplimente machen ist so ein bisschen wie Topfschlagen im Minenfeld. Eigentlich kannst du nur verlieren, aber jetzt weißt du ja zum Glück Bescheid. Mhm. Was macht denn ein Kompliment aus, das wirklich ans Herz geht?
2: Also am meisten berühren uns Komplimente, bei denen wir merken, da hat jemand wirklich hingeschaut. Du bist toll, ist zwar ganz nett, aber ich finde es schön, wie du auch in stressigen Situationen die Ruhe bewahrst. Wäre bei dir jetzt zwar gelogen, aber ist natürlich viel persönlicher. Mhm. Besonders gut kommen Komplimente an, die sich nicht nur aufs Aussehen beziehen, sondern eben auf Eigenschaften, kleine Gesten oder etwas, das jemand geschafft hat. Damit zeigen wir, ich sehe dich und das, was dich ausmacht.
0: Und wie formuliere ich so ein Kompliment, dass es nicht gekünstelt oder am Ende sogar schleimig klingt?
2: Am allerbesten ganz konkret und natürlich in eigenen Worten. Also nicht lange nach einer besonders schönen Formulierung suchen, sondern einfach sagen, was man so denkt und das dann raushauen. Zum Beispiel, ich habe mich heute richtig gefreut, dass du an mich gedacht hast. Oder du kannst so gut zuhören, nach unserem Gespräch ging es mir gleich viel besser. Wichtig ist, dass die Komplimente ehrlich gemeint sind und ein kleines Aber danach sollten wir möglichst sein lassen. Du hast es zwar super gemacht, aber klingt dann halt sehr schnell nach Kritik anstatt nach einem Kompliment.
0: Und wie reagiere ich, wenn mein Gegenüber ein Kompliment sofort runterspielt?
2: Am besten das Kompliment einfach mal stehen lassen. Viele reagieren mit, ach, das war doch nichts oder so toll war das Ganze gar nicht. Dann muss daraus keine große Diskussion werden. Ein freundliches, ich wollte dir einfach sagen, dass ich das schön fand, reicht völlig. Und ich finde, wer selbst ein Kompliment bekommt, der darf das ruhig auch mal annehmen. Ein einfaches Danke, das freut mich, ist schon die perfekte Antwort, ganz ohne sich klein zu machen.
0: Also, lieber ehrlich sagen, was uns an jemandem auffällt, statt nach dem perfekten Spruch zu suchen. Danke, Elias, und jetzt sag mir was Nettes.
2: Du bist wirklich einzigartig. Und das zum Glück.
0: Na, danke für gar nichts, Elias. Aber wer braucht Elias? Wir kriegen jetzt alle ein Kompliment. Von denen hier.
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0: 16 Minuten nach 7, eure Radio Morning Show ist hier.
1: Morgen.
0: Ja, gerade eben hatten wir es noch von Komplimenten. Dementsprechend natürlich auch der Song von den Sporties ein Kompliment. Und jetzt schreibt uns Hörerin Claudia aus Mühlenbach folgende WhatsApp ans Studio.
2: Guten Morgen, ihr beiden. Auch ein sehr schönes Kompliment wäre, ich beneide die Menschen, die dich noch nicht kennen. In diesem Sinne, einen schönen Tag euch.
0: Wow, okay. Ja, negative Komplimente, wie schön.
1: Ich finde es ja ganz gut, dass sie uns schon mal nicht meinen kann, weil uns kennt sie ja. Deswegen sind wir da schön raus.
3: Uff, nochmal gut gegangen.
0: Hast du recht. So, hier geht's weiter mit richtig guter Musik. Musikwunsch für Hannibal Lecter. Fine Young Cannibals. Good thing.

0: erstmal habe ich noch wichtig für euch noch ein Kompliment für dich, Andi. Das kommt vom Timo aus Oberachern. Oh. Er schreibt, du bist positiv bekloppt. Finde ich auch ganz schön.
1: Damit kann ich leben. Ich habe schon Schlimmeres gehört.
0: Und was ich eigentlich sagen wollte, es gibt noch einen Blitzer in Emmendingen, der steht da neu an der Elsstraße im 50er-Bereich.

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2: Zell am Hamersbach meldet 14,4 Grad und bewölkten Himmel. Das Ganze in Person von Wetterwächter Nico. In Eckartsweier bei Christoph haben wir 13 Grad. Es ist leicht bewölkt. Und in Nonnenweier bei Steffen 12 Grad. Auch hier ist der Himmel bewölkt. Ja, so bleibt er heute eigentlich auch die meiste Zeit. Überwiegend bewölkt wird es. Es bleibt aber trocken. Ab und zu gibt es auch mal ein bisschen Sonne bei Höchstwerten um 27 Grad. Auch morgen, da haben wir den ganzen Tag Wolken am Himmel. Örtlich kann es dann auch mal ein bisschen regnen bei Temperaturen um 25 Grad.
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2: Um 7:30 mit Daniel Bierig.
3: Nach der Dürre auf dem Feld drohe jetzt die Dürre auf dem Konto. So beschreibt der Badische Landwirtschaftliche Hauptverband, wie es den Bauern geht. Diesel ist zu teuer und es ist seit Wochen trocken. Die geplante Entlastung der Bundesregierung von knapp 17 Cent pro Liter ab Oktober ist für den Verband allenfalls ein Tropfen auf den heißen Stein. Auf Dauer brauche es einen festen Agrardiesel, fordern die Bauernvertreter. Der SC Sand hat seinen Trainer Jürgen Hartmann entlassen. Man wolle der Mannschaft einen neuen Schub geben und in der Liga wieder für mehr Ruhe sorgen, heißt es vom Club. Wer Hartmanns Job übernimmt, ist noch nicht bekannt. Sand hat zuletzt im DFB-Pokal gegen VfL Wolfsburg mit 0:6 verloren. In der Liga steht Sand aktuell auf dem 9. Tabellenplatz mit 2 Siegen aus 7 Spielen. Ein Influencer postet ein Foto vom Auerhuhn im Nationalpark und schon pilgern Hunderte mit dem Smartphone in den Wald, um das gleiche Bild zu schießen.
4: Was im Netz harmlos aussieht, hat in der Ortenau und im Schwarzwald echte Folgen. Leute übernachten illegal im Wald, laufen quer durchs Gelände und stören Tiere dort, wo sie eigentlich ihre Ruhe brauchen. Ein digitaler Ranger könnte helfen, problematische Inhalte in sozialen Medien frühzeitig zu erkennen. Im Nationalpark Schwarzwald ist das aber noch nicht geplant. Die Schwarzwald-Tourismus erinnert an den Verhaltenskodex. Auf den Wegen bleiben, Rücksicht auf die Tiere nehmen und nur dort übernachten, wo es erlaubt ist. Kathi Huhn, Nachrichtenredaktion.
3: Die Oberbürgermeisterwahl in Offenburg am 11. Oktober stößt offenbar auf großes Interesse. Mehr als 7.500 Menschen haben bislang die Podiumsdiskussion des OT-Lokalforum in der Zeller Abwerkshalle verfolgt. Der Livestream kann weiterhin angesehen werden auf YouTube unter dem Suchbegriff Lokalforum Offenburg. Bei der Wahl am 11. Oktober stehen 6 Kandidaten und eine Kandidatin auf dem Stimmzettel.
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6: Auf der A5 Karlsruhe Richtung Basel braucht ihr länger zwischen Herbolzheim und Teningen. 5 Kilometer staut es sich. Ihr braucht um die 20 Minuten länger.
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6: Am besten nicht schneller als 100 fahren auf der B28 Kehl Richtung Appenweierhöhe Wildstedt, sonst könntet ihr geblitzt werden. Auf der B31A zwischen Gottenheim und Umkirch steht ein Blitzer im 70er-Bereich, in Emmendingen in der Elststraße. In Vorbach wird geblitzt auf der Landstraße Höhe Avia-Tankstelle im 40er-Bereich und in Weißenbach in der Hauptstraße. Alles zum Nachlesen und alle Anhängerblitzer der Region findet ihr immer bei uns in der App und im Web. Kommt gut und sicher an.
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2: Hallöchen.
6: Schönen Dienstag euch.
2: Ja, alle Autofahrer, die sind ja oft am Fluchen, vor allem hier in der Region. Viele, viele Baustellen und eine, die begleitet uns jetzt schon etwas länger. Ich sag nur B3 und Windschläg.
6: Oh, wow, wow.
2: Wie da der aktuelle Stand ist, das hören wir gleich. Elias hat sich nämlich den Ortsvorsteher vorgeknöpft.
6: Mhm.

0: 7:40, 20 Minuten vor 8. Hier ist eure Radio Ohr Morning Show.
1: Die B3-Baustelle zwischen Appenweier und Offenburg in Windschlägg zieht sich weiter, jetzt wohl bis Dezember. Windschlägs Ortsvorsteher Herr Ockenfuß, wie genervt ist denn Windschlägg inzwischen von der Baustelle?
2: Ich denke, dass der Ärger sich in Grenze hält. Natürlich gibt es immer solche Kleinigkeiten mit der Verkehrsführung, dass Leute sich verfahren und dann in ihrer Not Feldwege benutzen, die man nicht fahren darf und so weiter. Aber im Großen und Ganzen glaube ich, dass die Sache eigentlich gut geregelt ist.
1: Warum dauert es denn jetzt noch mal länger?
2: Bei so einer großen Baustelle treten natürlich immer unvorhergesehene Sachen auf. Und ich glaube, dass hier auch Leitungen im Boden gefunden wurden, die man vorher nicht auf dem Schirm gehabt hat.
1: Jetzt soll es ja im Dezember fertig werden. Würden Sie schon drauf wetten?
2: Keine hohe Summe.
1: Okay. Wenn tatsächlich dann alles mal fertig ist, was wird denn für Windschlägg dann besser als vor der Baustelle?
2: Wir hoffen halt, dass bei den Grünphasen beim Anfahren immer dann zwei Spuren grün kriegen und dass die Leistungsfähigkeit sich um 20% erhöht. Ich hoffe, es ist ja so. So werde ich jetzt drauf wetten.
1: Sehr gut. Also Baustellenendspurt in Windschlägg. Weihnachten wollt ihr dann ohne B3-Baustelle feiern?
2: Ja.
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2: Wetterwächterin Selina aus Schuttertal meldet 13,6 Grad und Sonnenschein. Alexander aus Baden-Baden 14 Grad. Hier ist es leicht bewölkt. Und in La, genauer gesagt in La Sulz bei Nicole, da haben wir 11 Grad. Auch hier ist es im Moment leicht bewölkt. Ja, Wolken haben wir eigentlich den ganzen Tag am Himmel. Es wird nämlich überwiegend bewölkt heute. Bleibt aber trocken mit ein bisschen Sonne bei Höchstwerten um 27 Grad. Auch morgen den ganzen Tag Wolken am Himmel. Da kann es dann örtlich auch mal ein bisschen regnen, bei Temperaturen so um 25 Grad.
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2: Um 8 Uhr mit Daniel Bierig.
3: Rekordpreise beim Diesel bringen unter anderem auch Landwirte in Not. Die geplante Entlastung von knapp 17 Cent pro Liter ab Oktober reicht dem Badischen Landwirtschaftlichen Hauptverband bei weitem nicht. Gefordert wird hier wieder ein dauerhafter Agrardiesel. Hobergs Gemeindehallen dürfen künftig bis Mitternacht genutzt werden. Der Gemeinderat beschloss die neue Hallenordnung einstimmig. Bei Beschwerden von Anwohnern will die Gemeinde die Regel aber schnell wieder überprüfen. Der SC Sand hat Trainer Jürgen Hartmann entlassen. Ein Nachfolger steht noch nicht fest. In der Liga holte Sand 2 Siege aus 7 Spielen. Zuletzt gab es ein 0:6 im DFB-Pokal gegen Wolfsburg. 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
4: Die hohen Spritpreise machen das Laden von Elektroautos offenbar attraktiver. Mehrere große Betreiber melden, dass ihre öffentlichen Ladesäulen stärker genutzt werden als noch vor einem Jahr. Eng wird es trotzdem meist nicht, denn gleichzeitig belegt ist nur ein kleiner Teil der Ladepunkte. Thomas Bleskin berichtet.
5: Für E-Autofahrer heißt das, an öffentlichen Säulen ist zwar mehr los, aber freie Plätze gibt es in der Regel noch genug. Vattenfall und EWE melden seit Jahresbeginn deutlich mehr geladenen Strom. Auch EnBW, E.ON und Aral sehen eine steigende Nutzung. Als Gründe nennen die Betreiber vor allem mehr Elektroautos auf den Straßen und die hohen Kraftstoffpreise.
4: Der gesellschaftliche Zusammenhalt in Deutschland hat sich leicht verbessert. Das zeigt der aktuelle Religionsmonitor der Bertelsmann Stiftung. Das Vertrauen in die Regierung und das Gerechtigkeitsempfinden bleiben aber gering. Das Verhältnis zwischen Staat und Bürgern ist weiter belastet. Viele Menschen haben laut der Studie stabile soziale Beziehungen und übernehmen Verantwortung fürs Gemeinwohl. Der Deutsche Pflegerat hat die schwarz-rote Koalition aufgefordert, die Pläne für eine Pflegereform umfassend zu überarbeiten. Besonders kritisch seien die höheren Hürden beim Zugang zu Pflegegraden und die geplante Streichung des Entlastungsbetrags bei Pflegegrad 1, sagte Verbandspräsidentin Vogler dem Redaktionsnetzwerk Deutschland. Gesundheitsminister Linnemann will morgen einen Gesetzentwurf ins Kabinett bringen. Die SPD droht mit einer Blockade. Das Oberlandesgericht in Brandenburg an der Havel will heute seine Entscheidung über die Rabatt-App des Discounters Lidl verkünden. Geklagt hat der Verbraucherzentrale Bundesverband. Er sieht eine Diskriminierung bestimmter Bevölkerungsgruppen, die die App nicht benutzen können und damit auch keine Rabatte auf Produkte bekommen, beispielsweise ältere Menschen. Eine solche Klage gab es bereits gegen die Discounter Netto und Penny.
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7: Einen Unfall gibt's auf dem Autobahnzubringer La von Allmannsweier kommend an der Ampel vor der Auffahrt zur A5 Richtung Basel.
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7: Geblitzt wird auf der A5 Karlsruhe Richtung Basel zwischen Hartheim-Heitersheim und Mülheim-Neuenburg am altbekannten Platz. 120 ist da erlaubt. Auf der B28 Appenweier Richtung Kehl wird geblitzt, Höhe Willstedt. Hier gilt Tempo 100. Auf der B31A zwischen Gottenheim und Umkirch steht ein Blitzer in Emdingen in der Elzstraße in Vorbach. Auf der Landstraße Höhe Avia-Tankstelle wird geblitzt. Genauso in Freiburg in der Suwon-Allee Höhe Europaparkstadion. In Gaggenau in der Bertholdstraße, so rum. In Rauental in der Hauptstraße steht ein Blitzer im 30er-Bereich und in Weißenbach in der Hauptstraße. Alles zum Nachlesen und alle Anhängerblitzer bei uns in der App und im Web.
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2: Hallöchen.
7: Guten Morgen.
2: Einen entspannten Dienstag wünschen wir euch. Und warum ihr euch am Freitag nichts vornehmen solltet, außer das machen, worüber wir gleich sprechen, das erfahrt ihr gleich.
7: Alle Pläne wieder gecancelt. Na ja, gut.
2: Natürlich. So, Elias, am Freitag geht's nach Sand. Spoiler! Oh.

0: Einen wundervollen Dienstag. Eure Hitradio Our Morning Show ist hier und Elias und ich, wir sind gerade nicht allein. Wir haben einen netten Studiogast.
1: Juhu. Einen wunderschönen guten Morgen.
0: Philipp Zink bei uns aus dem Vertrieb und eigentlich nebenher noch so eine richtige Rampensau. Du bist ja in der Rock- und Partyband Barbed Wire und ihr habt am Freitag was ganz Besonderes vor. Ich sag nur Stichwort Rocktober.
2: Ja, wir waren ja jetzt die letzten paar Jahre schon so oft in der Ortenau unterwegs und da haben wir gesagt, jetzt ist es, glaube ich, Zeit, was Eigenes zu machen. Jetzt haben wir ja am 3. Oktober Feiertag, das heißt, davor können wir eine Sause machen und deswegen machen wir Party.
0: Ja, sehr schön.
1: Kannst du überhaupt noch schlafen nachts oder bist du schon mega aufgeregt?
2: Nein. Ich bin aufgeregt ohne Ende. Ich meine, Rocktober jetzt ist allererste Mal und wir haben so viele tolle Specials vorbereitet, deswegen bin ich total hyped und aufgeregt.
0: Und ein Special habt ihr mit dem lieben Benny vor, Moderator bei unserem Schwestersender Schwarzwaldradio und ihr kennt ihn alle von dieser Geschichte hier. Tja, Hey Amigo Charlie Brown ist es ja schon ein paar Tage alt. Wie passt das zum Rocktober?
2: Na, ganz einfach, indem wir eine eigene Version draus machen. Ja, also ich habe den Benny angesprochen. Komm, das wäre doch cool, mal was hier für den Rocktober auf die Beine zu stellen. Jetzt, wir arbeiten ja hier schon jahrelang zusammen, aber auf der Bühne waren wir noch nie. Und dann hat er gesagt, naja, ist doch geil, machen wir eine eigene Rockversion draus und dann passt's auch.
1: Wann müssen denn die Leute überhaupt wo sein und wo gibt's noch Tickets?
2: Also allerspätestens müsst ihr jetzt nach diesem Interview hier auf unserer Homepage sein, barbwire.de, da gibt's nämlich Tickets. Ansonsten kommt da spontan an der Abend Kasse vorbei und Einlass ist ab 20 Uhr in der Sanderhalle.
0: Sehr schön. Und für alle, die es damals nicht rechtzeitig zur Hitparade mit Dieter Thomas Heck geschafft haben, ist Benny Schnier live auf der Bühne und kann ich da meine Röschen, die seit 1978 vor sich hinwelken daheim, kann ich die endlich loswerden?
2: Absolut. Also das heißt auch in dem Fall früh da sein und sich einen Platz in den ersten zwei Reihen sichern, weil dann sieht man ihn auch live und ganz nah dran.
0: Euch viel Spaß am Freitag beim Rocktober mit Barbed Wire und Benny Schnier und noch viel, viel mehr.
1: Rock'n'Roll, ihr Affen.
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0: es, Bananarama in eurer Hitradio Morning Show. Ich weiß auch nicht, um was es liegt. Bei dem Song kriege ich irgendwie immer Lust, mir die Beine zu reißen.
1: Würdet ihr bestimmt hervorragend stehen.
0: Würde mich ein bisschen schneller machen auf dem Fahrrad auf jeden Fall. Aber genug von mir, du wolltest was anderes sagen.
1: Genau, in Teningen steht ein Blitzer Höhe Baggersee. Da ist 60 erlaubt.

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2: Ach, wie schön. Also nicht für ihn. Unser Orbitsammler Wolfgang ist zurück aus dem Urlaub. Meldet das Wetter jetzt wieder aus Kappel-Grafenhausen und nicht aus Kallamjor. 15 Grad hat es in Kappel und die Sonne scheint bei leichten Schleierwolken am Himmel. In Biberach bei Juliana 13 Grad, es ist leicht bewölkt. Und in Oberachern bei Phil haben wir 14 Grad, hier ist es bewölkt. Und so bleibt es heute eigentlich auch überwiegend bewölkt. Es bleibt aber auch trocken. Ab und zu gibt es auch mal ein bisschen Sonne bei Höchstwerten um 27 Grad. Auch morgen den ganzen Tag Wolken am Himmel. Dann kann es örtlich auch mal ein bisschen regnen. Temperaturen so um 25 Grad.
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2: Um 8:30 mit Daniel Bierich.
3: In Hornberg-Niederwasser sichert das Straßenbauamt die Felsen an der Straße. Zwischen der Kuckucksuhr und der Firma Kamera Gewindetechnik schneiden Arbeiter die Schutznetze frei, räumen lose Steine weg und flicken kaputte Stellen in den Netzen. Die Straße ist dafür auf einer Seite gesperrt. Der Verkehr wird mit einer Ampel geregelt. Das ist noch so bis Ende Oktober. Der SC Sand hat seinen Trainer Jürgen Hartmann entlassen. Sand hat zuletzt im DFB-Pokal gegen VfL Wolfsburg mit 0:6 verloren. In der Liga steht Sand aktuell auf dem 9. Tabellenplatz mit 2 Siegen aus 7 Spielen. Sascha Reis vom SC Sand zu den Hintergründen.
4: Wir haben die letzten Tage damit verbracht, die bisherigen Saisonverlauf, jetzt mal losgelöst vom DFB-Pokalspiel gegen Wolfsburg, zu bewerten und ja, sind zu dem Schluss gekommen, dass wir unserem Team nochmal eine neue Ansprache geben wollen. Einen neuen Kopf, der vorne dran steht, der den Mädels eine neue Intensität vielleicht auch geben kann.
3: Man wolle nun schnellstmöglich einen Nachfolger suchen, im Idealfall schon bis zum nächsten Spiel am Sonntag gegen Carl Zeiss Jena. Länger feiern und trainieren in Hoberg. In den Gemeindehallen darf bis Mitternacht Betrieb sein, nicht nur bis 22 Uhr, wie es eigentlich geplant war. Das hat der Gemeinderat einstimmig mit der neuen Hallenordnung beschlossen, die wegen der neuen Sporthalle nötig geworden war. Bürgermeister Andreas Heck warb für Vertrauen. Man solle es einfach mal mit langen Zügeln versuchen. Sollte es Ärger mit den Nachbarn geben, will die Gemeinde aber neu verhandeln. Die OB-Wahl in Offenburg am 11. Oktober stößt offenbar auf großes Interesse. Mehr als 7.500 Menschen haben bislang die Podiumsdiskussion des OT-Lokalforum in der Zeller Abtsberghalle verfolgt. Der Livestream kann weiterhin angesehen werden auf YouTube unter dem Suchbegriff Lokalforum Offenburg. Bei der Wahl am 11. Oktober stehen 6 Kandidaten und eine Kandidatin auf dem Stimmzettel.
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6: Einen Auffahrunfall gibt's auf der B500 Baden-Baden Stadt auswärts vor dem CT-Kreisel. Hier braucht er ein bisschen länger.
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6: Geblitzt wird auf der A5 Karlsruhe Richtung Basel zwischen Hartheim-Heitersheim und Mülheim-Neuenburg im 120er-Bereich. Außerdem auf der B28 Appenweier Richtung Kehl, Höhe Neumühl. Auf der B31 A zwischen Gottenheim und Umkirch steht ein Blitzer im 70er-Bereich in Emdingen in der Elzstraße. In Forbach auf der Landstraße wird geblitzt, genauso in Freiburg in der Souvon-Allee, Höhe Europa-Park-Stadion. In Gaggenau in der Bertholdstraße steht ein Blitzer, in Rauental in der Hauptstraße, genauso in Teningen, Höhe Baggersee im 60er-Bereich. In Weißenbach in der Hauptstraße steht noch ein Blitzer und in Windschläg Richtung Sand in der Freiherr von Nivö-Straße im 30er-Bereich. Alles zum Nachlesen bei uns in der App und im Web. Kommt gut und sicher an.
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8: Hola, compañeros.
6: Guten Morgen.
8: Ich habe keine Ahnung, ob das stimmt, was ich gerade gesagt habe. Mehr und vor allem besseres Spanisch gibt's heute Abend. Es ist Dienstag, das heißt ab 19 Uhr Chakalaka bei uns. Und was die liebe Kati mit euch vorhat, das verrät sie uns gleich selber.

0: 8.41 Uhr. Es ist Dienstag. Hier ist eure Radio Morning Show.
1: Alles stimmt.
0: Ja, und deswegen, weil Dienstag ist, heißt es heute Abend auch wieder Chakalaka ab 19 Uhr, unsere Latino-Show mit Kati Chakat. Und die hat was mit euch heute vor?
2: Ihr könnt euer Hirn schon mal kurz durchforsten. An wen erinnert ihr euch noch, der in Castingshows rausgeflogen ist und jetzt trotzdem eine richtig stabile Karriere hat? Also Menderes hat keine richtig stabile Karriere, falls ihr das gerade im Kopf hattet. Aber also es ist schwierig. Es ist schwierig. Aber es gibt so Leute, die in Castingshows nicht gewinnen und trotzdem Superstars werden. Und die haben wir heute Abend in der Show. Bei Chakalaka, der Latin Show um 19 Uhr hier auf Hit Radio Ohr. Bis dann.
0: Also, und um die Zeit bis 19 Uhr jetzt ein bisschen zu überbrücken, gibt's natürlich ein bisschen Latino-Musik von jemandem, der ohne Casting schon eine ganz stabile Karriere hingelegt hat. Wie Ignacio Sununga.

0: Ausfahrten bei Hofweier auf der B3, Fahrtrichtung Offenburg, liegen Holzscheitel auf der Straße. Das wollte ich euch nur geschwind sagen. Ich wünsche euch einen schönen Tag.
1: Also, wisst ihr Bescheid? Obacht! Oh!

0: Ignacio Sununga und mehr Musik dieser Art heute ab 19 Uhr hier auf Hitradio Ohr bei Chakalaka. Es gibt was Neues von den Straßen. Wir schalten direkt raus zu unserer Verkehrsreporterin Anna.
1: Guten Morgen. Bei beiden Aus, also zwischen beiden Aus.

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2: In Gengenbach bei Wetterwächter Kurt 14,5 Grad, leicht bewölkter Himmel. Emily aus Kehl meldet 13 Grad, hier ist es im Moment wolkenlos. Und in Rännchen-Ulm bei Wetterwächter Markus, da haben wir 15 Grad, hier ist der Himmel im Moment bedeckt. Ja, überwiegend bewölkt wird es heute, es bleibt aber trocken mit ab und zu Sonne bei Höchstwerten um 27 Grad. Morgen ebenfalls den ganzen Tag Wolken, da kann es örtlich dann auch mal ein bisschen regnen. Temperaturen so um 25 Grad.
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2: Um 9 Uhr mit Daniel Bierich.
3: Wenn Influencer Tierfotos aus dem Nationalpark posten, strömen hunderte Nachahmer in den Wald. Mit illegalen Übernachtungen und gestörter Tierwelt als Folge. Einen digitalen Ranger zur Früherkennung solcher Trends gibt es im Nationalpark Schwarzwald bislang nicht. Robergs Gemeindehallen dürfen künftig bis Mitternacht genutzt werden. Der Gemeinderat beschloss die neue Hallenordnung einstimmig. Bei Beschwerden von Anwohnern will die Gemeinde die Regel schnell wieder überprüfen. Der Weihnachtsmarkt in der Ravennaschlucht öffnet in diesem Jahr erstmals donnerstags bis sonntags an den Adventswochenenden vom 26. November bis 20. Dezember. Tickets gibt es schon ab dem 14. Oktober ausschließlich online. 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
4: Der Deutsche Pflegerat fordert eine umfassende Überarbeitung der aktuellen Reformpläne für die Pflegeversicherung. Verbandspräsidentin Vogler sagte dem Redaktionsnetzwerk Deutschland, die höheren Hürden beim Zugang zu den Pflegegraden seien kritisch. Uli Reitinger berichtet aus Berlin.
5: Menschen mit Pflegegrad 1 klagen nur über verhältnismäßig geringe Einschränkungen im Alltag. Trotzdem bekommen auch sie einen Entlastungsbeitrag von knapp 1.600 Euro im Jahr. Der Pflegerat kritisiert aber nicht nur die geplante Abschaffung dieser Entlastung, sondern er beklagt auch Einschnitte bei der Bezahlung der Pflegekräfte. Das gefährdet die Versorgung, heißt es.
4: In Kürze wird in Berlin der Deutsche Schulpreis verliehen. Im Finale stehen 15 Schulen. Die meisten Nominierten kommen aus Bayern, Baden-Württemberg, Hessen und Nordrhein-Westfalen. Der Hauptpreis ist mit 100.000 Euro dotiert. Die Jury bewertet unter anderem die Unterrichtsqualität, die Leistung und den Umgang mit Vielfalt an den Schulen. Der Deutsche Schulpreis wird seit 20 Jahren vergeben. Von heute an dürfen bestimmte Molkereiprodukte, Alkohol und Motorräder aus Kanada nicht mehr in die USA eingeführt werden. Das hat US-Präsident Trump angeordnet. Eine weitere Eskalation im Handelsstreit. Die USA hatten im August Zölle von 50% auf kanadische Waren verhängt. Kanada hatte mit Gegenzöllen reagiert. OpenAI hat sein neues KI-Modell vorerst zurückgestellt. Grund sind Sicherheitsbedenken. Laut einem Manager gegenüber dem Wall Street Journal hat das System Nutzer nicht immer ehrlich über seine Aktionen informiert und teils ohne Erlaubnis eigenständig gehandelt. Erst am Wochenende hatte OpenAI nach einem ähnlichen Vorfall das Training seiner leistungsstärksten Modelle ausgesetzt. Für Jürgen Klopp geht es im dritten Länderspiel als Bundestrainer nicht nur um einen Stimmungsaufschwung bei der Fußballnationalmannschaft, sondern auch darum, einen Negativrekord zu vermeiden. Gelingt der DFB-Elf am Donnerstag gegen Serbien in München erneut kein Sieg, ist Klopp der erste DFB-Cheftrainer, der keine seiner ersten drei Partien gewinnen konnte. In den Niederlanden gab es ein Remis gegen Griechenland, danach eine Niederlage.
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8: Eine ungesicherte Unfallstelle habe ich auf der A5 Basel Richtung Karlsruhe zwischen Freiburg Nord und Teningen.
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8: Ein Blitzer steht auf der A5. Karlsruhe Richtung Basel zwischen Hartheim-Heitersheim und Mülheim-Neuenburg. Hier gilt 120. Außerdem wird geblitzt auf der B28 Appenweier Richtung Kehl, Höhe Wildstedt. Auf der B31A zwischen Gottenheim und Umkirch steht ein Blitzer, in Emmendingen in der Elststraße. In Vorbach auf der Landstraße wird geblitzt, genauso in Freiburg in der Suwon-Allee. In Gaggenau in der Bertholdstraße, in Rauental in der Hauptstraße. In Teningen, Höhe Baggersee, wird geblitzt bei Tempo 60. In Weißenbach in der Hauptstraße steht ein Blitzer und von Windschleck Richtung Sand in der Freiherr von Neveu-Straße im 30er-Bereich. Alles könnt ihr euch ganz genau durchlesen und alle Anhängerblitzer der Region findet ihr bei uns in der App und im Web. Kommt gut an!
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2: Das ist richtig.
8: Hallöchen.
2: Tag zusammen, einen entspannten Dienstag wünschen wir euch. Freitag, da ist ja Rocktober in Sand mit unserem lieben Philipp Zink und seiner Band Barbed Wire. Und was ihr vorher machen könnt, dass ihr euch so richtig schon mal in Stimmung springt, das erfahrt ihr gleich.
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0: 12 Minuten nach 9. Hier ist eure Radio Morning Show.
1: Morgen.
0: So, wie sieht's aus? Habt ihr Bock auf ein bisschen? Everybody jump, jump, jump, jump, jump. Tja, richtig hüpfen könnt ihr am Freitag, nämlich hier.
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0: Tja, so Slabbe, Walk of Life, Dire Straits in Allright Radio Morning Show, 17 Minuten nach 9. Die alles entscheidende Frage an Elias: Gibt's was Neues von den Straßen?
1: Jawohl, und zwar eine Abstandskontrolle auf der A5 Karlsruhe Richtung Basel. Hör mal.
0: Okay, du hast was Neues auf den Straßen, ich habe was Neues für die Playlist.
1: Juhu.
0: Ain't in L.A. Ganz neu, Adela, jetzt hier bei Radio Ohr.

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2: In Meißenheim bei Wetterwächterin Barbara 17 Grad, es ist leicht bewölkt. In Hausach bei Wetterwächterin Karin 16 Grad, hier scheint die Sonne. Und in Appenweier bei Wetterwächterin Cornelia 17 Grad, auch hier ist es im Moment leicht bewölkt. Ja, teils sonnig, teils bewölkt, so wird's heute. Bleibt aber trocken bei Höchstwerten um 27 Grad. Morgen, da ist es dann den ganzen Tag bewölkt. Örtlich kann es dann auch mal ein bisschen schauern bei Temperaturen um 25 Grad.
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2: Um 9:30 mit Daniel Bierich.
3: In Hornberg-Niederwasser sichert das Straßenbauamt ab dieser Woche die Felsen an der Straße. Zwischen der Kuckucksuhr und der Firma Kamera Gewindetechnik schneiden Arbeiter die Schutznetze frei und räumen lose Steine weg. Die Straße ist dafür auf einer Seite gesperrt. Der Verkehr wird mit einer Ampel geregelt. Bis zum 30. Oktober muss man hier mit Wartezeit rechnen. Länger feiern und trainieren in Hoberg. In den Gemeindehallen darf bis Mitternacht Betrieb sein, nicht nur bis 22 Uhr, wie es eigentlich geplant war. Das hat der Gemeinderat einstimmig mit der neuen Hallenordnung beschlossen, die wegen der neuen Sporthalle nötig geworden war. Bürgermeister Andreas Heck warb für Vertrauen. Man solle es einfach mal mit langen Zügeln versuchen, sollte es aber Ärger mit den Nachbarn geben, will die Gemeinde die Regel schnell wieder überprüfen. Seit dieser Woche fliegt im Auftrag von E-Werk Netze ein Helikopter durch die Region und kontrolliert die Stromleitungen aus der Luft. Bis zum 16. Oktober nimmt er die 20.000 Volt Leitungen unter die Lupe. Vor allem dort, wo viel Wald ist und Stürme Schäden anrichten können. Fachleute schauen sich dabei Masten, Leitungen und Isolatoren genau an. Teilweise auch mit einer Wärmebildkamera. Der SC Sand hat seinen Trainer Jürgen Hartmann entlassen. Sand hat zuletzt im DFB-Pokal Krachen verloren gegen Wolfsburg mit 0:6. In der Liga steht Sand aktuell auf dem 9. Tabellenplatz. Sascha Reis vom SC Sand zu den Hintergründen.
4: Wir haben die letzten Tage damit verbracht, die bisherigen Saisonverlauf, jetzt mal losgelöst vom DFB-Pokalspiel gegen Wolfsburg, zu bewerten und ja, sind zu dem Schluss gekommen, dass wir unserem Team nochmal eine neue Ansprache geben wollen. Einen neuen Kopf, der vorne dran steht, der den Mädels eine neue Intensität vielleicht auch geben kann.
3: Man wolle nun schnellstmöglich einen Nachfolger suchen. Das nächste Spiel ist am Sonntag gegen Carl Zeiss Jena.
2: Also in Hoberg darf man jetzt bis um Mitternacht die Sporthallen nutzen. Finde ich super, gerade für Berufstätige, oder? Mutter-Kind-Touren jetzt auch ab 23 Uhr. Geil!
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6: Gekracht hat's auf der A5 Basel Richtung Karlsruhe. Zwischen Freiburg-Nord und Theningen gibt's 4 Kilometer stockenden Verkehr.
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6: Es wird ordentlich geblitzt. Auf der A5 Karlsruhe Richtung Basel zwischen Hartheim-Heitersheim und Mülheim-Neuenburg im 120er-Bereich. Außerdem auf der B28 Appenweier Richtung Kehlhöhe Willstedt. Auf der B31a zwischen Gottenheim und Umkirch steht ein Blitzer. In Forbach auf der Landstraße Höhe Avia-Tankstelle wird geblitzt. In Freiburg in der Suwon-Allee Höhe Europapark-Stadion. In Gaggenau in der Bertholdstraße steht ein Blitzer. In Rauental in der Hauptstraße. In Theningen, Höhe Baggersee wird geblitzt. Im 60er-Bereich in Weißenbach in der Hauptstraße steht noch ein Blitzer. Von Windschleck Richtung Sand in der Freiherr-von-Nevö-Straße wird geblitzt. Außerdem zwischen Kartung und Hügelsheim, Höhe Entenhof beim 70er-Bereich. Und eine Abstandskontrolle gibt es noch auf der A5 Karlsruhe Richtung Basel, Höhe Malsch.
2: Das war's?
6: Das war's.
2: Na gut.
6: Schon.
2: Na dann. Wenn ihr noch irgendwas auf den Straßen entdeckt habt, wenn ihr vielleicht rausgefunden habt, wo nicht nur ordentlich, sondern auch schludrig geblitzt wird, einfach eine WhatsApp an die 0173 104 33 11.
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2: Gute Morgen.
6: Hallo.
2: Einen entspannten Dienstag wünschen wir euch.

0: Look at my life. Also nicht at meins, sondern das von Gracie Abrams. Die hat es auf jeden Fall gesungen. Ja, yes.
1: Nicht at meins.
0: Nein. Das lohnt sich nicht wirklich. Wie heißt es immer so schön? Kurz vorm Tod, wenn dann so dein Leben nochmal als Film an dir vorbeifährt angeblich. Ich glaube, da spätestens würde ich feststellen, dass ich für den Film namens Mein Leben wahrscheinlich keinen Eintritt gezahlt hätte.
1: Na, du bekommst vielleicht eine Radiosendung stattdessen.
0: Ja, oder wenigstens freien Eintritt. Wir wollten nämlich eigentlich über was anderes sprechen. Elias, Vorweihnachtszeit, magst du oder magst du nicht?
1: Ich liebe es.
0: Ich bin ein bisschen innerlich zerrissen, weil zum einen ist die Vorweihnachtszeit, wie ich sie gerne nenne, Whamageddon, der Moment, wo jederzeit dieses unsägliche Last Christmas laufen kann.
1: Und ich feiere jedes einzelne Mal davon.
0: Ja, wenigstens einer von uns beiden. Und dann ist natürlich das Schöne an der Vorweihnachtszeit, dass man Adventskalender hat und da jeden Tag ein Türchen aufmachen kann. Und den aller bumballerbesten Adventskalender, den gibt's bei uns.

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Und wenn ihr bei der Gelegenheit schon mal auf der Homepage seid, lass doch gleich noch einen kleinen Musikwunsch da für unsere 90er nach 9 am Donnerstag. Die gibt's da nämlich auch wieder. Und jetzt gehen wir schon mal zumindest musikalisch ins Jahr 1992 mit dem Boss, Bruce Springsteen, Human Touch.

0: 9.47 Uhr, Bruce Springsteen war das. Human Touch und ein bisschen den Human Touch von der Straße hier ins Studio reinbringt unser Hörer Wolfgang aus Appenweier. Der hat nämlich eine kleine Wasserstandsmeldung zu dem Unfall auf der A5 zwischen Freiburg Nord und Theningen. Na komm, Wolfgang, nicht so schüchtern.
1: Hallo, ich bin da gerade am Unfall durchgefahren zwischen Freiburg Nord und Theningen. Beide Spuren gesperrt. Der Verkehr läuft über der Standstreife. Ca. 6-7 Kilometer Stau schon. Danke.
0: Danke dir, Wolfgang.

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2: Wetterwächterin Marion aus Altenheim meldet 17 Grad und Sonnenschein. In Muckensturm bei Marco ebenfalls 17 Grad. Hier ist es leicht bewölkt und Wolken auch über Bühlstadt. Das meldet Wetterwächter Peter bei 17 Grad. Ja, teils sonnig, teils bewölkt, so wird es heute werden. Bleibt aber trocken bei Höchstwerten um 27 Grad. Morgen, da ist es dann überwiegend bewölkt. Örtlich kann es auch mal regnen bei Temperaturen um 25 Grad.
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2: Um 10 Uhr mit Daniel Bierich.
3: Die Krankenhäuser in Rastatt und Baden-Baden sollen beide bleiben, und zwar als Kliniken mit eigener Notaufnahme. Das hat der Aufsichtsrat des Klinikums Mittelbaden zugesagt. Der Rastatter Gemeinderat begrüßt das. Der Weihnachtsmarkt in der Ravenna Schlucht öffnet in diesem Jahr erstmals donnerstags bis sonntags an den Adventswochenenden vom 26. November bis 20. Dezember. Tickets gibt es schon ab dem 14. Oktober ausschließlich online. An der deutsch-französischen Grenze stellte die Bundespolizei gleich dreimal verbotene Waffen sicher. In Kehl ein Butterfly-Messer und Pfefferspray ohne Prüfzeichen. In Iffezheim einen Schlagstock. Alle drei Gegenstände wurden beschlagnahmt. Einfach näher dran an der Region. Jetzt Deutschland und die Welt mit Fabian Schaffer.
4: Der stellvertretende CDU-Vorsitzende Laumann hat kein Verständnis für die derzeitigen Forderungen der SPD im Pflegestreit. Die Wünsche der SPD würden alle sehr viel Geld kosten, sagte Laumann im Deutschlandfunk. Dieses Geld sei nicht da. Im Gegenteil, derzeit gehe es darum, in der Pflegeversicherung Geld einzusparen. Der Gesetzentwurf soll morgen ins Kabinett. Die SPD droht mit einer Blockade. Die hohen Spritpreise machen das Laden von Elektroautos offenbar attraktiver. Mehrere große Betreiber melden, dass ihre öffentlichen Ladesäulen stärker genutzt werden als noch vor einem Jahr. Eng wird es trotzdem meist nicht, denn gleichzeitig belegt ist nur ein kleiner Teil der Ladepunkte. Thomas Bleskin berichtet.
5: Für E-Autofahrer heißt das, an öffentlichen Säulen ist zwar mehr los, aber freie Plätze gibt es in der Regel noch genug. Vattenfall und EWE melden seit Jahresbeginn deutlich mehr geladenen Strom. Auch EnBW, E.ON und Aral sehen eine steigende Nutzung. Als Gründe nennen die Betreiber vor allem mehr Elektroautos auf den Straßen und die hohen Kraftstoffpreise.
4: Der gesellschaftliche Zusammenhalt in Deutschland hat sich leicht verbessert. Das zeigt der aktuelle Religionsmonitor der Bertelsmann Stiftung. Das Vertrauen in die Regierung und das Gerechtigkeitsempfinden bleiben aber gering. Das Verhältnis zwischen Staat und Bürgern ist weiter belastet. Viele Menschen haben laut der Studie stabile soziale Beziehungen und übernehmen Verantwortung fürs Gemeinwohl. Eine 87-jährige Rentnerin darf nach ihrer Zwangsräumung in Madrid zurück in ihre Wohnung. Ihre Anwältin hat eine Einigung mit den Eigentümern bekannt gegeben. Die Miete darf künftig höchstens 30% ihres Bruttoeinkommens betragen. Die schwerbehinderte Frau, die 70 Jahre dort gelebt hatte, war vergangene Woche auf einer Trage abtransportiert worden. Zehntausende Spanier hatten dagegen protestiert.
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9: Nach einem Unfall auf der A5 Basel Richtung Karlsruhe zwischen Freiburg Nord und Teningen gibt es 6 Kilometer Stau. Ihr braucht mindestens eine halbe Stunde länger.
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9: Ich fange an mit der Abstandskontrolle A5 Karlsruhe Richtung Basel Höhe Malsch. Außerdem wird geblitzt auf der A5 Karlsruhe Richtung Basel zwischen Hartheim-Heitersheim und Müllheim-Neuenburg im 120er Bereich. Auf der B28 Appenweier Richtung Kehl Höhe Wildstedt wird geblitzt. Auf der B31A zwischen Gottenheim und Umkirch im 70er Bereich. In Vorbach auf der Landstraße in Freiburg in der Suwonallee Höhe Europaparkstadion. In Gaggenau in der Bertholdstraße steht ein Blitzer, genauso in Rauental in der Hauptstraße. In Teningen am Baggersee im 60er Bereich, in Weißenbach in der Hauptstraße steht ein Blitzer, in Windschläg Richtung Sand, in der Freiherr von Neveu Straße steht ein Blitzer im 30er Bereich und zwischen Kartung und Hügelsheim Höhe Entenhof im 70er Bereich wird auch geblitzt. Alles zum Nachlesen und alle Anhängerblitzer der Region bei uns in der App und im Web.
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2: Tachchen.
9: Guten Morgen.
2: Schicken Dienstag zusammen und noch bis zum 5. Oktober, da dreht sich das Riesenrad hier vor der Messe Offenburg. Oberrheinmesse ist und da ist es ja eigentlich überall toll. Aber welcher Stand ganz, ganz besonders toll ist, wo ihr unbedingt vorbeikommen solltet, das verraten wir euch gleich.

0: Tschüss. 11:50 hier ist eure Radio Ohr Morning Show und ja, die Oberrheinmesse, die läuft ja noch bis zum 4. Oktober hier in der Messe Offenburg. Und
1: also
0: ihr
1: bis
0: solltet,
1: Sonntag.
0: Ja, und ihr solltet wirklich unbedingt in der Edeka Arena an Stand 105 vorbeikommen.
1: Aber warum?
0: Da sind wir mit unserem Schwestersender Schwarzwaldradio am Start und da könnt ihr so richtig in Erinnerungen schwelgen. Wir haben da nämlich so ein richtig tolles Vintage-Postamt hingestellt. Da gibt es Schallplatten, super Plattencover und es gibt vor allem ein exklusives Postkartenset. 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Und ja, da solltet ihr auf jeden Fall mal, wenn ihr eh schon mal auf der Oberrheinmesse seid, mal durchschneien. Und dann sagt er denen dort vor Ort ganz, ganz liebe Grüße von uns hier aus dem Studio. Also ab auf die Oberrheinmesse und dann zum Stand von unserem Schwestersender Schwarzwaldradio in der Edeka Arena Stand 105. 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
1: Wetter. Tja, wir kratzen schon an der 20-Grad-Marke. Erreicht beispielsweise hier bei Dirk in Offenburg, hat er gemeldet. Und 19 Grad sind es immerhin in Oberkirch. Danke Petra fürs Wetterwächtern überall. Ein Sonne-Wolken-Mix, so geht's auch durch den Tag bei maximal 27 Grad morgen. Dann ein paar Wolken mehr, aber meist trocken. Donnerstag gibt's dann die Regenschauer und vor allem wird's auch ein bisschen frischer bei maximal noch 20 Grad.
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1: Um eine Minute nach 11:30 mit Yvonne Stolz.
3: Er wollte nach eigener Aussage gestern Abend in Bühl etwas mit einem Bekannten klären. Stattdessen wurde er von mehreren Personen angegriffen. Der 18-Jährige war gegen 20 Uhr auf einem Parkplatz in der Siemensstraße, als neben dem Bekannten mehrere Unbekannte auftauchten und auf ihn einschlugen. Der 18-Jährige versuchte in Richtung Bahnhof zu flüchten, wurde dabei von der Gruppe verfolgt. Er konnte schließlich seine Verfolger abschütteln und Anwohner um Hilfe bitten. Der Mann kam ins Krankenhaus. Die Polizei hofft jetzt auf Hinweise. Die OB-Wahl in Offenburg am 11. Oktober stößt offenbar auf großes Interesse. Mehr als 7.500 Menschen haben bislang die Podiumsdiskussion des OT-Lokalforum in der Zeller Abtsberghalle verfolgt. Der Livestream kann weiterhin angeschaut werden auf YouTube unter dem Suchbegriff Lokalforum Offenburg. Bei der Wahl am 11. Oktober stehen 6 Kandidaten und eine Kandidatin auf dem Stimmzettel. Die Krankenhäuser in Rastatt und Baden-Baden sollen beide bleiben, und zwar als sogenannte Akutkliniken mit eigener Notfallversorgung. Das teilt die Stadt Rastatt mit. Demnach habe der Aufsichtsrat des Klinikums Mittelbaden den weiteren Betrieb zugesagt. Mit zusätzlichen Angeboten in Bereichen wie Schmerz- und Sportmedizin soll der Standort Rastatt gestärkt werden. Die Stadt fordert aber gleichzeitig schnellstmöglich Klarheit, wie es mit dem geplanten Neubau am Münchfeldsee weitergeht.
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1: So, ihr Lieben, wir schauen mal auf die A5. Da gibt es einen dicken Stau Basel Richtung Karlsruhe zwischen Freiburg-Mitte und Teningen nach dem Unfall. Immer noch 7 Kilometer Stau in diesem Bereich.
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1: Und damit kommen wir zu den Blitzern A5 Karlsruhe Richtung Basel zwischen Hattheim-Heitersheim und Müllheim-Neuenburg. Da sind 120 erlaubt. B28 ab Mayer Richtung Kehl. Höhe Willstedt wird geblitzt, 100er Zone. Abstandskontrollen gibt es auf der A5 Karlsruhe Richtung Basel. Zum einen in Höhe Malsch und zum anderen im weiteren Verlauf zwischen Baden-Baden und Bühl beim Rastplatz. In Freiburg wird geblitzt in der Suno-Allee. 50er Zone beim Europaparkstadion ist das. Dann Gaggenau in der Bertholdstraße, 30er Zone. In Rauental in der Hauptstraße steht einer in Teningen, Höhe Baggersee im 60er Bereich. Windschläge Richtung Sand. In der Freiherr von Neuwühlstraße, 30er Zone. Zwischen Kartung und Hügelsheim haben wir auch noch einen stehen im 70er Bereich beim Entenhof. Falls ihr noch was habt, gerne her damit per WhatsApp. 0173 104 33 und die 11. Wünsche euch einen schönen Dienstag.
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1: 29. September 2012. Psy steigt mit Gangnam Style in die deutschen Charts ein. Heute kennt jeder K-Pop. Spätestens seit Coldplay mit BTS zusammengearbeitet haben, ist die Musik aus Korea im Mainstream angekommen. Doch die Ursprünge liegen weiter zurück, in einer Zeit, in der kaum jemand was mit dem Begriff K-Pop anfangen kann. Im Sommer 2012 ist es soweit. Der koreanische Rapper Psy veröffentlicht das Musikvideo zu seinem neuesten Song, Gangnam Style. Was dann passiert, sprengt alle Vorstellungen. Ein Video, das so absurd und gleichzeitig so eingängig ist, dass es auf YouTube Klick um Klick sammelt und schließlich die Milliardenmarke knackt. Niemand hat bis dahin damit gerechnet, dass ausgerechnet ein Song aus Korea die ganze Welt zum Tanzen bringt. Gangnam Style ist nicht nur ein Party-Hit, es ist ein Kulturmoment. Plötzlich spricht die ganze Welt über den verrückten Mann aus Korea und einige Medien erklären 2012 sogar zu dem Jahr, in dem Korea die USA erreicht. Ohne Gangnam Style wären Stars wie BTS oder Blackpink wahrscheinlich nie so schnell groß geworden. Denn der virale Erfolg von Psy hat gezeigt, Musik kennt keine Grenzen, auch keine sprachlichen.

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1: Wetter. Ja, das sieht richtig schön aus heute. Wechsel von Sonne und Wolken bei 27 Grad. Morgen ein paar mehr Wolken, aber meist trocken. Donnerstag dann Regenschauer und deutlich frischer bei maximal noch 20 Grad. Elena aus Offenburg hat 21 Grad rübergeschickt und bei mir im Homeland hat der Michael 22 Grad in Kappelrodeck gemeldet.
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1: Um 11 Uhr mit Daniel Bierich.
3: Die Krankenhäuser in Rastatt und Baden-Baden sollen beide bleiben, und zwar als Kliniken mit eigener Notaufnahme. Das hat der Aufsichtsrat des Klinikums Mittelbaden zugesagt. Der Rastatter Gemeinderat begrüßt das. An der deutsch-französischen Grenze stellte die Bundespolizei gleich dreimal verbotene Waffen sicher. In Kehl ein Butterfly-Messer und Pfefferspray ohne Prüfzeichen. In Iffezheim einen Schlagstock. Alle drei Gegenstände wurden beschlagnahmt. Ab Donnerstag gelten in Lahr neue Parkgebühren mit zwei Zonen. Die erste kostet 1 Euro, Zone 2 50 Cent je angefangene halbe Stunde. 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Jetzt Deutschland und die Welt mit Oliver Urbanke.
4: Gesundheitsminister Lindemann will bei den Kinderkrankentagen zurück zur Regelung von vor Corona. Statt 15 soll jedes Elternteil künftig wieder 10 Tage pro Kind und Jahr bekommen. Das berichtet die Augsburger Allgemeine. Aus der SPD kommt deutlicher Widerstand. Eine generelle Kürzung sei falsch, denn Eltern mit kranken Kindern bräuchten genau in solchen Momenten vor allem Zeit und Unterstützung. Benzin ist teuer und unter anderem deshalb werden die öffentlichen Ladesäulen für Elektroautos immer stärker genutzt. Der Energiekonzern Vattenfall etwa teilte mit, an seinen Ladesäulen seien seit Jahresbeginn rund 2/3 mehr Strom geladen worden als im gesamten Vorjahr. Erklärt wird der Zuwachs mit gestiegenen Kraftstoffpreisen, dem Ausbau der Infrastruktur und mehr Elektroautos auf den Straßen. Immer weniger Kinder besuchen eine Kita in Deutschland. Das zeigen Zahlen des Statistischen Bundesamts. Die Zahl der betreuten Kinder unter 3 Jahren ist um 5,6% auf 756.700 gesunken. Das dritte Jahr in Folge ein Rückgang. Grund sind sinkende Geburtenzahlen. Erstmals seit 2006 ist zudem die Zahl der Kitas leicht zurückgegangen auf rund 61.000 Einrichtungen. Wegen des Verdachts auf millionenfachen Betrug mit online verkauften Handys läuft heute eine europaweit angelegte Großrazzia. Dabei finden rund 160 Durchsuchungen in 19 Ländern statt, darunter in Deutschland. Verbraucherinnen und Verbrauchern in der EU entstand schätzungsweise ein Schaden von mindestens 300 Millionen Euro, heißt es von den Ermittlern. Von heute an dürfen bestimmte Molkereiprodukte, Alkohol und Motorräder aus Kanada nicht mehr in die USA eingeführt werden. Das hat US-Präsident Trump angeordnet, eine weitere Eskalation im Handelsstreit. Die USA hatten im August Zölle von 50% auf kanadische Waren verhängt. Kanada hatte mit Gegenzöllen reagiert.
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1: Jo, wir schauen auf die A5 Basel Richtung Karlsruhe zwischen Freiburg-Mitte und Teningen. Da gab es einen Unfall. 7 Kilometer Stau, immer noch aktuell. A8 Karlsruhe Richtung Stuttgart zwischen Pforzheim-West und Pforzheim-Ost haben wir 3 Kilometer Stau. Und B33 Gutach Richtung Haslach zwischen Hausach und Haslach nach dem Sommerbergtunnel gibt es einen dicken Stau. Grund ist eine Baustellenampel.
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1: Ja, wo geblitzt wird. Auf der A5 Karlsruhe Richtung Basel zwischen Hartheim-Maltersheim und Müllheim-Neuenburg. 120er-Zone, B28 Appmayer Richtung Kehl-Höhe-Willstedt. Da sind 100 erlaubt momentan. Dann Abstandskontrollen auf der A5 Karlsruhe Richtung Basel zwischen Baden-Baden und Bühl und zuvor noch in Höhe-Malsch. Gar genau, Bertholdstraßen blitzt am 30er-Bereich in Goldscheuer in der Römerstraße. In Teningen Höhe Backersee 60 erlaubt dort in Windsteg Richtung Sand. In der Freiherr von Neuwühlstraße und zwischen Kartung und Hügelsheim Höhe Entenhof im 70er-Bereich. Falls ihr noch was habt, wisst ihr, gerne reinmelden direkt per WhatsApp auf die 0173 104 33 und die 11. Schönen Dienstag.
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0: Es ist 10:45 heute am Dienstagvormittag. Hier ist Hitradio Ohr. Schön, dass ihr mit dabei seid. Und vor allem, ey, haltet durch. Aktuelles von den Straßen gibt es jetzt nämlich noch mal so ganz kurz zwischendurch, weil wir auch zwei dicke Staus haben. Zum einen auf der 5 Bas Richtung Karlsruhe zwischen Freiburg-Mitte und Teningen nach dem Unfall mittlerweile schon 8 Kilometer Stau. Ihr braucht mindestens eine Stunde länger und vor allem auch die Umleitungen über die B3, ja, total überlastet. Also braucht ihr viel Geduld, wie auch auf der B33 zwischen Hausach und Haslach. Stau in beiden Richtungen vor der Baustellenampel. Was sonst noch geht auf den Straßen oder eben auch nicht geht, erfahrt ihr dann gleich wieder um kurz nach 11:30. Jetzt erstmal das hier.
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2: 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Professor Abed Chokri berichtet in Offenburg über die Hölle von Gaza. Peter Michael Kuhn ist pensionierter Lehrer des Oken-Gymnasiums und hat ihn nach Offenburg gebracht.
3: Ich wurde Mitglied der Organisation Bündnis für Gerechtigkeit zwischen Israelis und Palästinensern. Und diese Organisation hat im Mai dieses Jahres eine Konferenz zur Zukunft Palästinas in Nürnberg gehalten. Auf dieser Konferenz referierte auch Professor Abed Chokri. Und gleich nach seinem Vortrag hatte ich ihn angesprochen und er hatte mir umgehend zugesagt.
2: Der Augenzeuge, der jetzt in Deutschland lebt, berichtet aus erster Hand vom Alltag zwischen Angst und Hunger, von Kindern, die seit Jahren nicht zur Schule gehen und Studierenden ohne Universität. Das Massaker der Hamas am 7. Oktober 2023 hat zu einem israelischen Rachefeldzug geführt, der mit Selbstverteidigung nichts zu tun hat, so Kuhn.
3: Man konnte schon damals in israelischen Zeitungen lesen, dass Gaza ein Pulverfass ist und Netanyahu erklärte wörtlich, wir werden Gaza zu einer Insel aus Ruinen machen und sein Verteidigungsminister noch konkreter, es wird keinen Strom geben, keinen Lebensmittel, wir kämpfen gegen menschliche Tiere und wir handeln entsprechend.
2: Der Vortrag findet statt am 4. Oktober, 17 Uhr im Stadtteilzentrum Innenstadt in Offenburg. Barbara Puppe, Hitradio Ohr.
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2: Richtig schönes Spätsommerwetter heute nochmal und auch morgen mit Temperaturen bis ran an die 27 Grad. Dazu ein Wechsel aus Sonne und Wolken. Morgen sind ein paar mehr Wolken unterwegs. Donnerstag dann Regenschauer und deutlich frischer bei maximal noch 20 Grad. Danke euch fürs Wetter. Wächter Dietmar hat in Gengenbach 22 Grad gemessen. 22 Grad auch in Neuried und Haslach. Danke Kai und Luisa fürs Wetterwächtern.
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2: Um 11:30 mit Daniel Bierich.
3: Er wollte nach eigener Aussage gestern Abend in Bühl etwas mit einem Bekannten klären. Stattdessen wurde er von mehreren Personen angegriffen. Der 18-Jährige war gegen 20 Uhr auf einem Parkplatz in der Siemensstraße, als neben dem Bekannten mehrere Unbekannte auftauchten und auf ihn einschlugen. Der 18-Jährige versuchte in Richtung Bahnhof zu flüchten, wurde dabei von der Gruppe verfolgt. Er konnte schließlich seine Verfolger abschütteln und Anwohner um Hilfe bitten und kam ins Krankenhaus. Die Polizei sucht jetzt Zeugen. Die Krankenhäuser in Rastatt und Baden-Baden sollen beide bleiben, und zwar als sogenannte Akutkliniken mit eigener Notfallversorgung. Das teilt die Stadt Rastatt mit. Demnach habe der Aufsichtsrat des Klinikums Mittelbaden den weiteren Betrieb zugesagt. Mit zusätzlichen Angeboten in Bereichen wie Schmerz- und Sportmedizin soll der Standort Rastatt gestärkt werden. Die Stadt fordert aber gleichzeitig schnellstmöglich Klarheit, wie es mit dem geplanten Neubau am Münchfeldsee weitergeht. Flammen und Rauch auf einem Feld in Kappelrodeck-Waldulm. Anwohner haben gestern gegen 9:30 die Feuerwehr gerufen, weil es in der Straße Schwend brannte. Das Feuer breitete sich auf rund 100 Quadratmeter aus. Feuerwehrleute aus Kappelrodeck-Waldulm, Achern und Ottenhöfen haben es gelöscht. Verletzt wurde niemand und Hinweise auf Brandstiftung gibt es nicht. Mit dem neuen Monat gelten ab Donnerstag in La neue Parkgebühren mit zwei Tarifzonen. In der ersten kostet das Parken 1 Euro je angefangene 30 Minuten. In Zone 2 sind es 50 Cent. Das gilt Montag bis Freitags von 8 bis 18 Uhr. Neu auch über die Parkster-App kann mit der sogenannten Brötchentaste 30 Minuten kostenlos geparkt werden.
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2: Immer noch der dicke Stau auf der A5 Basel Richtung Karlsruhe zwischen Freiburg-Mitte und Thieningen. 8 Kilometer. Grund ist ein Unfall. Und die A8 Karlsruhe Richtung Stuttgart zwischen Pforzheim-West und Pforzheim-Ost. 3 Kilometer Stau. Geduld braucht ihr auch auf der B33 zwischen Haussach und Haslach. Ein dicker Baustellenstau. Da ist auch eine Baustellenampel im Einsatz.
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2: Und wir starten auf der A5 Karlsruhe in Richtung Basel. Da gibt es zwei Abstandskontrollen. Zum einen in Höhe Rastplatz Bühl und zum anderen davor noch in Höhe Malsch. Aus dem Geschwindigkeitskontrollen auf der A5 Karlsruhe Richtung Basel zwischen Hartheim-Heitersheim und Mülheim-Neuenburg. 120 erlaubt, B28 Appenmayer Richtung Kehl, Höhe Wildstedt im 100er Bereich. In Emmendingen wird geblitzt in der Hochburger Straße. 30er Zone, danke Joachim fürs Durchgeben. Gaggenau, Bertholdstraße in Goldscheuer, Römerstraße in Thieningen, Höhe Baggersee im 60er Bereich, Windschläge Richtung Sand in der Freiherr von Neuwühlstraße, 30er Zone und zwischen Kartung und Hügelsheim im 70er Bereich steht auch noch einer. Falls ihr was entdeckt habt, noch zusätzlich oder was zum Abmelden, gerne her damit per WhatsApp 0173 104 33 und die 11. Ich wünsche euch einen schönen Dienstag.
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0: 11.44 Uhr, umgerechnet, ganz bequem, 16 Minuten vor 12 heute am Dienstag. Ja, das mit dem Rechnen klappt noch. Hitradio Ohr hier. Ja, wir tun's wieder, machen uns sozusagen zum Wiederholungstäter, aber es hat ja eben auch so viel Spaß gemacht. Und dann gehen wir eben einfach nochmal auf den Pott und rauf auf den Rhein. Christel war letztes Jahr schon mit dabei auf unserer Flusskreuzfahrt.
1: Dann haben wir natürlich auch auf dem Schiff tolle Leute kennengelernt, auch aus der Umgebung, Kehl zum Beispiel. Oder in die Freiburger Richtung hat sich bis heute der Kontakt gehalten. Ich hoffe, dass die dieses Jahr dann auch wieder mit dabei sind. Insgesamt jederzeit wieder tolles Event, tolle 4 Tage und mega lustig.
0: Und ich glaube, es sind so ziemlich alle wieder mit dabei, die letztes Jahr mit am Start waren. Und das stimmt, es war eine richtig coole Community, vor allem abends dann bei den Partys an Bord. Und das Tolle ist, ihr könnt euch ganz entspannt zurücklehnen und genießen. Denn es ist für alles gesorgt. Sarah aus dem Hitradio Marketing.
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0: Also dann Schiff ahoi. Haltet euch ran. Es gibt nur noch ganz, ganz wenige Kabinen.
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2: Ich sag's mal so, Wetterwächter macht derzeit absolut Spaß. Mario aus Offenburg hat 22 Grad rübergeschickt, 22 Grad auch gemessen von Philipp. In Links 23 sind sogar in Friesenheim. Danke Reinhard fürs Durchgeben. Heute Sonne und Wolken im Mix, 27 Grad maximal. Morgen ein paar mehr Wolken, bleibt aber meist trocken. Donnerstag dann Regenschauer und deutlich frischer bei maximal noch 20 Grad.
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2: Pünktlich um 12 mit Daniel Bierich.
3: Bei einer Kontrolle an der B33 zwischen Haslach und Hausach stellte die Polizei 20 Verstöße fest. Keiner der Fahrer eines großen Versandhändlers konnte Lenk- und Pausenzeiten nachweisen. Die Krankenhäuser in Rastatt und Baden-Baden sollen beide bleiben, und zwar als Kliniken mit eigener Notaufnahme. Das hat der Aufsichtsrat des Klinikums Mittelbaden zugesagt. Der Rastatter Gemeinderat begrüßt das. Der Weihnachtsmarkt in der Ravenna-Schlucht öffnet in diesem Jahr erstmals donnerstags bis sonntags an den Adventswochenenden vom 26. November bis 20. Dezember. Tickets gibt es ab dem 14. Oktober ausschließlich online. Einfach näher dran an der Region. Jetzt Deutschland und die Welt mit Oliver Urbanke.
4: Wegen des Verdachts auf millionenfachen Betrug mit online verkauften Handys führen Fahnder eine europaweit angelegte Razzia in 19 Ländern durch, darunter auch in Deutschland. Verbraucherinnen und Verbrauchern in der EU entstand schätzungsweise ein Schaden von mindestens 300 Millionen Euro. Den Betroffenen seien aus gebrauchten Teilen zusammengesetzte Geräte über das Internet als Neuware verkauft worden. Der Deutsche Schulpreis geht in diesem Jahr nach Hessen. Bundeskanzler Merz hat den mit 100.000 Euro dotierten Hauptpreis der Bertha-von-Suttner-Schule überreicht. An der Gesamtschule in der Nähe von Frankfurt unterrichten 250 Lehrkräfte über 2.000 Schülerinnen und Schüler. Laut Jury gelingt es der Schule, trotz ihrer Größe eindrucksvoll Wissen und Kompetenzen zu vermitteln und gleichzeitig dafür zu sorgen, dass zwischenmenschliche Beziehungen und Wohlbefinden nicht zu kurz kommen. Öffentliche Ladesäulen für E-Autos werden immer öfter genutzt. Vattenfall als ein Betreiber teilte mit, dass an seinen Ladesäulen in Deutschland seit Jahresbeginn rund 2/3 mehr Strom geladen worden sei als im gesamten Vorjahr. Das Unternehmen erklärt den Trend mit gestiegenen Kraftstoffpreisen und dem Ausbau der Ladeinfrastruktur. Die Deutsche Umwelthilfe hat Verfassungsbeschwerde gegen das neue Heizungsgesetz eingelegt, gemeinsam mit mehreren Mietern. Die Organisation argumentiert, das Gesetz verstoße gegen die im Grundgesetz verankerte Klimaschutzpflicht. Das Gesetz erlaubt weiterhin neue Gas- und Ölheizungen, wenn sie ab 2029 einen steigenden Anteil CO2-neutraler Brennstoffe nutzen. Die Vorgabe von 65% erneuerbarer Energie aus dem früheren Heizungsgesetz ist entfallen. OpenAI hat sein neues KI-Modell vorerst zurückgestellt. Grund seien Sicherheitsbedenken. Laut einem Manager habe das System Nutzerinnen und Nutzer nicht immer ehrlich über seine Aktionen informiert und teils ohne Erlaubnis eigenständig gehandelt. Erst am Wochenende hat der OpenAI nach einem ähnlichen Vorfall das Training seiner leistungsstärksten Modelle ausgesetzt.
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2: Wir schauen auf die A5 Basel Richtung Karlsruhe zwischen Freiburg-Mitte und Thieningen. Immer noch 7 Kilometer Stau. Grund ist ein Unfall dort. Dann die A8 Karlsruhe Richtung Stuttgart zwischen Pforzheim-West und Pforzheim-Ost. 3 Kilometer Stau. Und immer noch viel Geduld braucht ihr auf der B33 zwischen Hausach und Haslach. In beiden Richtungen Stau durch eine Baustellenampel.
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2: A5 Karlsruhe Richtung Basel wird geblitzt zwischen Hartheim-Hattersheim und Müllheim-Neuenburg. 120 dürfte da brettern. Dann B462 gar genau Richtung Vorbach, Höhe Au im Murgtal, 50er-Zone. Abstandskontrollen gibt es auf der A5 Karlsruhe Richtung Basel, Höhe Mahl. Schon nochmal im weiteren Verlauf zwischen Baden-Baden und Bühl beim Rastplatz. Emmendingen wird geblitzt in der Hochburger Straße, 30er-Zone. Freiburg, Hermann-Mitt-Straße, Höhe THW, 50 erlaubt. Goldscheuer in der Römerstraße, in Teningen, Höhe Baggersee, in der 60er-Zone, Windschläge Richtung Sand in der Freiherr von Höhestraße und zwischen Kartung und Hügelsheim, Höhe Entenhof, da dürft ihr 70 fahren. Eure Meldungen, falls noch was fehlt oder ihr was zum Abmelden habt, gerne her damit per WhatsApp auf die 0173 104 33 und die 11 wünsche euch einen schönen Dienstag, Mahlzeit.
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0: Es ist 11:45 heute am Dienstag. Hier ist Hitradio. Ey, schon mal vormerken. Und zwar am Sonntag nächste Woche, das ist der 11. Oktober, da ist mächtig was los hier in Offenburg. Neben den Oberbürgermeisterwahlen und dem verkaufsoffenen Sonntag gibt es für euch noch die Möglichkeit, ich sage jetzt mal, einen auf Bob, den Baumeister, zu machen. Denn zwei dicke Baustellen gibt es ja derzeit in der Innenstadt. Zum einen in der Steinstraße, zum anderen wird der komplette Marktplatz umgebaut. Und neu ist, die Stadt bietet euch Baustellenführungen an. Larissa Braun vom Stadtmarketing.
1: Dadurch, dass Offenburg momentan so sehr im Wandel ist, haben wir einfach eine Idee gesucht, dass wir den Bürger einfach alles zeigen, sie ein bisschen abheben. Und so kam dann die Idee mit den Baustellenführungen, weil können sie nicht verstecken, die Baustelle. Sie sieht jeder, sie hört jeder. Und deshalb, dass es einfach ein bisschen ansprechender auch für die Leute ist, auch wenn es momentan so ist, wie es ist.
0: Genau, und ich finde es trotzdem eine ziemlich coole Idee. Für die Baustellenführung könnt ihr euch jetzt auch schon anmelden.
1: Ihr könnt dabei sein, indem ihr entweder anruft oder per Mail über die E-Mail-Adresse stadtmarketing@offenburg.de. Die Marktplatzführungen beginnen um 14.30 Uhr, 15.30 Uhr und 16.30 Uhr. Steinstraßenführungen beginnen um 14 Uhr, 15 Uhr und 16 Uhr. Wir haben allerdings nur 20 Plätze pro Führung. Und der Treffpunkt, wo die ganzen Führungen stattfinden, wird beim Stadtmarketing sein. Es wird gekennzeichnet mit der großen Beachflag der Stadt Offenburg, damit ihr einfach wisst, hier beginnen die Führungen und dann lasst euch überraschen.
0: Und wie denn das jetzt so schnell gegangen ist, auf unserer Homepage unter hitradio.de findet ihr alles zu den Baustellenführungen am 11. Oktober hier in Offenburg. Natürlich auch alles zum verkaufsoffenen Sonntag und zu den Oberbürgermeisterwahlen.
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1: Wetter. Heute Sonne, Wolkenmix, 27 Grad, so sieht's auch morgen aus, allerdings mit ein paar mehr Wolken. Donnerstag dann Regenschauer und frischer bei Temperaturen um die 20 Grad.
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1: Um eine Minute nach 12:30 mit Daniel Bierich.
3: Er wollte nach eigener Aussage gestern Abend in Bühl etwas mit einem Bekannten klären. Stattdessen wurde er von mehreren Personen angegriffen. Der 18-Jährige war gegen 20 Uhr auf einem Parkplatz in der Siemensstraße, als neben dem Bekannten mehrere Unbekannte auftauchten und auf ihn einschlugen. Er versuchte in Richtung Bahnhof zu flüchten, wurde dabei von der Gruppe aber verfolgt. Er konnte schließlich seine Verfolger abschütteln und Anwohner um Hilfe bitten und kam ins Krankenhaus. Die Polizei sucht jetzt Zeugen. Die Krankenhäuser in Rastatt und Baden-Baden sollen beide bleiben. Und zwar als sogenannte Akutkliniken mit eigener Notfallversorgung. Das teilt die Stadt Rastatt mit. Demnach habe der Aufsichtsrat des Klinikums Mittelbaden den weiteren Betrieb zugesagt. Mit zusätzlichen Angeboten in Bereichen wie Schmerz- und Sportmedizin soll der Ort Rastatt gestärkt werden. Die Stadt fordert aber gleichzeitig schnellstmöglich Klarheit, wie es mit dem geplanten Neubau am Münchfeldsee weitergeht. Flammen und Rauch auf einem Feld in Kappelrodeck-Wald-Ulm. Anwohner haben am Montagabend gegen 9:30 Uhr abends die Feuerwehr gerufen, weil es in der Straße Schwend brannte. Das Feuer breitete sich auf rund 100 Quadratmeter aus. Feuerwehrleute aus der Region haben es dann gelöscht. Verletzt wurde niemand. Seit dieser Woche fliegt im Auftrag von EWERK Netze ein Helikopter durch die Region und kontrolliert die Stromleitungen aus der Luft. Bis zum 16. Oktober nimmt er die 20.000 Volt Leitungen unter die Lupe, vor allem dort, wo viel Wald ist und Stürme Schäden anrichten können. Fachleute schauen sich dabei Masten, Leitungen und Isolatoren ganz genau an, teilweise auch mit einer Wärmebildkamera.
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5: Die Landwirte sind die ersten Opfer des Klimawandels. Das sagt der Agrarkommissar der Europäischen Union. Er zieht eine bittere Bilanz des extremen Sommers. Hitze, Dürre und Brände haben den Landwirten in Europa stark zugesetzt. Im Agrarsektor der EU sind Schäden von bis zu 17 Milliarden Euro entstanden. So ist zum Beispiel nicht genügend Gras als Futtermittel für die Viehhalter gewachsen. Und es fehlt vor allem Wasser. Das haben auch die Landwirte bei uns im Südwesten zu spüren bekommen. Die Ernte fällt also teilweise mau aus. Und Wasser fehlt übrigens auch im Rhein. Die Pegelstände sind extrem niedrig. Darunter leidet die Schifffahrt und damit die Lieferketten der Unternehmen. An der Börse steigt der DAX trotz dieser Sorgenthemen fast 0,5% in Richtung von 25.500 Punkten. Einfach näher dran am Börsengeschehen. Niklas Wolf für Hitradio OR.
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1: So, lieben, wir schauen mal auf die A5. Da immer noch der dicke Stau zwischen Freiburg-Mitte und Thieningen in Fahrtrichtung Karlsruhe. Aktuell sind es noch 7 Kilometer. Grund ist da ein Unfall auf der linken Spur. A8 Karlsruhe Richtung Stuttgart zwischen Pforzheim-West und Pforzheim-Ost 3 Kilometer Stau. Und B33 zwischen Hausach und Haslach Stau in beiden Richtungen. Grund ist eine Baustellenampel.
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1: Geblitzt wird auf der B462, gar genau Richtung Vorbach, Höhe Au im Murgtal, 50er-Zone. Abstandskontrollen auf der A5 Karlsruhe Richtung Basel zwischen Baden-Baden und Bühl und zuvor noch in Höhe Malsch. In Bühlstadt wird geblitzt in der Hurststraße, Höhe Moritzsee 50 erlaubt. Emmendingen in der Hochburger Straße, 30er-Zone. Freiburg-Hermann-Mittstraße, Höhe THW 50 erlaubt. Und Goldscheuer in der Römerstraße in der 30er-Zone. Ihr habt noch was entdeckt oder was zum Abmelden? Dann gerne WhatsApp schicken hier auf die 0173 104 33 und die 11. Schönen Dienstag.
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0: Kenny Loggins bei Hitradio von wegen Danger Zone. Nein, heute Abend, da heißt es Hüften kreisen lassen hier bei uns. Ja, jede Menge Sommerfeeling passend zu diesem Spätsommerwetter da draußen hat für euch Kathi Tschackert.
1: Ihr könnt euer Hirn schon mal kurz durchforsten. An wen erinnert ihr euch noch, der in Castingshows rausgeflogen ist und jetzt trotzdem eine richtig stabile Karriere hat? Also Menderes hat keine richtig stabile Karriere, falls ihr das gerade im Kopf hattet. Aber also es ist schwierig. Es ist schwierig. Aber es gibt so Leute, die in Castingshows nicht gewinnen und trotzdem Superstars werden. Und die haben wir heute Abend in der Show. Bei Chakalaka, der Latin Show um 19 Uhr hier auf Hitradio Ohr. Bis dann.
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2: Ihr Lieben da draußen, was für ein Wetterchen, oder? Das fühlt sich doch noch nach richtig Spätsommer an. Temperaturen an die 27 Grad, heute dazu ein Sonne-Wolken-Mix. 24 Grad schon gemessen in Rännchen, danke Katrin fürs Durchgeben bei Peter. In Ettenheim sind es ebenfalls die 24 Grad und Philipp in Offenburg hat 25 Grad gemessen. Danke euch fürs Wetterwächtern. Morgen dann ein paar Wolken mehr, bleibt aber noch trocken. Donnerstag gibt es dann eine Regenschauer und nur noch 20 Grad.
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3: Um 13 Uhr mit Daniel Bierich.
4: Bei einer Kontrolle an der B33 zwischen Haslach und Hausach stellte die Polizei 20 Verstöße fest. Keiner der Fahrer eines großen Versandhändlers konnte Lenk- und Pausenzeiten nachweisen. In Kappelrodeck-Walte-Ulm brannte ein rund 100 Quadratmeter großes Feldstück. Drei Feuerwehren löschten gestern Abend das Feuer. Verletzt wurde niemand. Im Raum Aachen zog die Polizei in wenigen Stunden zwei betrunkene Fahrer aus dem Verkehr. Einen 53-jährigen Autofahrer mit knapp einem Promille und einen 22-jährigen auf einem E-Roller mit knapp 1,9 Promille. Einfach näher dran an der Region. Jetzt Deutschland und die Welt mit Oliver Urbanke.
5: Zoll- und Steuerfahndung haben bei einer europaweiten Großrazzia gegen Handybetrüger in Krefeld in NRW eine Lagerhalle gestürmt. Schätzungsweise wurden dabei zwischen 10.000 und 15.000 Geräte beschlagnahmt und einzeln gescannt. Die Halle war zuvor tagelang beobachtet worden. Bereits am Samstag sind 7 Verdächtige festgenommen worden, darunter die beiden mutmaßlichen Anführer der Bande. Insgesamt gab es rund 160 Durchsuchungen in 19 Ländern. Die OECD sieht trotz schwacher PISA-Ergebnisse Fortschritte im deutschen Bildungssystem. Laut dem Bericht Bildung auf einen Blick 2026 erreichen inzwischen 41% der jungen Leute einen Hochschul- oder höheren Berufsabschluss, 11 Prozentpunkte mehr als noch vor 10 Jahren. Bildungsministerin Prien mahnt trotzdem, Deutschland gebe zwar viel Geld aus, das sei aber nicht effektiv genug. Nach dem Hackerangriff auf die LMU München sind rund 600.000 Datensätze von Studierenden betroffen. Laut Universität reichen die betroffenen Immatrikulationsdaten teils 50 Jahre zurück. Je nach Alter enthalten sie auch Bankdaten oder Sozialversicherungsnummern. Hinweise auf Missbrauch gibt es bisher nicht. Das Vorlesungsverzeichnis soll ab morgen wieder erreichbar sein. Die Deutsche Umwelthilfe hat eine Verfassungsbeschwerde gegen das neue Heizungsgesetz eingereicht. Man gehe dabei gemeinsam mit mehreren Mieterinnen und Mietern vor. Das im Juli vom Bundestag beschlossene Gesetz verstoße gegen die im Grundgesetz festgelegte Verpflichtung zum Klimaschutz und der Sicherung der natürlichen Lebensgrundlagen. Eine 87-jährige Rentnerin darf nach einer Zwangsräumung in Madrid zurück in ihre Wohnung. Ihre Anwältin hat eine Einigung mit den Eigentümern bekannt gegeben. Die Miete darf künftig höchstens 30% ihres Bruttoeinkommens betragen. Die schwerbehinderte Frau, die 70 Jahre dort gelebt hatte, war vergangene Woche auf einer Trage abtransportiert worden. Zehntausende Menschen hatten dagegen protestiert.
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2: So, lieben wir schon auf die A5. Da hat sich's deutlich entspannt. Basel Richtung Karlsruhe zwischen Freiburg-Mitte und Thieningen. Die Unfallstelle ist mittlerweile geräumt. Noch 2 Kilometer Stau. Und B33 zwischen Hausach und Haslach immer mal wieder Stau vor der Baustellenampel.
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2: Geblitzt wird auf der B462 gar genau Richtung Vorbach. 50er Zone in Höhe Au im Murgtal. Abstandskontrollen gibt es auf der A5 Karlsruhe Richtung Basel, Höhe Malsch und im weiteren Verlauf zwischen Baden-Baden und Bühl beim Rastplatz. Bühlstadt in der Horststraße, Höhe Moritzsee wird geblitzt im 50er-Bereich. Danke Irene nochmal fürs Durchgeben. Emmendingen in der Hochburger Straße, 30er-Zone. Freiburg-Hermann-Mitt-Straße beim THW im 50er-Bereich und Goldscheuer in der Römerstraße, 30er-Zone. Falls ihr noch was entdeckt habt, freue ich mich natürlich über eure WhatsApp auf die 0173 104 33 und die 11.
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0: Der Dienstagmittag hier ist Hitradio Ohr. Tja, seit diesem Wochenende, genauer gesagt seit Samstag, läuft die Oberrheinmesse hier auf dem Messegelände in Offenburg. Wir sind auch mit dabei mit dem Funkhaus und bei mir ist Claudia Roggisch aus dem Marketing. Ihr findet uns ja in der Edeka Arena. Wie war es bisher? Wie viele Leute waren schon da?
1: Ja, es läuft. Die Leute laufen durch die Hallen über das Freigelände. Ich war am Sonntag auch dort, habe unserem Chef zugeschaut, als er die Offenburger Oberbürgermeisterkandidaten beim Kochen begleitet hat. War natürlich auch bei unserem Stand. Ich finde es der schönste Stand auf der ganzen Messe, den wir haben in der Edeka Arena. Ganz gemütlich eingerichtet. Viele Leute bleiben stehen, viele reden mit uns. Wir haben ein kleines Quiz vorbereitet. Man kann Postkarten schicken, man kann Platten shoppen. Und ja, die Leute sind gut drauf. Uns macht Spaß.
0: Und wir haben ein ganz besonderes Programm jetzt am Feiertag, am 3. Oktober. Ich sag nur, wie war das? Hobbyhorsing?
1: Wir machen einen Hobbyhorsing-Fun-Parcours. Ich habe unseren lieben Kollegen Matthias Trescher, der immer für närrische Sachen zu haben ist, engagiert als Sportreporter, Sportmoderator. Und wir werden das wunderschöne Reitgelände mitten auf der Messe nutzen und mal Menschen mit Holzpferden durch den Parcours schicken und nicht auf echten Pferden.
0: So ein Steckenpferd, wie man das
1: Ja, wir
0: kennt?
1: Haben Steckenpferde aus Holz und aus Luft, aufblasbare Varianten. Wir haben tolle Ehrenpreise und wirklich jeder kann mitmachen, ob er nun Ahnung hat von Pferden oder nicht. Ob er 2 Jahre alt ist oder 80 Jahre alt ist. Wir werden einen kleinen Parcours vorbereiten, wir werden es schön moderieren. Und dann kann man mal sich fühlen wie ein großer Reiter auf großem Platz, ganz ohne Pferd und ohne viel Geld auszugeben und da viel Spaß haben.
0: Das hört sich spannend und auch witzig an. Ist jetzt am Samstag, am Feiertag, muss man sich da vorher anmelden oder einfach vorbeikommen?
1: Nee, wir werden da mit Team da sein. Es gibt an diesem Tag tatsächlich auch Springprüfungen und einen Mannschaftscup des Ortenauer Reiterrings. Und dann gibt es ja dann immer Umbaupausen, wo die Hindernisse umgebaut werden, neu gebaut werden. Und in diesen Pausen werden wir unseren Fun-Parcours aufbauen. Und wer dann sagt, okay, jetzt will ich da aber mal auf einem echten Pferd durch mit 4 Beinen, der hat die Chance, an diesem Tag Reitstunden zu gewinnen auf echten Pferden. Da haben sich 6 Ortenauer Reitvereine bereit erklärt, Reitstunden zu sponsern. Und dann kann man quasi vom Hobbyhorse, vom Steckenpferd umsatteln auf ein echtes Pferd.
0: Na, das hört sich mal nach einem Plan an. Danke, Claudia, für diese ganzen Infos und mehr dazu natürlich auch bei uns im Netz unter hitradioohr.de. Viel Spaß auf der Messe.
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2: Ein herzliches Dankeschön euch allen fürs Wetterwächtern da draußen. Beispielsweise Oberschopfer im Siegfried hat da 23,8 Grad. Gemessen in Kiel-Bodersweier sind 26 Grad. Danke Kevin. Und Ronny hat auch nochmal 26 Grad in Biberach im wunderschönen Kinzigtal. Tja, heute Sonne, Wolkenmix, 27 Grad sind maximal drin. Morgen ein paar mehr Wolken, aber meist noch trocken. Donnerstag dann Regenschauer und frischer bei maximal 20 Grad.
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2: Um 13:30 mit Daniel Bierig.
3: Bei einer Verkehrskontrolle an der B33 zwischen Haslach und Hausach hat die Polizei Ende letzter Woche 20 Verstöße festgestellt.
4: Besonders auffällig, kein einziger Fahrer eines großen Versandhändlers konnte nachweisen, wie lange er schon am Steuer saß und ob er seine Pausen eingehalten hat. Das ist dem Beamten nicht zum ersten Mal passiert. Deshalb erschalten sie jetzt die Arbeitsschutzbehörden ein. Diese sollen sich die Subunternehmen genauer anschauen, für die die Männer unterwegs sind. Außerdem war bei mehreren Fahrzeugen die Ladung nicht richtig gesichert, dreimal sogar bei Gefahrgut. Zwei Fahrer hatten zudem verbotene Blitzerwarner an Bord. Regina Bruch, Nachrichtenredaktion.
3: Einer im Auto, einer auf dem E-Roller, beide betrunken. Die Polizei hat im Raum Aachen gleich zwei betrunkene Fahrer aus dem Verkehr gezogen. Zuerst ist am Montagabend in der Römerstraße in Aachen ein 53-jähriger Autofahrer aufgefallen, weil er ziemlich unsicher unterwegs war. Der Atemtest zeigte knapp 1 Promille. Weiterfahren durfte er nicht. Kurz vor Mitternacht haben die Polizisten dann in Kappelrodeck eine 22-Jährige auf einem E-Roller gestoppt. Sie hatte knapp 1,9 Promille. Dem Autofahrer droht jetzt ein Fahrverbot. Die junge Frau muss sich wegen Trunkenheit im Straßenverkehr vor Gericht verantworten. Flammen und Rauch auf einem Feld in Kappelrodeck-Wald-Ulm. Anwohner haben am Montagabend gegen 9:30 die Feuerwehr gerufen, weil es in der Straße Schwend brannte. Das Feuer breitete sich auf rund 100 Quadratmeter aus. Feuerwehrleute aus Kappelrodeck-Wald-Ulm, Aachen und Ottenhöfen konnten es löschen. Verletzt wurde niemand. Hinweise auf Brandstiftung gibt es nicht. Bis zum Start dauert es noch ein bisschen. Der Weihnachtsmarkt in der Ravennaschlucht bei Breitenau hat in diesem Jahr aber länger geöffnet. Er ist zum ersten Mal an den Adventswochenenden jeweils von Donnerstag bis Sonntag. Wegen der hohen Nachfrage wurden in diesem Jahr auch die Öffnungszeiten freitags und sonntags um jeweils eine Stunde verlängert. Vom 26. November bis 20. Dezember sind unter den beleuchteten Bögen des Ravenna-Diadukts mehr als 40 Stände. Der Ticketvorverkauf startet Mitte Oktober, also am 14.
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2: So, wir starten auf der B33 zwischen Hausach und Haslach. Immer mal wieder Stau in beiden Richtungen. Grund ist die Baustellenampel.
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2: Blitzer mal auf der B3 Malterdingen Richtung Häcklingen 70 erlaubt. B462 gar genau Richtung Vorbach wird geblitzt. Höhe Au im Murgtal. Abstandskontrollen gibt es auf der 5 Karlsruhe Richtung Basel. Zum einen in Höhe Malsch und zum anderen im weiteren Verlauf zwischen Baden-Baden und Bühl beim Rastplatz. Bühlstadt in der Horststraße steht ein Blitzer, Höhe Moritzsee 50 erlaubt, in Emmendingen in der Hochburger Straße und in Freiburg in der Hermann-Mitt-Straße Höhe THW steht auch noch einer. Eure Meldungen gerne per WhatsApp reinschicken auf die 0173 104 33 und die 11 wünsche euch einen schönen Dienstag.
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0: Die Cranberries bei Hitradio heute am Dienstag. Ja, mittlerweile haben wir ja schon Nachmittag. Wir gucken ganz schnell rauf auf die Straßen, genauer gesagt auf die A5, das Autobahndreieck. In Karlsruhe in Richtung Basel gibt es aktuell eine Laserkontrolle. Danke, Ruppert, fürs Durchgeben. Was sonst noch alles los ist auf dem Straßen, natürlich halbstündlich hier bei uns bei Hitradio Ohr.
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2: Richtig schönes Spätsommerwetter nochmal da draußen. Heute und morgen, ja, ein Wechsel von Sonne und Wolken. Temperaturen bis an 27 Grad. Ab Donnerstag, ja, machen sich mehr Wolken breit. Vor allem gibt es auch einige Schauer bei um die 20 Grad. Danke euch fürs Wetterwächtern. Stefan in Willstedt hat 25 Grad reingeschickt hier ins Studio. Und Sabrina in Schuttertal 24 Grad.
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2: Um eine Minute nach zwei mit Yvonne Stolz.
3: Krankenhäuser in Baden-Württemberg sollen besser auf Krisen vorbereitet werden. Dabei geht es um Situationen wie Strom- und IT-Ausfälle, Hitzewellen oder eine große Anzahl von Verletzten. Das Land investiert 5,2 Millionen Euro. In Kappelrodeck-Wald-Ulm stand gestern Abend ein rund 100 Quadratmeter großes Feldstück in Flammen. Verletzt wurde niemand. Hinweise auf Brandstiftung gibt's momentan nicht. Im Raum Achern hat die Polizei in wenigen Stunden zwei betrunkene Fahrer aus dem Verkehr gezogen. Ein 53-jähriger Autofahrer hatte knapp 1 Promille. Eine 22-jährige auf einem E-Roller wurde mit knapp 1,9 Promille erwischt. Einfach näher dran an die Region. Jetzt Deutschland und die Welt mit Oliver Obanke.
4: Der Deutsche Schulpreis geht in diesem Jahr nach Hessen. Bundeskanzler Merz hat den mit 100.000 Euro dotierten Hauptpreis der Bertha-von-Suttner-Schule überreicht. An der Gesamtschule in der Nähe von Frankfurt unterrichten 250 Lehrkräfte über 2.000 Schülerinnen und Schüler. Laut Jury gelingt der Schule trotz ihrer Größe eindrucksvoll, Wissen und Kompetenzen zu vermitteln und gleichzeitig dafür zu sorgen, dass zwischenmenschliche Beziehungen und Wohlbefinden nicht zu kurz kommen. Der Hackerangriff auf die LMU in München ist offenbar größer als zunächst angenommen. Nach neuesten Erkenntnissen sind rund 600.000 Datensätze von aktuellen und ehemaligen Studierenden betroffen. Die Immatrikulationsdaten reichen bis zu 50 Jahre zurück. Teilweise sind auch Bankdaten dabei. Hinweise auf eine Veröffentlichung oder einen Missbrauch der Daten gäbe es bisher nicht. Ab morgen soll das Online-Vorlesungsverzeichnis schrittweise wieder erreichbar sein. Benzin ist teuer und unter anderem deshalb werden die öffentlichen Ladesäulen für Elektroautos immer stärker genutzt. Der Energiekonzern Vattenfall etwa teilte mit, an seinen Ladesäulen seien seit Jahresbeginn rund 2/3 mehr Strom geladen worden als im gesamten Vorjahr. Erklärt wird der Zuwachs mit gestiegenen Kraftstoffpreisen, dem Ausbau der Infrastruktur und mehr Elektroautos im Straßenverkehr. Immer weniger Kinder besuchen eine Kindertagesstätte in Deutschland. Das zeigen Zahlen des Statistischen Bundesamts. Die Zahl der betreuten Kinder unter 3 Jahren ist um 5,6% auf rund 756.000 gesunken. Das dritte Jahr in Folge ein Rückgang. Grund sind sinkende Geburtenzahlen. Erstmals seit 2006 ist zudem die Zahl der Kitas leicht zurückgegangen auf rund 61.000. Seit heute dürfen bestimmte Molkereiprodukte, Alkohol und Motorräder aus Kanada nicht mehr in die USA eingeführt werden. Das hat US-Präsident Trump angeordnet. Eine weitere Eskalation im Handelsstreit. Die USA hatten im August Zölle von 50% auf kanadische Waren verhängt. Kanada hatte mit Gegenzöllen reagiert.
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2: A5 Basel Richtung Karlsruhe zwischen Freiburg-Mitte und Rust immer mal wieder stockender Verkehr und im weiteren Verlauf in Höhe der Anschlussstelle Appenweier. Da steht ein Pannentransporter. Da sind auch Personen auf der Fahrbahn. Also bitte vorsichtig fahren.
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2: Geblitzt wird auf der B3 Malterdingen Richtung Hecklingen, 70er-Zone, B462 Gaggenau Richtung Vorbach in Höhe Au im Murgtal. Dürft ihr 50 fahren übrigens. Abstandskontrolle A5 Karlsruhe Richtung Basel zwischen Baden-Baden und Bühl und zuvor noch in Höhe Malsch. Dann Autobahn 3 Karlsruhe, Laserkontrolle in Fahrtrichtung Basel, 100 erlaubt. Bühlstadt in der Hurststraße Höhe Moritzsee wird geblitzt, in Emdingen in der Hochburger Straße und in Freiburg in der Hermann-Mitt-Straße.
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0: Es ist der Dienstagnachmittag mittlerweile. Bei mir ist Alex Groschop, der übernimmt hier gleich. Was hast du bei dir in der Show heute?
1: Hallo, es gibt Nonnen, die machen ein Hotel auf, jetzt am Wochenende. Was dahinter steckt, interessiert mich doch ganz besonders. Außerdem ist Regina bei mir in der Show, sie hat sich angekündigt und will mir die Leviten lesen. Eventuell auch dir, was da genau kommt, ich weiß es selber nicht.
0: Ich weiß es auch nicht, ob ich Schiss haben soll, aber wenn Regina sowas androht, dann wird es meistens heftig.
1: Sowas habe ich noch nie gesehen, sagt einer unserer Hörer. Er ist Hobbypilot. Was genau er von oben noch nie gesehen hat, erklärt er uns später auch noch. Und, mein lieber Frankie, da bist du im Boot, es geht um Genuss. Ich check mal so die Herbstkarten der Gastro in der Region, wenn da gerade gratis im Premium-Shop Gutscheine verfügbar sind.
0: Wow, also einiges los bei dir heute Nachmittag in der Show bei Alex Groschop.

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1: Wetter. Mit ganz aktuellen Werten in Lahm ist gerade Vanessa 28 Grad. Aus Seebach bekomme ich 27 leichte Wolken von Hildegard gemeldet. Die Maxi-Werte sind damit für heute erreicht. Morgen wird es nochmal genauso. Ab Donnerstag dann viel mehr Wolken, kühler und auch mal Regen dabei.
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1: Um 14.30 Uhr mit Yvonne Stolz.
3: Stromausfall, Computer fallen aus, viele Verletzte auf einmal oder eine Hitzewelle. Auf Situationen wie diese sollen Baden-Württembergs Krankenhäuser in den kommenden 2 Jahren besser vorbereitet werden.
4: Das Land investiert dafür 5,2 Millionen Euro. Bis Ende 2028 müssen die 69 Traumazentren im Land mindestens 2 größere Übungen durchführen. Traumazentren sind Kliniken, die rund um die Uhr Schwerverletzte aufnehmen können. Im Ernstfall müsse alle Beteiligten klar sein, was zu tun sei, sagt Gesundheitsminister Oliver Hildenbrandt. Charlie Thorn, Nachrichtenredaktion.
3: Mehrere Knallgeräusche haben gestern Abend in Rastatt einen größeren Polizeieinsatz ausgelöst. Anwohner wählten den Notruf. Neben dem Lärm berichteten sie von einem möglichen Einschussloch am Fenster einer leerstehenden Wohnung. Als die Polizei dazu kam, gab es weitere Schussgeräusche. Der mutmaßliche Schütze konnte schnell ausgemacht werden. In seiner Wohnung waren 2 geladene Gasdruckpistolen samt Munition. Weil der Mann außerdem mehr Cannabis in der Wohnung hatte, als erlaubt ist, bekommt er auch deshalb noch eine Anzeige. Am Standort des Ortenauer Weinkellers in Offenburg soll künftig alkoholfreier Wein produziert werden. Dafür haben die Wild-Schwarzwald-Brennerei aus Gengenbach und die Privatsektkellerei Rheinecker aus Augen das neue Unternehmen Vinova gegründet. Ab Anfang 2027 sollen in Offenburg Getränke mit weniger oder gar keinem Alkohol produziert und abgefüllt werden.
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1: Die A5 ist gemeldet Basel Richtung Karlsruhe zwischen Riegel und Herbolzheim. Aktuell 3 Kilometer stockend mit Stau im Baustellenbereich. Und dann klemmt es auch in Windschläg durch die Baustelle in beide Richtungen immer wieder stockender Verkehr.
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1: Blitzer sind im Moment gemeldet von der B3 Malterdingen Richtung Hecklingen, 70er-Zone. Außerdem aus Bühl, Tempo 50, die Hurststraße in Freiburg, eine an der Hermann-Mitt-Straße. Und neu reingekommen, Achtung in Windschläg auf dem landwirtschaftlichen Weg.
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0: Hitradio Ohr, hier ist der Alex, hallo.
1: Hallo Alex, hier ist die Martina. Heute Morgen in der Morningshow hattet ihr es ja noch von dieser tollen Baustelle in Winschlick, ne, mit dem schönen Interview von dem Ortsvorsteher. So, da geht gerade gar nichts. Ich stehe da an dieser Ampelführung und vor mir steht ein LKW und noch ein Kombi und so, da geht gar nichts. Weder vorwärts noch rückwärts, nichts. Ja, ich weiß nicht, was da los ist. Da ist ein Kran vorne. Wahrscheinlich brauchen die wieder Baumaterial und haben da auch noch alles jetzt dicht gemacht, weil es nicht anders geht.
0: Ja, das.
1: Aber ja. Aber ich stehe jetzt da schon 10 Minuten.
0: Okay.
1: Ja.
0: Wo musst du denn hin?
1: Rennchen. Ich könnte jetzt über Durbach und Nussbach und alles fahren, aber das ist alles so ausgelastet. Jetzt Urlaufen kommt man ja auch nicht mehr rum. Weil da haben sie auch irgendwie eine Baustelle eingerichtet seit. Boah, ich drücke jetzt mal auf die Hupe, wenn ich aufgelegt habe. Ist ja nicht.
0: Okay. Tut mir eingefallen, bitte.
1: Ja,
0: aber
1: dann.
0: Bitte nicht ins Lenkrad beißen.
1: Nein, dafür ist das Auto zu neu. Bis dann. Ciao. Das war dank dir, gell?
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0: Jeder K-Pop. Spätestens seit Coldplay mit BTS zusammengearbeitet haben, ist die Musik aus Korea im Mainstream angekommen. Doch die Ursprünge liegen weiter zurück, in einer Zeit, in der kaum jemand was mit dem Begriff K-Pop anfangen kann. Im Sommer 2012 ist es soweit. Der koreanische Rapper Psy veröffentlicht das Musikvideo zu seinem neuesten Song, Gangnam Style. Was dann passiert, sprengt alle Vorstellungen. Ein Video, das so absurd und gleichzeitig so eingängig ist, dass es auf YouTube Klick um Klick sammelt und schließlich die Milliardenmarke knackt. Niemand hat bis dahin damit gerechnet, dass ausgerechnet ein Song aus Korea die ganze Welt zum Tanzen bringt. Gangnam Style ist nicht nur ein Party-Hit, es ist ein Kulturmoment. Plötzlich spricht die ganze Welt über den verrückten Mann aus Korea und einige Medien erklären 2012 sogar zu dem Jahr, in dem Korea die USA erreicht. Ohne Gangnam Style wären Stars wie BTS oder Blackpink wahrscheinlich nie so schnell groß geworden. Denn der virale Erfolg von Psy hat gezeigt, Musik kennt keine Grenzen, auch keine sprachlichen.
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1: Wow, Moment mal. Warum singe ich hier plötzlich? Hallo?

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1: Wetter mit Rolf, der nimmt Hitradio Ohr einfach mit nach Nürtingen auf die Schwäbische Alb und meldet 26 Grad. Über DAB Plus gibt's uns in ganz Baden-Württemberg. Bleiben wir mal in Baden, Biberach 27 Grad, leichte Wolken meldet Simon. Und dann haben wir noch aus Schutterwald einen aktuellen Wert 26 Grad. Bei Sonja, Wolken und Sonne wechseln sich heute ab. Morgen wird es genauso wie heute, auch nochmal so 27 Grad möglich. Und dann am Donnerstag deutlich kühler mit viel mehr Wolken und tatsächlich am Donnerstag immer mal wieder Regen.
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1: 15 Uhr und hier ist Yvonne Stolz.
3: Krankenhäuser in Baden-Württemberg sollen besser auf Krisen vorbereitet werden. Dabei geht es um Situationen wie Strom- und IT-Ausfälle, Hitzewellen oder eine große Anzahl von Verletzten. Das Land investiert 5,2 Millionen Euro. Nach mehreren Knallgeräuschen hat die Polizei gestern Abend in Rastatt eine Wohnung durchsucht. Neben zwei geladenen Gasdruckpistolen samt Munition hatte der Bewohner mehr Cannabis als erlaubt. Er bekommt mehrere Anzeigen. In Kappelrodeck-Wald-Ulm stand gestern Abend ein rund 100 Quadratmeter großes Feldstück in Flammen. Verletzt wurde niemand. Hinweise auf Brandstiftung gibt's momentan nicht. Einfach näher dran an der Region. Jetzt Deutschland und die Welt mit Oliver Obanke.
4: Die OECD sieht trotz schwacher PISA-Ergebnisse Fortschritte im deutschen Bildungssystem. Laut dem Bericht Bildung auf einen Blick 2026 erreichen inzwischen 41% der jungen Leute einen Hochschul- oder höheren Berufsabschluss, 11 Prozentpunkte mehr als noch vor 10 Jahren. Wegen des Verdachts auf millionenfachen Betrug mit online verkauften Handys führen Fahnder eine europaweit angelegte Razzia in knapp 20 Ländern durch, auch in Deutschland. Verbraucherinnen und Verbrauchern ist schätzungsweise ein Schaden von mindestens 300 Millionen Euro entstanden durch Handys, die als neu verkauft wurden, aber in Wahrheit aus gebrauchten Teilen zusammengesetzt waren. Der September diesen Jahres gehört zu den 10 wärmsten seit 145 Jahren. Im Schnitt waren es 15,9 Grad. Besonders auffällig die Trockenheit. Im Südwesten Deutschlands sind teilweise weniger als 5 Liter Regen pro Quadratmeter gefallen, bundesweit knapp 40 Liter. Das ist über ein Drittel weniger als im Vergleichszeitraum 1961 bis 90. Deutschland tritt im weltweiten Innovationsranking auf der Stelle. Die Organisation für geistiges Eigentum der Vereinten Nationen sieht die Bundesrepublik wie schon letztes Jahr auf Platz 11. Von 2022 bis 2024 schaffte Deutschland es mit Rang 8 noch in die Top 10. Stark ist Deutschland bei Forschung und Ingenieursabsolventen, schwach dagegen bei digitalen Technologien. Während die DFB-Männer sich auf das nächste Spiel in der Fußball-Nations League gegen Serbien am Donnerstag vorbereiten, hat Christian Wück heute seinen Kader in der Frauennationalmannschaft nominiert. Für die Testspiele gegen Australien und Japan sind unter anderem Kapitänin Julia Gwin und Clara Bühl vom FC Bayern dabei. Vizemeister Wolfsburg stellt unter anderem Janina Minge ab.
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1: Die B415 blinkt mal wieder der Autobahnzubringer Lahr hier statt einwärts vor der Ortenaubrücke Stau.
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1: Blitzer stehen an der B3 zwischen Malterdingen und Hecklingen. 70er-Zone, dann in Bühl an der Hurststraße, Höhe Moritzsee und Achtung auch in Windschlick, Schrägstrich bei Windschlick, geblitzt wird an diesem landwirtschaftlichen Weg.
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1: Andi und Elias sind ja unberechenbar, die beiden aus der Hitradio Morning Show. Aber das, was sie jetzt vorhaben, hätte ich vor allem dem Andi nicht gegeben. Und gleich mal fragen, was und warum.

0: Andi und Elias aus der Hitradio Morning Show. Wie zum Teufel kommt ihr auf Hobbyhorsing?
1: Als ob das unsere Idee war. Nee, Schwachsinn, das entsteht bei uns immer im Marketing. Wir sind nur diejenigen quasi, die es verkünden. Also schieß bitte nicht auf den Boten.
2: Aber ich finde die Idee super.
1: Ja, wenigstens einer von uns.
2: Also ich glaube, man kann da sehr viel Spaß haben, sowohl beim selber machen, als auch beim Zugucken vor allem.
1: Mal kurz, falls es irgendjemand nicht weiß, Hobbyhorsing ist diese Geschichte, für die du halt keine Pferde brauchst. Du hockst dich auf ein Steckenpferd und tust dann halt so.
0: Was habt ihr vor?
2: Man kann das machen, und zwar auf der Oberrheinmesse. Warum man dabei mitmachen sollte, das erzählen wir euch dann morgen früh.
0: Darum geht's in der Morningshow morgen, und wo ihr mir schon mit skurrilen Hobbys um die Ecke kommt, das geht ja noch viel, viel mehr. Ich habe ein kleines Quiz vorbereitet.
2: Eine wichtige Sache noch zum Hobbyhorsing. Wenn du da mitmachst, wärst dann Alexander Krosch-Hopp.
0: An dieser Stelle könnten wir diese Moderation beenden.
1: Machen wir aber nicht.
0: Es gibt ohne Quatsch so viel abgefahrene Hobbys. Ich will mal von euch wissen, habe ich mir das ausgedacht oder gibt's das wirklich? Was ist mit Deep Dirt Digging?
2: Oh, das klingt ein bisschen versaut.
1: Ich habe gar keine Ahnung.
2: Gibt es vielleicht sowas wie Schatzsuche in die Richtung, im Sand irgendwie was rausbuddeln?
0: Da geht es darum, da treffen sich Menschen draußen in der Natur, und es geht darum, mit bloßen Händen in möglichst kurzer Zeit so tief in den Boden zu graben. Wie geht? Also Maulwurf.
1: Okay. Sowas machen wir hier in der Orte noch nicht. Wir haben die Firma Herrenknecht. Wir müssen nicht per Hand graben.
0: Abgesehen davon habe ich mir das ausgedacht. Was ist mit LARP, LARP?
1: LARPen kenne ich. Das ist irgendwie so Live-Action-Roleplay.
0: Ja. In aufwendigen Kostümen, Fantasy-Rollen spielen und sich in einer erfundenen Welt bewegen. Das macht Regina jeden Tag.
3: Ja, schon.
0: Ich habe noch einen. Extreme Rock Balancing.
1: Es klingt so bescheuert, es gibt es bestimmt auf TikTok und hat bestimmt schon 800 Todesfälle gefordert, hauptsächlich Männer.
2: Ich vermute, das ist ausgedacht.
0: Steine so übereinander stapeln, dass scheinbar unmögliche Konstruktionen entstehen. Hochstapeln.
1: Ja.
0: Macht unser Andi jeden Tag. Geht das tatsächlich. Uns allen viel Spaß morgen mit der Hitradio Morning Show und euch dann beim Hobbyhorsing.
1: Hoffen wir mal das Beste.

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1: Wetter mit Andreas in Kaplaudeck, 26 Grad. Sonne und Wolken wechseln sich ab, meldet er. In Haslach der Topwert erreicht mit 27 Grad. Von Petra, danke dafür. Wechselnd bewölkt, sagt auch sie. Morgen wird es nochmal genau wie heute werden. Und dann ab Donnerstag deutlich kühler, viel mehr Wolken und ab und zu tatsächlich auch mal Regen ab Donnerstag.
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1: 15.31 Uhr und hier ist Yvonne Stolz.
3: Deutlich zu warm, zu sonnig und zu trocken. Diese vorläufige Bilanz zieht der Deutsche Wetterdienst für den September in Baden-Württemberg.
4: Die Durchschnittstemperatur lag in diesem Monat bei 16,6 Grad und damit 3,3 Grad über dem Mittel. In der Ortenau gab es laut DWD zudem den bundesweit höchsten Septemberwert. Am 8. September wurden in Ohlsbach 34,5 Grad gemessen. Demgegenüber wurde in Baden-Württemberg in diesem Monat auch die niedrigste Temperatur in ganz Deutschland gemessen. Minus 1,4 Grad zeigte das Thermometer am 24. September an der Station Messstetten-Appenthal im Zollernalbkreis. Klaus Muth, Nachrichtenredaktion.
3: Mehrere Knallgeräusche haben gestern Abend in Rastatt einen größeren Polizeieinsatz ausgelöst. Anwohner wählten den Notruf. Neben dem Lärm berichteten sie von einem möglichen Einschussloch am Fenster einer leerstehenden Wohnung. Als die Polizei dazu kam, gab es weitere Schussgeräusche. Der mutmaßliche Schütze konnte schnell ausgemacht werden. In seiner Wohnung waren zwei geladene Gasdruckpistolen samt Munition. Weil der Mann außerdem mehr Cannabis in der Wohnung hatte, als erlaubt ist, bekommt er auch deshalb noch eine Anzeige. Stromausfall, Computer fallen aus, viele Verletzte auf einmal oder eine Hitzewelle. Auf Situationen wie diese sollen Baden-Württembergs Krankenhäuser in den kommenden 2 Jahren besser vorbereitet werden.
5: Das Land investiert dafür 5,2 Millionen Euro. Bis Ende 2028 müssen die 69 Traumazentren im Land mindestens 2 größere Übungen durchführen. Traumazentren sind Kliniken, die rund um die Uhr Schwerverletzte aufnehmen können. Im Ernstfall müsse alle Beteiligten klar sein, was zu tun sei, sagt Gesundheitsminister Oliver Hildenbrandt. Charlie Thorn, Nachrichtenredaktion.
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1: Auf der A8 geht's los mit dem üblichen Baustellenstau. Karlsruhe Richtung Stuttgart zwischen Pforzheim West und Ost 3 Kilometer. Und es klemmt auch auf der B415 Autobahnzubringer Lahrstadt einwärts vor der Ortenauer Brücke aktuell ein 1/2 Kilometer Stau.
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1: Blitzer stehen an der B3 zwischen Malterdingen und Hecklingen, Tempo 70. In Bühl an der Hurststraße, in Vorbach neu reingekommen die Bahnhofstraße, Tempo 50. Und Achtung, in Windschlick an dem landwirtschaftlichen Weg. Habt ihr noch mehr, dann schickt es doch gern her oder ruft durch. 0800 504 3311.
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0: Sebastian aus Willstedt, du bist mit Hitradio Ohr wo unterwegs?
1: Hallo, und zwar würde ich gerne Panne LKW melden. Und zwar auf der B28 Willstedt Richtung Kehl, Höhe Kork. Da steht er quasi in der Abfahrt, wenn man in Kork auf B28 fährt. Da muss man aufpassen. Steht da mit Warnblinker.
0: Klaus Muth bei mir, hi. Wie oft hast du schon gemacht im Leben?
2: Wie oft ich es schon gemacht habe? Ja,
0: wie oft bist du umgezogen in deinem Leben?
2: Oh, ich bin ein paar Mal umgezogen. Also ich habe in Berlin gewohnt, ich habe in Bayern gewohnt und natürlich hier auch in Baden-Württemberg.
0: Der Kreis schließt sich, du kommst aus dem Raum Rastatt und jetzt bist du hier.
2: Bin ich
0: bei uns,
2: hier.
0: Bei mir das gleiche Spiel. Ich war auch viel unterwegs, geboren in Freiburg, oft in Lahr und dann eben auch Bayern und so weiter. Das Umziehen muss halt manchmal sein.
2: Das gehört dazu.
0: Jetzt am Wochenende, am 3. Oktober, Tag der Deutschen Einheit, hast du was vor? Du suchst Leute, die mindestens einmal umgezogen sind im Leben, denn?
2: Und zwar aus einem Bundesland, das nicht Baden-Württemberg heißt, hier in die Region. Übrigens, Baden-Württemberg geht auch, aber da wollen wir einen Schwaben haben. Aber das ist nochmal ein anderes Thema.
0: Also, das ist jetzt der Aufruf an alle, die zuhören oder jemanden kennen, der jemanden kennt.
2: Und dann suchen wir eben genau euch und wollen euch zusammenbringen. Und zwar am Samstag, Tag der Deutschen Einheit, der 3. Oktober. Und ich glaube, das wird richtig schön. In 8 Stunden, also pro halbe Stunde ein Bundesland, sollten wir doch geschafft kriegen.
0: Locker. Ich habe gerade, in Kürzel hatte ich kürzlich eine Frau am Telefon, die ist aus ganz von der Nordsee runtergezogen zu uns hier. Das habe ich gerade im Hinterkopf. Also es gibt wirklich viele, die zu uns gezogen sind.
2: Ja, absolut.
0: Die auch gerne bleiben.
2: Aus NRW gibt es jede Menge. Es gibt, also wenn ich allein bei uns in den Sender gucke, Chef kommt aus Bayern.
0: Aber der ist ja schon mehr als eingebadet hier, der Knolli.
2: Ja, aber man muss ja auch, Leben. Es gibt ja auch einen Grund, warum die Leute herkommen. Mhm. Und eben solche Leute suchen wir. Und ich glaube, es wird sehr, sehr spannend werden, ob wir es wirklich schaffen, 16 Bundesländer hier auf Hitradio Ohr am Samstag zusammenzubringen.
0: Ja, was machst du mit Bremen?
2: Bremen und das Saarland und Mecklenburg-Vorpommern, das sind so meine Hakler. Also wenn ihr irgendjemanden kennt, der aus Mecklenburg-Vorpommern kommt ursprünglich, mittlerweile hier eingebürgert ist bei uns in der Region.
0: Einfach mal reinschicken, ihr seid eingeladen. Eure Geschichten 0173 104 33 11.
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1: Wetter. Ich muss immer noch mal die Augen reiben und auf den Kalender gucken, aber es ist der 29. September und es sind 27 Grad. Sonne in Appenweier, meldet Michael. Wir haben es 16 Uhr und auch in Friesenheim 27 Grad bei Theresa. Morgen wird es genauso, ab Donnerstag dann kühler mit Wolken und auch mal Regen.
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1: Und hier ist Yvonne Stolz.
3: Krankenhäuser in Baden-Württemberg sollen besser auf Krisen vorbereitet werden. Dabei geht es um Situationen wie Strom- und IT-Ausfälle, Hitzewellen oder eine große Anzahl von Verletzten. Das Land investiert 5,2 Millionen Euro. Nach mehreren Knallgeräuschen hat die Polizei gestern Abend in Rastatt eine Wohnung durchsucht. Neben zwei geladenen Gasdruckpistolen samt Munition hatte der Bewohner mehr Cannabis als erlaubt. Er bekommt mehrere Anzeigen. Am Standort des Ortenauer Weinkellers in Offenburg soll künftig alkoholfreier Wein produziert und abgefüllt werden. Anfang 2027 will das Unternehmen Vinova starten. Einfach näher dran an der Region, jetzt Deutschland und die Welt mit Oliver Obanke.
4: Knapp 130 Kilo. Diese Menge an Lebensmitteln wirft jeder Mensch in der EU pro Jahr in den Müll. Das zeigen Zahlen des Statistikamts Eurostat für das Jahr 2024. Mehr als die Hälfte aller Lebensmittelabfälle kommen aus privaten Haushalten. Gut ein Drittel des Mülls fällt bereits bei der Herstellung an. Deutschland liegt in Sachen Lebensmittelverschwendung seit Jahren etwa im EU-Durchschnitt. Fast jeder Fünfte in Deutschland lebt im Osten, vererbt wird da aber kaum etwas. Das zeigen aktuelle Zahlen des Statistischen Bundesamts. Letztes Jahr sind nur 5% aller versteuerten Erbschaften und Schenkungen dort gelandet. Der Rest, 142,5 Milliarden Euro, fließt in den Westen. Statistiker sehen dafür zwei Gründe. Menschen in der DDR konnten kaum Ersparnisse aufbauen und die Löhne im Osten sind weiter niedrig. Betrachtet werden nur die Schenkungen und Erbschaften, die groß genug sind, um versteuert zu werden. Das deutsche Bildungssystem macht Fortschritte. Das zeigt der OECD-Bericht Bildung auf einen Blick 2026. Und das, obwohl die Schülerinnen und Schüler erst vor 3 Wochen bei der PISA-Studie sehr schlecht abgeschnitten hatten. Zum Beispiel schaffen laut OECD-Bericht 4 von 10 jungen Menschen einen Hochschul- oder höheren Berufsabschluss. Vor 10 Jahren waren es noch 3 von 10. Der beinahe Absturz der Boeing in München gibt weiter Rätsel auf. Ein Zwischenbericht der Bundesstelle für Flugunfalluntersuchung zeigt, beim missglückten Start Mitte August waren die Bremse betätigt und dauerhaft gehalten worden. Ob absichtlich oder wegen eines technischen Fehlers ist noch offen. Das Flugzeug der Vietnam Airlines mit fast 290 Menschen an Bord war über die Startbahn hinausgeschossen und konnte erst im letzten Moment abheben. OpenAI hat sein neues KI-Modell vorerst zurückgestellt. Grund seien Sicherheitsbedenken. Laut einem Manager habe das System Nutzerinnen und Nutzer nicht immer ehrlich über seine Aktionen informiert und teils ohne Erlaubnis eigenständig gehandelt. Erst am Wochenende hatte OpenAI nach einem ähnlichen Vorfall das Training seiner leistungsstärksten Modelle ausgesetzt.
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1: Wir starten mit der B28 Appenweier Richtung Kiel. Bitte Vorsicht, ein kaputter LKW an der Ausfahrt Kork. Dann die A8 Karlsruhe Richtung Stuttgart zwischen Pforzheim West und Ost. 4 Kilometer Stau im Baustellenbereich. Und B415 Autobahnzubringer Lahr. Statt einwärts stockt es vor der Ortonaubrücke.
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1: Blitzer stehen an der A5 Karlsruhe Richtung Basel im Autobahndreieck Karlsruhe, Tempo 100. Dann die B3 zwischen Malterdingen und Tecklingen im 70er-Bereich. Außerdem wird geblitzt in Vorbach an der Bahnhofstraße und Nähe Windschlag an diesem landwirtschaftlichen Weg. Da darf man mit dem Auto ja gar nicht reinfahren. Kommt gut und sicher durch.
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1: Steffen Wagner sieht mehr als die meisten von uns. Er ist Fluglehrer und über unseren Köpfen unterwegs, beruflich. Jetzt hat er was gesehen, das war auch für ihn neu. Da sprechen wir gleich drüber.

0: Steffen Wagner, bei uns in der Show, du hörst Hitradio Ur am Baden Air Park.
1: Ja, genau, so ist das. Da arbeite ich als Fluglehrer und wenn da mal Zeit zwischendurch ist, dann höre ich euch.
0: Du hast uns Luftaufnahmen reingeschickt. Du bist ja schon seit ganz vielen Jahren über Baden unterwegs. Und wie sieht unsere Region im Moment aus von oben?
1: Ja, ich muss dir ehrlich sagen, so habe ich es noch nie gesehen. Also das fing an irgendwann mal im Juli, dass die Landschaft immer mehr und mehr trocken erschien. Also selbst Flächen im Schwarzwald, die normalerweise die letzten Jahre über immer grün waren, auch gerade nach dem Schnitt, wenn die Bauern praktisch die Wiesen mähen, dann sind die komplett verdörrt. Und du hast also gerade zum Beispiel so in der Region Zell am Harmersbach, mittleres Kinzigtal, da sind die Flächen schon im Juli komplett braun geworden. Also man sah das richtig aus der Luft, wie die Landschaft mehr und mehr vertrocknet.
0: Du hast uns jetzt gerade ein Foto reingeschickt vom Rhein, das ist so an der Kante Iffezheim. Und ja, sagst, sowas hast du noch nie im Leben gesehen. Wir haben es mal in die Hitradio Insta-Story gepackt. Was sieht man da?
1: Ja, also da sind im Rhein Buhnen verbaut. Also solche, man muss sich's vorstellen, das sieht aus wie Fischgräten, die von den Rändern vom Ufer her in den Rhein hineinragen. Normalerweise war das immer unter Wasser und ich habe das noch nie gesehen. Es sei denn, so in den Vorjahren war es auch schon mal trocken, dann hat man das ansatzweise gesehen. Die schauen jetzt raus und es sieht jetzt so aus, als hätte der Rhein vom Ufer her Fischgräten.
0: Auf deinem Foto sehe ich halt in der Mitte, wo die Fahrrinne sein sollte, wirklich auch den Grund schon durch.
1: Ja, genau. Boah. Und das ist in manchen Gebieten, also gerade nochmal nördlich von Karlsruhe, da ist es noch viel, viel deutlicher. Und dann im Großraum Mannheim, wo wir auch regelmäßig sind mit den Flugschülern, wenn wir zum Flughafen Mannheim fliegen, da ist es so, dass ganze Sandbänke dann tatsächlich frei liegen. Und ganz dramatisch ist es am Bodensee. Ich war da gerade letzte Woche, ich glaube am Freitagvormittag, war mal in Österreich, kam da über den Bodensee mit dem Flugschüler. Und da gibt es unzählige Landungsanlagen, also Stege, die mittlerweile vom Trockenen ins Trockene führen. Also da ist kein Wasser mehr. Also der Steg liegt quasi auf dem Trockenen.
0: Steffen, vielen Dank für deine spannenden Eindrücke von oben. Schick uns gerne weiter Fotos rein, wenn du da was entdeckst. Jetzt kommt ja Donnerstag endlich mal ein bisschen Regen, dass ich das mal sagen würde. Ich liebe Sonne.
1: Da müssten jetzt sehr, sehr viele Liter Wasser vom Himmel fallen, dass es dann tatsächlich in tiefere Bodenschichten vordringt. Da kommt jetzt wieder der Pilot. Ich hänge natürlich auch immer an den Flugwetterprognosen. Ich glaube, so wahnsinnig viel Regen kommt da gar nicht.
0: Danke für deine Eindrücke und deine Fotos. Grüße an den Baden Air Park.
1: Vielen Dank. Und wenn ich mal wieder Bilder habe, melde ich mich.
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1: Wetter. Ich war gerade auf der Messe, mir ist zu warm, sagt Angelika aus Zun 2, 28 Grad, schickt sie noch ins Studio rein. Naja, morgen wird's auch nochmal so sommerlich, ab Donnerstag dann mehr Wolken und kühler, auch noch Regen dabei.
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1: 16.31 Uhr und hier ist Yvonne Stolz.
3: Deutlich zu warm, zu sonnig und zu trocken. Diese vorläufige Bilanz zieht der Deutsche Wetterdienst für den September in Baden-Württemberg.
4: Die Durchschnittstemperatur lag in diesem Monat bei 16,6 Grad und damit 3,3 Grad über dem Mittel. In der Ortenau gab es laut DWD zudem den bundesweit höchsten Septemberwert. Am 8. September wurden in Ohlsbach 34,5 Grad gemessen. Demgegenüber wurde in Baden-Württemberg in diesem Monat auch die niedrigste Temperatur in ganz Deutschland gemessen. Minus 1,4 Grad zeigte das Thermometer am 24. September an der Station Meßstetten-Appenthal im Zollernalbkreis. Klaus Muth, Nachrichtenredaktion.
3: Bei einer Kontrolle an der B33 zwischen Haslach und Hausach hat die Polizei 20 Verstöße festgestellt.
5: Besonders auffällig, kein einziger Fahrer eines großen Versandhändlers konnte nachweisen, wie lange er schon am Steuer saß und ob er seine Pausen eingehalten hat. Das ist dem Beamten nicht zum ersten Mal passiert. Deshalb schalten sie jetzt die Arbeitsschutzbehörden ein. Diese sollen sich die Subunternehmen genauer anschauen, für die die Männer unterwegs sind. Außerdem war bei mehreren Fahrzeugen die Ladung nicht richtig gesichert, dreimal sogar bei Gefahrgut. Zwei Fahrer hatten zudem verbotene Blitzerwarner an Bord. Regina Bruch, Nachrichtenredaktion.
3: Ab Montag wird die Ortsausfahrt Kürzel für rund 8 Wochen gesperrt. Grund ist der Bau des Radwegs entlang der Kreisstraße. Voraussichtlich bis Ende November wird der Verkehr Richtung Schutterzell umgeleitet. Am 19. und 20. Oktober ist die Kreisstraße dann komplett gesperrt.
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7: Die Preise steigen. Viele Menschen müssen ihr Geld beisammen halten. Aber die Privathaushalte auf der ganzen Welt sind tatsächlich so reich wie noch nie. Das hat die Allianz berechnet. Demnach haben die privaten Geldvermögen im vergangenen Jahr um fast 9% zugelegt. Und zwar vor allem wegen der boomenden Börsen. Besonders profitiert haben also diejenigen, die Geld in Aktien und andere Wertpapiere investiert hatten. Genau da hat Deutschland aber Nachholbedarf. Hier wachsen die Privatvermögen nicht so stark wie auf der Welt insgesamt. Laut der Allianz sparen die Deutschen zwar wie die Weltmeister, aber noch zu selten mit Aktien. Im laufenden Jahr hat der DAX immerhin gut 4% zugelegt. Heute steht er 0,5% im Plus bei rund 25.500 Punkten. Einfach näher dran am Börsengeschehen. Niklas Wolf für Hitradio Ohr.
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8: Hallo Hitradio Ohr-Team. Ich möchte einen Reifeplatz auf der A5 melden. Und zwar Auffahrt Arran Richtung Offenburg. Kurz nach der Auffahrt ist einem Camper der Reifen geplatzt. Und somit liegen auch Reifenteile und Kunststoffteile auf der Fahrbahn. Direkt im Anschluss ist sogar schon die Polizei da gewesen mit dem Kastenwagen. Sie waren jetzt gerade auf der Autobahn. Von dem her wird es wohl zeitnah alles geräumt.
1: Danke, aber Thomas. Info schon mal. Ja, aktuell sehen wir auch 1 Kilometer Stau, die A5 Richtung Süden, kurz nach Aachen. Weiter geht's mit der A8 Karlsruhe Richtung Stuttgart. Zwischen Pforzheim West und Ost 4 Kilometer Baustellenstau. Die B3 Ortsdurchfahrt Önsbach, Baustelle in beide Richtungen stockend mit Stau. B415 Autobahnzubringer Lahr, statt einwärts Stau vor der Ortenaubrücke. Und in Hausach staut es sich wegen der Baustellenampel an der Kreuzung Einbach.
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1: Blitzer haben wir halt auch noch. Die A5 Karlsruhe Richtung Basel im Autobahn 3 Karlsruhe. Außerdem Vorbach die Bahnhofstraße und in Windschläg an dem landwirtschaftlichen Weg, wo man ja auch dann nur als Land- und Forstwirt reinfahren darf. Habt ihr noch mehr, dann schickt's gern her und ihr checkt natürlich alle Verkehrsinfos immer aktuell in der kostenfreien App.
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0: Jetzt sind wir wirklich mittendrin. Regina bei mir, hi.
1: Hi.
0: Also mittendrin das Oktoberfest. Original, die Wiesn läuft ja noch in München, dann läuft in Stuttgart der Cannstatter Wasen. Aber wir haben im Europapark verschiedene Oktoberfeste schon gefeiert. Und es gibt noch mehr.
1: Am Wochenende ganz viele in Schutterwald, dann in Rammersweier, in Fischerbach. Ach, ich habe einen Wochenendcheck, ne, in Vorbereitung. Also da ist einiges. Also jetzt ihr könnt ja eigentlich Freitag, Samstag, Sonntag im Dirndl hier rumrennen.
0: Das ist halt jetzt genau mein Punkt, das ist die Frage. Also ja, soll man sich wirklich eine Tracht kaufen oder nicht?
1: Ja.
0: Weil man geht ja nur einmal im Jahr wahrscheinlich.
1: Ja, da brauchen wir gar nicht diskutieren. Also auch selbst wenn du jetzt nur einmal im Jahr gehst, ja, dann holst du dir, dann kannst du ja auch darauf achten, dass es einfach zeitlos ist. Ja?
0: Ich sehe gerade in Stuttgart, aber wirklich so Plastikdirndl teilweise.
1: Nein, das machen wir nicht. Nee, da werde ich ja gleich böse. Das machen wir nicht. Ja. Nein, wir gehen hier schön regional einkaufen, ja? Da gehen wir hin und holen uns ein Dirndl oder eine Lederhosen. Jetzt passt doch mal auf, das ist ja eigentlich so eine Anschaffung fürs Leben. Im Idealfall.
0: Im Idealfall. Also ich hatte eine. Ich habe lange in München gelebt und ja, passe ich nie mehr rein.
1: Ja, guck, das ist ja das Nächste. Also, im Idealfall hält es ewig.
0: Ja, mach.
1: Wenn du jetzt ein bisschen abnimmst, ist auch nicht so schlimm, ja, weil da kann man auch ein bisschen tricksen und dran drehen. Das Gute ist ja dabei, du darfst nicht zunehmen.
0: Regina, du sprichst vielleicht vom Dirndl gerade. Ich meine die Lederhose.
1: Ich meine die Lederhose. Steifer. Ich meine genau die Lederhose. Je länger du sie trägst, desto besser sitzt sie ja, ne?
0: Das stimmt. Die lebt mit einem und man darf sie ja gar nicht waschen.
1: Ja, also eben. Und wenn da so ein paar Kratzer drankommen oder sowas, dann hat es ja einfach noch was. Die wird ja dann einfach jedes Jahr einfach nochmal besser. Verstehst du das? Das gibt ja nochmal so einen eigenen Flair. Und das überleg doch einfach. Du darfst einfach nicht zunehmen. Das ist ja auch eine Investition fürs Alter. Du darfst einfach nicht fetter werden. Das ist einfach, du sagst Ja zu deiner Lederhose.
0: Regina, ich habe den Eindruck, dass ich in dieser Diskussion von Beginn an gar keine Chance hatte.
1: Natürlich nicht. Ja. Aber das ist immer so, sobald ich hier diesen Raum betritt.
0: Beginnst aber auch mich zu überzeugen. Wie ist es mit Dirndl?
1: Ja, mit dem Dirndl ist es jetzt auch so eine Sache. Also ich würde ja jetzt gerne sagen, man soll sich auch nur ein Dirndl holen und dann darf man nicht zunehmen. Aber verstehst du? Vielleicht ist es mir passiert, dass ich erst vor 2 Jahren einen Dirndl geholt habe und dann letztes Jahr eins holen musste in einer Nummer größer.
0: Vielleicht.
1: Das ist so.
0: Vielleicht habe ich noch eine Frage dann aber. Du bist hardcore, du sagst, nee, das muss man machen und auch richtig original kaufen. Aber jetzt ist die spannende Frage. Investiert man dann auch in Schuhe oder kann man Sneaker dazu anziehen?
1: Oh, da werde ich, glaube ich, jetzt gleich von ganz vielen gehasst.
0: Aha.
1: Ich finde, es geht. Ich finde, man kann schon Sneaker anziehen. Also, aber dann dazu halt so coole Strümpfe.
0: Regina,
1: ich finde immer, die Strümpfe machen's.
0: Danke, du bist Mensch geblieben.
1: Oder
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0: Vorsicht unterwegs auf der B28. Jana meldet gerade Achtung B28. Appenweier Richtung Kehl im Beschleunigungsstreifen. Appenweier steht ein kaputtes Fahrzeug.
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1: Wetter. Sind es doch noch 28 Grad geworden gemessen in Links bei Horst. Morgen wird es genauso wie heute, am Donnerstag viel mehr Wolken, deutlich kühler und dann auch mal Regen.
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1: Um 17 Uhr mit Yvonne Stolz.
3: Die Gemeinde Lauf konnte nach mehreren Jahren Genehmigungsverfahren ihren Staukanal in Betrieb nehmen. Das unterirdische Regenüberlaufbecken soll vor allem bei Starkregen die Gewässer entlasten. Nach mehreren Knallgeräuschen hat die Polizei gestern Abend in Rastatt eine Wohnung durchsucht. Neben zwei geladenen Gasdruckpistolen samt Munition hatte der Bewohner mehr Cannabis als erlaubt. Er bekommt mehrere Anzeigen. Am Standort des Ortenauer Weinkellers in Offenburg soll künftig alkoholfreier Wein produziert und abgefüllt werden. Anfang 2027 will das Unternehmen Vinova starten. 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Jetzt Deutschland und die Welt mit Oliver Obanke.
4: EU-Bürgerinnen und Bürger haben 2024 gut 130 Kilogramm Lebensmittel pro Kopf weggeworfen. Das zeigt eine neue Statistik von Eurostat. Insgesamt sind so knapp 58 Millionen Tonnen Abfall entstanden. Das ist etwas mehr als im Vorjahr. Mehr als die Hälfte des Mülls fällt in privaten Haushalten an. Gut 10% entsteht in Restaurants und bei Lieferservices. Die EU reagiert mit einer neuen Richtlinie. Bis in 4 Jahren soll bei Herstellung und Verarbeitung 10% weniger Müll anfallen. Nach dem Hackerangriff auf die LMU München sind rund 600.000 Datensätze von Studierenden betroffen. Laut Universität reichen die betroffenen Immatrikulationsdaten teils 50 Jahre zurück. Je nach Alter enthalten sie auch Bankdaten oder Sozialversicherungsnummern. Hinweise auf Missbrauch gibt es bisher nicht. Das Vorlesungsverzeichnis soll ab morgen wieder erreichbar sein. Die Deutsche Umwelthilfe hat eine Verfassungsbeschwerde gegen das neue Heizungsgesetz eingereicht. Man gehe dabei gemeinsam mit mehreren Mieterinnen und Mietern vor. Das im Juli vom Bundestag beschlossene Gesetz verstoße gegen die im Grundgesetz festgelegte Verpflichtung zum Klimaschutz und der Sicherung der natürlichen Lebensgrundlagen. Sind Rabatt-Apps von Supermarktketten unfair? Diese Frage bleibt erstmal ungeklärt. Das Oberlandesgericht in Brandenburg an der Havel hat die Klage von Verbraucherschützern gegen Lidl zurückgewiesen. Nicht zuständig, hieß es in der Begründung. Die Verbraucherzentrale hatte angeprangert, dass Rabatt-Apps diskriminierend für ältere und behinderte Menschen sei. Diese würden benachteiligt werden, sie hätten oft auch nicht die entsprechenden Geräte. Während die DFB-Männer sich auf das nächste Spiel in der Fußball-Nations League gegen Serbien am Donnerstag vorbereiten, hat Christian Wück heute seinen Kader in der Frauennationalmannschaft nominiert. Für die Testspiele gegen Australien und Japan sind unter anderem Kapitänin Julia Gwin und Clara Bühl vom FC Bayern dabei. Vizemeister Wolfsburg stellt unter anderem Janina Minge ab.
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1: Auf der A8 Karlsruhe Richtung Stuttgart zwischen Pforzheim West und Ost 3 Kilometer Stau. Dann die B3 Ortsdurchfahrt Önsbach. Baustelle in beide Richtungen Stau. Und in Hausach haben wir Stau wegen der Baustellenampel an der Kreuzung Einbach.
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1: Blitzer stehen an der A5 Karlsruhe Richtung Basel im Autobahndreieck Karlsruhe. B462 Ortsdurchfahrt Vorbach Tempo 40. In Balingen einer an der Theninger Straße. 30er Bereich und in Windschläg an dem landwirtschaftlichen Weg. Kommt gut durch.
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1: An dem wir mit Regina schon auf verschiedenen Oktoberfesten waren. Wir waren außerdem schon im Flugzeug unterwegs. Fehlt ja nur noch das Kloster der Gemmertleichen.

0: Das ist jetzt auch für mich neu. Ich hatte noch nie eine Nonne bei mir in der Show. Bei uns Schwester Michaela, die Ordensleiterin der Franziskanerinnen in Gengenbach.
1: Ja.
0: Ganz neu, jetzt am Sonntag gibt es ein Hotel dort. Ist das Hotel im Kloster oder am Kloster? Was ist da los?
1: Das Hotel ist unser ehemaliges Exerzitienhaus. Und das haben wir jetzt umgebaut und wollten es eigentlich auch wieder als Gästehaus weiterführen und haben aber dann aus verschiedenen Gründen uns nicht umstimmen lassen oder vielleicht doch, dass es besser ist, es als Hotel zu eröffnen. Und deshalb heißt es jetzt Klosterhotel Das Franz.
0: Das ist ja schon spannend, dass man da quasi im Kloster übernachten kann, im Hotel. Wer kann da kommen? Nur Frauen oder auch Männer? Ich kenne mich nicht aus.
1: Alle Gäste. Es können alle Gäste kommen, die vorbei, also die jetzt ein Bett suchen. Also das ist ein ganz unterschiedliches Publikum.
0: Ich habe mir Fotos angeschaut. Man hat erstmal so im Kopf Kloster, das muss sehr spartanisch sein. Ich finde, es sieht sehr modern aus, sehr schick.
1: Ja, ja gut, mit dem Franz machen wir natürlich jetzt auch einen Schritt in die Zukunft. Das ist ja klar. Also wir möchten ja, dass von den Gengenbacher Franziskanerinnen in Gengenbach ja auch ein Zeichen gesetzt wird. Also da braucht man jetzt nicht drüber zu schweigen oder schön zu reden. Wir haben ja nicht viel Nachwuchs.
0: Wie viele Franziskanerinnen gibt es denn aktuell in Gengenbach?
1: 60 Franziskanerinnen in verschiedenen Häusern.
0: Ich kann mir vorstellen, Sie haben schon ohnehin viel zu tun. Jetzt eben noch dieses Hotel. Inwieweit sind denn dann die Schwestern da eingebunden? Bekomme ich das Frühstück serviert von Ihnen?
1: Nee, das bekommen Sie nicht von uns serviert. Das macht das Personal. Das Hotel ist eine GmbH, hat einen Geschäftsführer, ist ganz normal aufgebaut.
0: Aber eben auf dem Gelände des...
1: Auf dem Gelände. Kloster. Ist schon noch unser Eigentum.
0: Und jetzt am kommenden Sonntag, also die große Öffnung, und da können wir alle kommen. Sie machen den Tag der offenen Tür.
1: Ja, wir machen den Tag der offenen Tür. Da ist ein Gottesdienst morgens um 10, dann anschließend ist im Garten, ich sage immer wie so ein kleines Volksfest, da gibt's Flammkuchen, da gibt's Würstchen, dann spielt eine Band, also ganz unterschiedliche Programmpunkte.
0: Vielen Dank, ne? Schwester Michaela, die Ordensleiterin der Franziskanerinnen im Kloster Gengenbach und jetzt ja auch irgendwo Hotelleiterin.
1: Nein, Hotelleiterin bin ich nicht. Nein, bin ich nicht.
0: Ich weiß schon, aber Sie sagten ja weiterhin, Sie haben da weiter noch Anteile dran. Also es gibt ein neues Hotel.
1: Das haben wir, aber die Leitung liegt woanders.
0: Ja. Auf jeden Fall kann man übernachten jetzt im Kloster, Kloster in Gengenbach. Danke Ihnen.
1: Ja.
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0: ist wieder ein langer Stau, und zwar stadtauswärts Richtung Offenburger Ei. Es geht auch bis nach dem Offenburger Ei weiter Richtung Schutterwald. Also es staut sich jede Menge im Feierabendverkehr. Einen schönen Abend euch. Ciao.
1: Danke, Yvonne, fürs Melden. Kommt gut an. Und alles, was ihr braucht unterwegs auf den Straßen gleich. Kompakt um 17.30 Uhr.
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1: Wetter. Nancy, du hörst uns in Meisenheim. 28 Grad schickst du gerade rein und dafür automatisch 5 Orbits aufs Konto. Morgen wird's nochmal genauso warm. Am Donnerstag deutlich kühler und auch mal feucht.
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1: 17.31 Uhr und hier ist Yvonne Stolz.
3: Die jährliche Sperrmüllsammlung in der Ortenau steht wohl vor dem Aus. Der Umwelt- und Technikausschuss des Kreistags hat sich heute einstimmig für die Abschaffung ausgesprochen. Grund sei unter anderem die Vermüllung an den Abfuhrtagen. Zunehmend würde beispielsweise auch Restmüll abgestellt. Die Ortenau und Freudenstadt sind noch die letzten beiden von insgesamt 44 Stadt- und Landkreisen in Baden-Württemberg, die regelmäßigen Abfuhrtermine anbieten. Die endgültige Entscheidung trifft aber der Kreistag. Er soll die Gewässer in der Gemeinde vor allem bei Starkregen entlasten. In Lauf ist jetzt ein unterirdischer Staukanal in Betrieb gegangen. Das Regenüberlaufbecken kann bis zu 260 Kubikmeter Abwasser zurückhalten. Die Gemeinde hatte die Genehmigung schon 2019 beantragt. Erst 2025 lag sie vor, jetzt ist die Anlage fertig und in Betrieb. Rund 1,8 Millionen Euro wurden investiert. Das Land Baden-Württemberg hat das Projekt mit mehr als 430.000 Euro gefördert. Stromausfall, Computer fallen aus, viele Verletzte auf einmal oder eine Hitzewelle. Auf Situationen wie diese sollen Baden-Württembergs Krankenhäuser in den kommenden 2 Jahren besser vorbereitet werden.
4: Das Land investiert dafür 5,2 Millionen Euro. Bis Ende 2028 müssen die 69 Traumazentren im Land mindestens 2 größere Übungen durchführen. Traumazentren sind Kliniken, die rund um die Uhr Schwerverletzte aufnehmen können. Im Ernstfall müsse alle Beteiligten klar sein, was zu tun sei, sagt Gesundheitsminister Oliver Hildenbrandt. Charlie Thorn, Nachrichtenredaktion.
3: Ab Montag wird die Ortsausfahrt Kürzel für rund 8 Wochen gesperrt. Grund ist der Bau des Radwegs entlang der Kreisstraße. Voraussichtlich bis Ende November wird der Verkehr Richtung Schutterzell umgeleitet. Am 19. und 20. Oktober ist die Kreisstraße dann komplett gesperrt.
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6: Das Hausacher Schmiedeunternehmen Neumeier hat seine Geschäftsführung neu aufgestellt. Seit Anfang September verstärkt Martin Dietze die Führungsspitze. Er verantwortet die Produktion und die operativen Bereiche am Standort Hausach und bringt über 25 Jahre Führungserfahrung aus der Stahl-, Schmiede- und Automobilzulieferindustrie mit. Thomas Armbruster, der seit 2021 in der Geschäftsführung ist, konzentriert sich künftig auf den Ausbau des internationalen Geschäfts. Neumeier fertigt Schmiedebauteile aus Stahl und hat über 340 Beschäftigte. Das Familienunternehmen Vivil ist dem Wirtschaftsbeirat von nectarnet beigetreten. Der bekannte Hidden Champion aus Offenburg unterstützt das regionale Standortmarketing mit seinen Produkten. Vivil stellt seit 1903 Bonbons her und ist heute vor allem auf zuckerfreie Erfrischungsbonbons spezialisiert. Produziert wird ausschließlich in Offenburg. Das Unternehmen mit rund 220 Beschäftigten ist in mehr als 30 Ländern vertreten. Soweit die Business-Nachrichten aus der Region. 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
1: Auf der A8 Karlsruhe Richtung Stuttgart zwischen Pforzheim West und Ost 3 Kilometer Stau und die B133A, das ist der Autobahnzubringer Offenburg stadtauswärts. Es staut sich von der Messe bis rein ins Offenburger Ei.
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1: Blitzer sind aktiv an der B462, Ortsdurchfahrt Vorbach, Tempo 40. In Balingen an der Theninger Straße, hier ist 30 erlaubt. In Langenbrand die Bahnhofstraße dabei. Und in Windschleck wird geblitzt an dem landwirtschaftlichen Weg. Kommt gut an!
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1: Mit Radio Ohr, der Alexi, hallo.
2: Ja, hallo, hier Georg Loch. Ich wollte einen Unfall melden von B28 Abfahrt Richtung Griesheim. Genau an der Abfahrt Richtung Griesheim ist auch ein Unfall passiert. Das war meine Frau, apropos.
1: Oh, ich hoffe nichts Schlimmeres dann.
2: Nein, am Fleckschaden. Wenn Sie von Kehl fahren, B28, fahren Sie runter rechts Richtung Griesheim. Da in der Kurve dann, bevor die Richtung Griesheim runterfahren.
1: Der Übergang dann zur B33. Alles klar.
2: Genau.
1: Danke.
2: Jo, bitte. Ciao.
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5: Die gute Nachricht des Tages ist, dass am 11. Oktober ein neuer Fernwanderweg im Kinzigtal eröffnet wird, der die ganze Region verbindet und wirklich ein Gemeinschaftsprojekt für eine große Region eröffnen wird. Also wir haben so viele verschiedene Akteure, Unternehmen, freiwillige Helfer mit an Bord, die uns bei dem Projekt unterstützen. Und man merkt einfach, die Region hat Bock auf das Projekt, die Region freut sich auf den Fernwanderweg und ich glaube, das wird auch an die ganzen Wanderinnen und Wanderer transportiert und erlebbar. Und ich finde, das ist in den aktuellen Zeiten, wo irgendwie vieles drüber und drunter geht, eine schöne, gute Nachricht, dass hier in der Region sowas Tolles umgesetzt werden kann.
1: Sagt Vanessa Korb, zuständig für den Kinzigtalsteig. Mit ihrem Team hat sie da viel Liebe reingesteckt. Los geht's also im Oktober, an dem Tag dann um 9.30 Uhr mit der Auftaktwanderung. Ab 12 kann man den Kinzigtalsteig dann an verschiedenen Erlebnisstationen schon mal in klein entdecken, inklusive regionalem Essen und Programm halt auch für die Familie. Offizielle Eröffnung ist dann um 14 Uhr. Ja, und der eigentliche Star des Tages ist natürlich klar, der Weg.
5: Unser Kinzigtalsteig läuft unter dem Motto Steig ein in Schwarzwälder Natur und Kultur. Und genau das transportieren wir auf dem Weg. Entlang des Weges kann man wirklich alles erleben, was den mittleren Schwarzwald ausmacht und besonders macht. Entlang der Strecke werden auch noch Thementafeln aufgebaut, das sind wir gerade noch dran. Also unser Weg verbindet sehr gut Natur und Kultur, sprich es geht nicht nur ums Wandern, natürlich hat es den Fokus, aber auch wirklich um die ganze Tradition und den Brauchtum, den wir hier bei uns im Kinzigtal haben.
1: Zu erkennen ist der Weg am typischen Bollenhut und der führt euch dann dieser Bollenhut auf 153 Kilometern und über knapp 5800 Höhenmeter durch den mittleren Schwarzwald.
4: Das war die gute Nachricht des Tages. 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
1: Wetter. Schauen wir mal zuerst in den Schwarzwald rein. In Elzach hört uns Andreas. 25 Grad haben wir dann noch. Ottenhöfen 22 Grad Wolken meldet Hermann. Und in Oberkirch Roman sagt 27, habe ich schon noch auf dem Thermometer wechselnd bewölkt. Morgen wird es genauso wie heute werden. Am Donnerstag deutlich kühler. Dann Maxi-Werte so um 21, 22 Grad. Viele dichte Wolken, ab und zu Regen.
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1: 18 Uhr und hier ist Yvonne Stolz.
3: Die jährliche Sperrmüllsammlung in der Ortenau steht wohl vor dem Aus. Der Umwelt- und Technikausschuss hat sich heute einstimmig für die Abschaffung ausgesprochen. Die endgültige Entscheidung liegt beim Kreistag. Die Gemeinde Lauf konnte nach mehreren Jahren Genehmigungsverfahren ihren Staukanal in Betrieb nehmen. Das unterirdische Regenüberlaufbecken soll vor allem bei Starkregen die Gewässer schützen. Am Standort des Ortenauer Weinkellers in Offenburg soll künftig alkoholfreier Wein produziert und abgefüllt werden. Anfang 2027 will das Unternehmen Vinova an den Start gehen. Einfach näher dran an die Region. Jetzt Deutschland und die Welt mit Oliver Obanke.
4: Die OECD sieht trotz schwacher PISA-Ergebnisse Fortschritte im deutschen Bildungssystem. Laut dem Bericht Bildung auf einen Blick 2026 erreichen inzwischen 41% der jungen Leute einen Hochschul- oder höheren Berufsabschluss, 11 Prozentpunkte mehr als noch vor 10 Jahren. Fast jeder Fünfte in Deutschland lebt im Osten, vererbt wird da aber kaum etwas. Das zeigen aktuelle Zahlen des Statistischen Bundesamts. Letztes Jahr sind nur 5% aller versteuerten Erbschaften und Schenkungen dort gelandet. Der Rest, 142,5 Milliarden Euro, fließt in den Westen. Statistiker sehen dafür 2 Gründe. Menschen in der DDR konnten kaum Ersparnisse aufbauen und die Löhne im Osten sind weiter niedrig. Betrachtet werden nur die Schenkungen und Erbschaften, die groß genug sind, um versteuert zu werden. Der Deutsche Schulpreis geht in diesem Jahr nach Hessen. Bundeskanzler Merz hat den mit 100.000 Euro dotierten Hauptpreis der Bertha-von-Suttner-Schule in Möhrenfeld-Walldorf bei Frankfurt überreicht. An der Gesamtschule unterrichten 250 Lehrkräfte über 2.000 Schülerinnen und Schüler. Weitere Auszeichnungen im Wert von 30.000 Euro gingen an Schulen in mehreren Bundesländern, darunter Bayern und Baden-Württemberg. Deutschland tritt im weltweiten Innovationsranking auf der Stelle. Die Organisation für geistiges Eigentum der Vereinten Nationen sieht die Bundesrepublik wie schon letztes Jahr auf Platz 11. Von 2022 bis 2024 schaffte Deutschland es mit Rang 8 noch in die Top 10. Stark ist Deutschland bei Forschung und Ingenieursabsolventen, schwach dagegen bei digitalen Technologien. Der September diesen Jahres gehört zu den 10 wärmsten seit 145 Jahren. Im Schnitt waren es 15,9 Grad. Besonders auffällig die Trockenheit. Im Südwesten Deutschlands sind teilweise weniger als 5 Liter Regen pro Quadratmeter gefallen, bundesweit knapp 40 Liter. Das ist über ein Drittel weniger als im Vergleichszeitraum 1961 bis 90.
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1: Bisschen aufpassen bitte auf der B28 Kehl Richtung Appenweier. Haben wir einen Auffahrunfall am Übergang zur B33 in Richtung Griesheim.
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1: Blitzer sind noch aktiv an der B462, Ortsdurchfahrt Vorbach, Tempo 40, in Balingen an der Thelinger Straße und in Langenbrand an der Bahnhofstraße. Kommt gut an.
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0: je länger man sucht, desto crazier wird doch die Welt. Wir hatten es heute ja schon von skurrilen und verrückten Hobbys, weil Andi und Elias aus der Radio Morning Show sich morgen um Hobby Horsing kümmern werden. Ich habe gerade Mermading entdeckt. Mermading, was könnte das sein? Das ist Meerjungfrauenschwimmen. Also man schwimmt, aber mit einem Meerjungfrauenkostüm, große Schwanzflosse. Das ist dann anstrengender und soll deswegen eine bessere Fitness also bringen. Vom Andi wollte ich erstmal wissen, was könnte LARP sein? L-A-R-P? Der hat Ahnung.
1: LARPen kenne ich, das ist irgendwie so Live-Action-Roleplay.
0: Ja. In aufwendigen Kostümen. Fantasy-Rollen spielen und sich in einer erfundenen Welt bewegen. Das macht Regina jeden Tag.
2: Ja, schon.
0: Ich habe noch einen. Extreme Rock Balancing.
1: Es klingt so bescheuert, es gibt es bestimmt auf TikTok und hat bestimmt schon 800 Todesfälle gefordert, hauptsächlich Männer.
3: Ich vermute, das ist ausgedacht.
0: Steine so übereinander stapeln, dass scheinbar unmögliche Konstruktionen entstehen. Hochstapeln.
1: Ja.
0: Macht unser Andi jeden Tag. Geht das tatsächlich? Uns allen viel Spaß morgen mit der Hitradio Morning Show und euch dann beim Hobbyhorsing.
1: Hoffen wir mal das Beste.
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2: Sophia in Kork kassiert gerade 5 Orbits ganz automatisch. Fürs Wettermelden 26 Grad hat sie uns rübergeschickt. Leichte Wolken und in Schutterwald 25 Grad bei Viola. Morgen wird's genau wie heute. Am Donnerstag dann mehr Wolken, deutlich kühler und auch mal feucht.
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2: Es ist 18.30 Uhr und hier ist Yvonne Stolz.
3: Die jährliche Sperrmüllsammlung in der Ortenau steht wohl vor dem Aus. Der Umwelt- und Technikausschuss des Kreistags hat sich heute einstimmig für die Abschaffung ausgesprochen. Grund sei unter anderem die Vermüllung an den Abfuhrtagen. Zunehmend würde beispielsweise auch Restmüll abgestellt. Die Ortenau und Freudenstadt sind noch die letzten beiden von insgesamt 44 Stadt- und Landkreisen in Baden-Württemberg, die die regelmäßigen Abfuhrtermine anbieten. Die endgültige Entscheidung darüber trifft der Kreistag. Übernachten im Kloster, das geht ab dem kommenden Wochenende in Gengenbach. Mit einem Tag der offenen Tür wird am Sonntag das Klosterhotel Franz eröffnet. Schwester Michaela ist die Ordensleiterin der Franziskanerinnen in Gengenbach.
4: Das Hotel ist unser ehemaliges Exerzitienhaus. Das haben wir jetzt umgebaut. Mit dem Franz machen wir natürlich jetzt auch einen Schritt in die Zukunft. Wir möchten ja, dass von den Gengenbacher Franziskanerinnen in Gengenbach ja auch ein Zeichen gesetzt wird. Da braucht man jetzt nicht drüber zu schweigen oder schön zu reden. Wir haben ja nicht viel Nachwuchs.
3: Die Eröffnungsfeier startet am Sonntag um 10 Uhr mit einem Festgottesdienst. Ab 11.30 Uhr kann man sich die Zimmer anschauen. Er soll die Gewässer in der Gemeinde vor allem bei Starkregen entlasten. In Lauf ist jetzt ein unterirdischer Staukanal in Betrieb gegangen. Das Regenüberlaufbecken kann bis zu 260 Kubikmeter Abwasser zurückhalten. Die Gemeinde hatte die Genehmigung schon 2019 beantragt. Erst 2025 lag sie vor und jetzt ist die Anlage fertig und in Betrieb. Rund 1,8 Millionen Euro wurden investiert. Das Land Baden-Württemberg hat das Projekt mit mehr als 430.000 Euro gefördert.
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2: Das dauert jetzt hier mal noch 5 Sekunden, weil ich eben was ins Verkehrssystem eingetragen habe. Ganz aktuell und das nehmen wir mit. So, System ist komplett am Start mit allen Meldungen. Los geht's mit der A5 Basel Richtung Karlsruhe zwischen Freiburg Nord und Teningen. Da hat's gekracht durch den Unfall. Gut 1 Kilometer Stau. B28 Kehl Richtung Appenweier, bitte aufpassen, Auffahrunfall am Übergang zur B33 Richtung Griesheim. Und ich krieg gerade noch eine WhatsApp von Kai zu Hause im Bühlertal. Der meldet die A5. Da ist in Fahrtrichtung Karlsruhe die Ausfahrt Bühl gesperrt. Auch da hat es gekracht. Also A5 Basel Richtung Karlsruhe, die Ausfahrt Bühl ist im Moment gesperrt. Danke Kai fürs Schicken.
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2: Blitzer sind uns noch gemeldet aus Langenbrand von der Bahnhofstraße und Leutesheim, die Linkser Straße.
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0: spannend, was von euch inzwischen alles reinkommt. Wir suchen ja Menschen, die inzwischen bei uns in Baden leben, aber aus einem anderen Bundesland ursprünglich kommen. Und am Tag der Deutschen Einheit, Samstag, machen wir dann den ganzen Tag eine große Show und sammeln mal. Wir wollen halt auf jeden Fall aus jedem Bundesland Menschen finden. Das sollte hinhauen. Klaus Muth wird dann alles zusammenfassen mit euch am Samstag, eben dann den Tag der Deutschen Einheit feiern. Jetzt kriege ich gerade rein von Uwe. Ich wollte mal fragen, ob das gilt. Ich bin geboren in Leipzig, dann nach Schwerin gezogen, dann nach Suhl zur Lehre, da hängen geblieben und seit 1993 wohne ich in der Ortenau. Seit 22 Jahren bin ich in Ichenheim. Uwe, das zählt doch dreifach. Wir haben Mecklenburg-Vorpommern da drin, wir haben Thüringen da drin, wir haben Sachsen da drin. Gibt schon mal 3 Punkte. Bin voll gespannt, was da weiter so reinkommt bei WhatsApp oder eben auch per Mail ins Studio. Jetzt gleich erstmal auf Hitradio Kati Chakat mit Chakalaka, The Latin Show. Du hast eine Rateaufgabe für uns.
1: Ihr könnt euer Hirn schon mal kurz durchforsten. An wen erinnert ihr euch noch, der in Castingshows rausgeflogen ist und jetzt trotzdem eine richtig stabile Karriere hat? Also Menderes hat keine richtig stabile Karriere, falls ihr das gerade im Kopf hattet. Aber also es ist schwierig. Es ist schwierig. Aber es gibt so Leute, die in Castingshows nicht gewinnen und trotzdem Superstars werden. Und die haben wir heute Abend in der Show. Bei Chakalaka, der Latin Show um 19 Uhr hier auf Hitradio Ohr. Bis dann.

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2: Die aktuellsten Werte kommen aus Seelbach. 23 Grad Miss Reinhardt da. In Nord-Ichenheim sind es noch 24 lockere Wolken bei Alexandra. Und ich bekomme aus Hornberg 23 Grad von Carina gemeldet. Morgen wird es nochmal genauso warm wie heute. Sonne und Wolken im Wechsel. Ab Donnerstag dann viel bewölkter, auch mal feucht und eine ganze Spur frischer.
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2: Um 19 Uhr mit Yvonne Stolz.
3: Die jährliche Sperrmüllsammlung in der Ortenau steht wohl vor dem Aus. Der Umwelt- und Technikausschuss hat sich heute einstimmig für die Abschaffung ausgesprochen. Die endgültige Entscheidung liegt aber beim Kreistag. Nach dem Brand eines Bauernhofs in Gutach in der Nacht auf Montag hat die Gemeinde ein Spendenkonto für die betroffene Familie eingerichtet. Auch bei GoFundMe wird Geld gesammelt. Bis jetzt kamen dort schon mehr als 16.000 Euro zusammen. Die Gemeinde Lauf konnte nach mehreren Jahren Genehmigungsverfahren ihren Staukanal in Betrieb nehmen. Das unterirdische Regenüberlaufbecken soll vor allem bei Starkregen die Gewässer dort schützen. Einfach näher dran an der Region. Jetzt Deutschland und die Welt mit Gregor Moser.
4: Die Deutsche Umwelthilfe hat Verfassungsbeschwerde gegen das neue Heizungsgesetz eingelegt, gemeinsam mit mehreren Mietern. Die Organisation argumentiert, das Gesetz verstoße gegen die im Grundgesetz verankerte Klimaschutzpflicht. Das Gesetz erlaubt weiterhin neue Gas- und Ölheizungen, wenn sie ab 2029 einen steigenden Anteil CO2-neutraler Brennstoffe nutzen. Die Vorgabe von 65% erneuerbarer Energien aus dem früheren Heizungsgesetz gibt es nicht mehr. Jeder achte Krebsfall weltweit entsteht durch eine Infektion. Das zeigt eine neue Studie der Internationalen Agentur für Krebsforschung. Laut Weltgesundheitsorganisation konnten im Jahr 2024 rund 2,3 Millionen Fälle damit in Verbindung gebracht werden. Allein das Bakterium Helicobacter pylori, das die Magenschleimhaut schädigt, ist demnach für etwa 760.000 Krebsfälle verantwortlich. Immer weniger Kinder werden in Kitas und der Tagespflege betreut und das hat einen einfachen Grund. Mehr von Thomas Bleskin.
5: Für die rückläufige Entwicklung sind nach Angaben des Statistischen Bundesamts vor allem gesunkene Geburtenzahlen verantwortlich. Eltern lassen ihre Kleinen also nicht plötzlich seltener betreuen. Es gibt schlicht weniger Kinder in diesem Alter. Die Betreuungsquote bei den unter Dreijährigen ist nur minimal gesunken. Das macht sich inzwischen auch bei den Einrichtungen bemerkbar. Erstmals seit Beginn der Statistik vor 20 Jahren ist die Zahl der Kitas leicht zurückgegangen.
4: Die Bürokratie in Deutschland macht nicht nur Bürgern und Unternehmen zu schaffen. Laut einer Umfrage eines Münchner Dienstleisters sehen auch viele Beamten und Angestellten im öffentlichen Dienst die Bürokratie als Hemmnis für die eigene Arbeit. Nur knapp 2% sagen, ihre Behördenprojekte laufen rund. Besonders hart trifft die Kommunen, fast jeder Zweite klagt dort auch noch über fehlendes Geld. Während die DFB-Männer sich auf das nächste Spiel in der Fußball-Nations League gegen Serbien übermorgen vorbereiten, hat Christian Wück heute seinen Kader für die Frauennationalmannschaft nominiert. Für die Testspiele gegen Australien und Japan sind unter anderem Kapitänin Julia Gwin und Clara Bühl vom FC Bayern dabei. Nicht nominiert ist DFB-Stammtorhüterin Ann-Kathrin Berger. Sie pausiert nach Absprache.
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2: Wir gehen auf die A5 Basel Richtung Karlsruhe. Ganz kurz nach Tieningen gab es einen Unfall. Mittlerweile kommt ihr aber wieder an der Unfallstelle vorbei.
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2: Geblitzt wird in Leutesheim an der Linkser Straße, eine 30er-Zone. Kommt gut und sicher durch und jetzt viel Spaß mit Kati.
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7: Chakalaka, die Latin-Show immer hier am Dienstagabend. Und 1989 hat angerufen. 1989, kurz nachdenken, wie alt bin ich? Ja. Naja, auf jeden Fall, 1989 hat angerufen und er wollte seine Beats wieder haben. Und zwar diese.
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7: Pump up the jam. Technotronic. Mhm. Genau diese Beats wollte das ja wieder haben. Ich habe dann aber aufgelegt, weil es noch so viel geiler ist, wenn diese Beats geremixed werden von Latin Artists wie Young Nico und Vigiano Antillano in Madre. Hört es euch an und sagt mir, es ist nicht geil. Traut euch. Traut euch. 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Es geht nicht. Es ist nämlich fantastisch. Schönen Dienstag. 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

Nota. Mike Towers zusammen mit Peso Pluma hier bei Chakalaka. Der Latin Show. Ich fühle mich heute irgendwie wie so ein Kirmes-Mensch. Aber schon den ganzen Tag. Ich habe schon den ganzen Tag so dieses, hey, und noch eine Runde, was geht ab? Alles frisch, alles neu, alles lecker, alles billig. Vielleicht auch ein bisschen wie so ein Fischmarktverkäufer. Naja, also ich verkaufe euch hier Musik aus Lateinamerika. Das Beste, was Lateinamerika zu bieten hat, ist sicherlich auch Carin León. Ist ein sehr, sehr bekannter mexikanischer Singer, Songwriter, der vor allem für seine Musik im klassischen mexikanischen Stil bekannt ist. Also wenig Reggaeton und Trap und sowas, sondern sehr, sehr klassische Musik. Und das aber auch gerne mit Latin Artists aus anderen Genres verbindet, was cool klingt. Und damit ist er wahnsinnig erfolgreich. Carin León nennt er sich. 37 ist er, also auch noch ein sehr junger Mann. Und eigentlich heißt er Oscar. Und irgendwie fände ich das so viel netter. Der Oscar mit Camilo und Una Vida Pasada. Aber das klingt dann halt auch, als würden deine Neffen auf deinem Geburtstag was machen, ne? Oscar und Camilo. Naja, Una Vida Pasada, Carin León mit Camilo. Gibt's jetzt hier bei Chakalaka, der Latin Show. Noch eine Runde, hey!

0: Latin Show immer am Dienstagabend hier bei Hitradio. Chakalaka am Start. Neues Album von Karol G am Start. Und das wird jetzt mit sich selbst verglichen. Also mit einem Song von Karol G und damals Nicki Minaj, der unglaublich erfolgreich wurde. Und so eine Hymne von ganz vielen Frauen. Und zwar Tusa. Tusa ist das Gefühl, wenn man so ein bisschen... Es ist so ein Mix aus Verzweiflung, traurig, Frust, Langeweile. Das gibt's ja dann doch öfter mal, dass man so Sachen nicht eins zu eins übersetzen kann. Ich gucke jetzt gerade mal. Tusa, Google Translate. Das ist keine Werbung. Ihr dürft den Übersetzer verwenden, den ihr wollt. Aha, Gleichgültigkeit. Okay, also Gleichgültigkeit, aber ja. Ich glaube, kann man so sagen, es geht bei Tusa von Karol G und Nicki Minaj darum, eine Gleichgültigkeit zu empfinden, nachdem man verlassen wurde und jetzt wieder so Spaß am Leben zurückzuholen. Und jetzt auf der neuen Platte von Karol G ist ein Song drauf, der heißt Baby Wow. Und der wird auf Social Media als das Tusa für Männer beschrieben. Erstens, weil ein guter Rhythmus dabei ist. Zweitens, weil Männer gerade entdecken, dass sie auch Frauen feiern dürfen, die Musik machen, nämlich Karol G, die angeblich immer ein bisschen zu weiblich und zu sanft war für Männer. Was ich ja überhaupt nicht verstehe, denn Kunst ist Kunst und jeder kann doch die Kunst mögen, die, also, naja. Aber in Baby Wow geht es eben nicht darum, dass man jetzt nach einem Boy sagt, ja, jetzt geht mein Leben hier richtig weiter und los, sondern es geht darum, dass man ganz doll vermisst, dass sich der Boy meldet. Ne? Also ich schaue auf mein Handy und warte, dass er schreibt und so. Und deswegen ist es auch so eine Art Gleichgültigkeit, aber aus der männlichen Sicht jetzt. Ne? Dass man hat nicht verlassen, man wurde verlassen, so in die Richtung. Es wird eine Hymne, so oder so, Baby Wow. Aber ob es an den Erfolg von Tusa rankommt, ich meine, da war auch noch Nicki Minaj drauf. Das hat natürlich nochmal eine ganz andere Hörerschaft dann gehabt. Ne? Aber es ist schon ein iconic Song, Tusa. Ist schon wirklich gut. Deswegen jetzt hier Tusa bei Chakalaka, der Latin Show.
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8: Die Latin Show am Dienstag hier bei Hitradio Ohr mit viel Gefühl. Wenn ein Song ein Gefühl einfängt, das jeder kennt, das ist eigentlich absolutes Nonplusultra, weil dann kann der ja nur erfolgreich werden. Jeder fühlt einfach dann was, wenn er den hört. Und ich finde, Sebastian Yatra hat das ganz gut hingekriegt mit Los Domingos. Heißt übersetzt die Sonntage. Und dieser Song heißt nicht nur so, der klingt auch einfach nach Sonntag. Wie so ein Sonntag, so ein Lama. Ne? Lange schlafen, gemütlich frühstücken, so ein Sonntag. Genauso klingt dieser Song. Und so klingt jetzt auch euer Dienstagabend. Einfach mal auf den Sonntag gedreht. Hier bei Chakalaka, der Latin Show. 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

AI, AI, Vicente Garcia hier bei Chocolate and the Latin Show. An welche Teilnehmer von Castingshows könnt ihr euch noch erinnern? Die so richtig, also Teilnehmer von Castingshows, die so richtig erfolgreich geworden sind hinterher. Darum geht's ja eigentlich. Also vielleicht gerade noch so die No Angels von Popstars. Auf jeden Fall ist Kelly Clarkson so eine, die hat American Idol gewonnen. Aber die waren ja auch Sieger, ne? No Angels wurden rausgecastet aus Popstars und Kelly Clarkson eben Number One. Es gibt in Spanien natürlich auch Castingshows. Eine heißt Operación Triunfo. Das ist so ein bisschen ein Mix, sag ich mal, aus Popstars und DSDS. Und der andere Name ist mir jetzt gerade entfallen. Aber Lola Indigo, damals noch unter dem echten Namen Miriam, hat beide nicht gewonnen. Ist bei beiden relativ früh rausgeflogen und hat es trotzdem geschafft, richtig bekannt zu werden. Ein Trick dabei war, dass sie eben nicht so wie angedacht wurde in den Shows Teil einer Band wurde, sondern ihr Ding alleine gemacht hat. Und der andere Teil war, dass sie ihren früheren Job als Choreografin und Tänzerin für bekannte Artists einfach genutzt hat, ne? Die Kontakte genutzt hat und auch gesagt hat, natürlich tanze ich selber. Also richtig. Ne, da gibt es so Dance-Breaks in den Shows und so. Und es war ein bisschen neu. Und vielleicht hat es deswegen funktioniert. Lola Indigo mit La Reina hier bei Chakalaka, der Latin-Show.

Did, was Lateinamerika zu bieten hat. Musikalisch gesehen. Hier bei Chakalaka, der Latin Show, immer am Dienstag. Jetzt habe ich noch ein bisschen was aus Argentinien am Start, nämlich Yami Safdi mit Gracias. Yami hat es so gemacht wie viele Leute heutzutage. Es ist eine neue Entwicklung in der Musikindustrie. Die hat Musik gemacht, auf TikTok und Instagram gepackt, währenddessen weitergearbeitet als Entertainerin für Kindergeburtstage. Süß, ne? Hat sie dann an den Nagel hängen können, denn diese Musik hat funktioniert. Good for her. Yami Safdi mit Gracias jetzt bei Chakalaka, der Latin Show.

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2: Ich bin Gregor Jose Moser. Zu viel Bürokratie stört nicht nur Bürger und Unternehmen, sondern auch die Menschen, die selbst in Behörden arbeiten. Das zeigt eine Umfrage unter Beschäftigten im öffentlichen Dienst. Zoe Tasovali berichtet.
3: Es fehlt jetzt nicht unbedingt am Einsatz der Beschäftigten. Die meisten beschreiben sich selbst als motiviert oder sogar sehr motiviert. Trotzdem sagt nur ein kleiner Teil, dass Projekte in den Behörden wirklich reibungslos laufen. Neben komplizierten Abläufen bremsen vor allem zu wenig Personal und zu wenig Geld eine schnelle Arbeit aus. Besonders hart trifft das Städte und Gemeinden.
2: Pro Schüler und Studentin gibt Deutschland rund 14.500 Euro im Jahr aus. Das ist mehr als der OECD-Schnitt. Trotzdem kritisiert der OECD, gemessen an der Wirtschaftskraft Deutschlands ist das zu wenig. Außerdem gibt es zu viel Unterrichtsausfall. Immerhin schaffen inzwischen 4 von 10 jungen Menschen einen Hochschul- oder höheren Berufsabschluss. Vor 10 Jahren war es nur jeder Dritte. In Ostdeutschland wird nur wenig vererbt. Das zeigen aktuelle Zahlen des Statistischen Bundesamtes. Letztes Jahr sind nur 5% aller versteuerten Erbschaften und Schenkungen dort gelandet. Der Rest, 142,5 Milliarden Euro, im Westen. Statistiker sehen dafür 2 Gründe. Menschen in der DDR konnten kaum Ersparnisse aufbauen und die Löhne im Osten sind weiter niedriger. Deutschland tritt im weltweiten Innovationsranking auf der Stelle. Die Organisation für geistiges Eigentum der Vereinten Nationen sieht die Bundesrepublik wie schon letztes Jahr auf Platz 11. Von 2022 bis 2024 schaffte Deutschland es mit Rang 8 noch in die Top 10. Stark ist Deutschland dagegen bei Forschung und Ingenieursabsolventen, schwach bei digitalen Technologien. An der Spitze stehen weiterhin die Schweiz, Schweden und die USA.
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4: Das kleine Extra am Ende von Chakalaka, der Latin Show. Was ich euch jetzt raushaue aus dieser Pappmaché-Piñata hier in der Studiodecke. Die ist schon wieder gut gefüllt. Wir gehen rein. Oh. Also, ich habe den Eindruck, die haben die irgendwann mal angefangen, höher zu hängen, damit es hier schwieriger ist. Also, Piñata kaputt, rausgefallen ist ein Song. Marshmallow, Party-DJ, zusammen mit Faruko, der einen Song gemacht hat, der relativ viel Bums schon hat. Esta Vida, aber wenn Marshmallow noch Bums drunter legt, dann ist nur noch Bums, basically. Esta Vida, Marshmallow, Faruko. Für den Dienstag-Partyabend jetzt bei euch zu Hause, dreht's auf, im Auto, wo auch immer ihr seid. Nehmt euch 3 Minuten gute Laune mit in den Abend. Und ich hoffe, wir hören uns dann nächste Woche wieder. Genau hier, 19 Uhr, Chakalaka, die Latin Show, immer bei Hitradio. Bis dahin, habt euch lieb. Ich bin Katharina Chaka. Ciao, adios.

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1: Ich bin Yvonne Stolz. Die jährliche Sperrmüllsammlung in der Ortenau steht wohl vor dem Aus. Der Umwelt- und Technikausschuss des Kreistags hat sich heute einstimmig für die Abschaffung ausgesprochen. Grund sei unter anderem die Vermüllung an den Abfuhrtagen. Zunehmend würde beispielsweise auch Restmüll abgestellt. Die Ortenau und Freudenstadt sind noch die letzten beiden von insgesamt 44 Stadt- und Landkreisen in Baden-Württemberg, die die regelmäßigen Abfuhrtermine anbieten. Die endgültige Entscheidung darüber trifft der Kreistag. Die Krankenhäuser in Rastatt und Baden-Baden sollen beide bleiben, und zwar als sogenannte Akutkliniken mit eigener Notfallversorgung. Das teilt die Stadt Rastatt mit. Demnach habe der Aufsichtsrat des Klinikums Mittelbaden den weiteren Betrieb zugesagt. Mit zusätzlichen Angeboten in Bereichen wie Schmerz- und Sportmedizin soll der Standort Rastatt gestärkt werden. Die Stadt fordert aber gleichzeitig schnellstmöglich Klarheit, wie es mit dem geplanten Neubau am Münchfeldsee weitergeht. Deutlich zu warm, zu sonnig und zu trocken. Diese vorläufige Bilanz zieht der Deutsche Wetterdienst für den September in Baden-Württemberg.
2: Die Durchschnittstemperatur lag in diesem Monat bei 16,6 Grad und damit 3,3 Grad über dem Mittel. In der Ortenau gab es laut DWD zudem den bundesweit höchsten Septemberwert. Am 8. September wurden in Ohlsbach 34,5 Grad gemessen. Demgegenüber wurde in Baden-Württemberg in diesem Monat auch die niedrigste Temperatur in ganz Deutschland gemessen. Minus 1,4 Grad zeigt das Thermometer am 24. September an der Station Messstetten-Appenthal im Zollernalbkreis. Klaus Muth, Nachrichtenredaktion.
1: Mit dem neuen Monat gelten ab Donnerstag in Lahr neue Parkgebühren mit zwei Tarifzonen. In Tarifzone 1 kostet das Parken dann 1 Euro je angefangene 30 Minuten. In Tarifzone 2 sind es 50 Cent. Das gilt montags bis freitags von 8 bis 18 Uhr und samstags von 8 bis 12 Uhr. Neu auch über die Parkster-App kann man mit der sogenannten Brötchentaste 30 Minuten kostenlos parken.
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1: Ich bin Gregor Jose Moser. 129 Kilo. Diese Menge an Lebensmitteln wirft jeder EU-Bürger im Schnitt pro Jahr in den Müll. Das zeigen Zahlen des Statistikamts Eurostat für das Jahr 2024. Mehr als die Hälfte aller Lebensmittelabfälle kommt aus privaten Haushalten. Gut ein Drittel des Mülls fällt bereits bei der Herstellung an. Deutschland liegt in Sachen Lebensmittelverschwendung seit Jahren etwa im EU-Durchschnitt. Was AfD-Politiker Siegmund im Wahlkampf noch ausgeschlossen hatte, soll bald Realität werden. Er möchte sich auch ohne eigene Mehrheit in Sachsen-Anhalts Landtag im Dezember zur Wahl als Ministerpräsidentenkandidat stellen. Tanja Wagner berichtet.
2: Eigentlich hatte Siegmund nur mit absoluter Mehrheit regieren wollen. Wie eine Regierung unter seiner Führung jetzt aussehen soll, sagte er nicht. Es gebe konstruktive Gespräche mit einer anderen Partei und einzelnen Abgeordneten. Das BSW schließt eine Koalition bisher aus. Aber wenn alles so läuft wie geplant, werde es eine stabile Regierung und keine klassische Minderheitsregierung geben, so Siegmund heute.
1: Der diesjährige September war mit durchschnittlichen 15,9 Grad ungewöhnlich warm, sonnig und extrem trocken. Das meldet der Deutsche Wetterdienst. Im Südwesten Deutschlands sind in den letzten 4 Wochen teilweise weniger als 5 Liter Regen pro Quadratmeter gefallen. Bundesweit waren es nur knapp 40 Liter. Das ist über ein Drittel weniger als im Vergleichszeitraum 1961 bis 1990. Der Deutsche Schulpreis geht in diesem Jahr nach Hessen. Bundeskanzler Merz hat den mit 100.000 Euro dotierten Hauptpreis der Bertha-von-Suttner-Schule in Mörfelden-Walldorf überreicht. An der Gesamtschule unterrichten 250 Lehrkräfte über 2.000 Schülerinnen und Schüler. Weitere Auszeichnungen gingen an Schulen in Bayern, Baden-Württemberg und Niedersachsen.
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1: Ich bin Yvonne Stolz. Die jährliche Sperrmüllsammlung in der Ortenau steht wohl vor dem Aus. Der Umwelt- und Technikausschuss des Kreistags hat sich heute einstimmig für die Abschaffung ausgesprochen. Grund sei unter anderem die Vermüllung an den Abfuhrtagen. Zunehmend würde beispielsweise auch Restmüll abgestellt. Die Ortenau und Freudenstadt sind noch die letzten beiden von insgesamt 44 Stadt- und Landkreisen in Baden-Württemberg, die die regelmäßigen Abfuhrtermine anbieten. Die endgültige Entscheidung darüber trifft der Kreistag. Die Krankenhäuser in Rastatt und Baden-Baden sollen beide bleiben, und zwar als sogenannte Akutkliniken mit eigener Notfallversorgung. Das teilt die Stadt Rastatt mit. Demnach habe der Aufsichtsrat des Klinikums Mittelbaden den weiteren Betrieb zugesagt. Mit zusätzlichen Angeboten in Bereichen wie Schmerz- und Sportmedizin soll der Standort Rastatt gestärkt werden. Die Stadt fordert aber gleichzeitig schnellstmöglich Klarheit, wie es mit dem geplanten Neubau am Münchfeldsee weitergeht. Deutlich zu warm, zu sonnig und zu trocken. Diese vorläufige Bilanz zieht der Deutsche Wetterdienst für den September in Baden-Württemberg.
2: Die Durchschnittstemperatur lag in diesem Monat bei 16,6 Grad und damit 3,3 Grad über dem Mittel. In der Ortenau gab es laut DWD zudem den bundesweit höchsten Septemberwert. Am 8. September wurden in Ohlsbach 34,5 Grad gemessen. Demgegenüber wurde in Baden-Württemberg in diesem Monat auch die niedrigste Temperatur in ganz Deutschland gemessen. Minus 1,4 Grad zeigt das Thermometer am 24. September an der Station Messstetten-Appenthal im Zollernalbkreis. Klaus Muth, Nachrichtenredaktion.
1: Mit dem neuen Monat gelten ab Donnerstag in Lahr neue Parkgebühren mit zwei Tarifzonen. In Tarifzone 1 kostet das Parken dann 1 Euro je angefangene 30 Minuten. In Tarifzone 2 sind es 50 Cent. Das gilt montags bis freitags von 8 bis 18 Uhr und samstags von 8 bis 12 Uhr. Neu auch über die Parkster-App kann man mit der sogenannten Brötchentaste 30 Minuten kostenlos parken.
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1: Ich bin Hendrik Daum. Im Bundeskabinett wird morgen über die Vorlage für die geplante Pflegereform beraten. Die SPD fordert einen Pflegekostendeckel und sagt, Pflege dürfe kein Armutsrisiko sein. Tanja Wagner berichtet.
2: 4,4 Milliarden Euro werden bis Ende des Jahres fehlen, warnen die Pflegekassen. Um dort zu sparen, sollen unter anderem Pflegebedürftige und ihre Angehörigen künftig stärker belastet werden. Wer aber sein Leben lang gearbeitet und eingezahlt habe, müsse sich darauf verlassen können, gut versorgt zu sein, heißt es von der SPD. Die CDU lehnt Änderungen der Reform grundsätzlich ab. Aber auch dort gibt es Stimmen, die das Vorhaben von Gesundheitsminister Linnemann kritisch sehen.
1: Die Deutsche Umwelthilfe hat Verfassungsbeschwerde gegen das neue Heizungsgesetz eingelegt, gemeinsam mit mehreren Mietern. Die Organisation argumentiert, das Gesetz verstoße gegen die im Grundgesetz verankerte Klimaschutzpflicht. Das Gesetz erlaubt weiterhin neue Gas- und Ölheizungen, wenn sie ab 2029 einen steigenden Anteil CO2-neutraler Brennstoffe nutzen. Die Vorgabe von 65% erneuerbarer Energien aus dem früheren Heizungsgesetz gibt es nicht mehr. Das deutsche Bildungssystem macht Fortschritte. Das zeigt der OECD-Bericht Bildung auf einen Blick 2026. Und das, obwohl die Schülerinnen und Schüler erst vor 3 Wochen bei der PISA-Studie sehr schlecht abgeschnitten hatten. Zum Beispiel schaffen laut OECD-Bericht 4 von 10 jungen Menschen einen Hochschul- oder höheren Berufsabschluss. Vor 10 Jahren war es nur jeder Dritte. Manchester City ist dem größten Finanzskandal der englischen Fußballgeschichte schuldig gesprochen worden. Eine unabhängige Kommission der Premier League hat den Club in allen Anklagepunkten verurteilt. Es geht um Verstöße gegen Finanzregeln zwischen 2009 und 2018. City weist die Vorwürfe zurück und will bis Freitag Berufung einlegen.
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1: Ich bin Yvonne Stolz. Die jährliche Sperrmüllsammlung in der Ortenau steht wohl vor dem Aus. Der Umwelt- und Technikausschuss des Kreistags hat sich heute einstimmig für die Abschaffung ausgesprochen. Grund sei unter anderem die Vermüllung an den Abfuhrtagen. Zunehmend würde beispielsweise auch Restmüll abgestellt. Die Ortenau und Freudenstadt sind noch die letzten beiden von insgesamt 44 Stadt- und Landkreisen in Baden-Württemberg, die die regelmäßigen Abfuhrtermine anbieten. Die endgültige Entscheidung darüber trifft der Kreistag. Die Krankenhäuser in Rastatt und Baden-Baden sollen beide bleiben, und zwar als sogenannte Akutkliniken mit eigener Notfallversorgung. Das teilt die Stadt Rastatt mit. Demnach habe der Aufsichtsrat des Klinikums Mittelbaden den weiteren Betrieb zugesagt. Mit zusätzlichen Angeboten in Bereichen wie Schmerz- und Sportmedizin soll der Standort Rastatt gestärkt werden. Die Stadt fordert aber gleichzeitig schnellstmöglich Klarheit, wie es mit dem geplanten Neubau am Münchfeldsee weitergeht. Deutlich zu warm, zu sonnig und zu trocken. Diese vorläufige Bilanz zieht der Deutsche Wetterdienst für den September in Baden-Württemberg.
2: Die Durchschnittstemperatur lag in diesem Monat bei 16,6 Grad und damit 3,3 Grad über dem Mittel. In der Ortenau gab es laut DWD zudem den bundesweit höchsten Septemberwert. Am 8. September wurden in Ohlsbach 34,5 Grad gemessen. Demgegenüber wurde in Baden-Württemberg in diesem Monat auch die niedrigste Temperatur in ganz Deutschland gemessen. Minus 1,4 Grad zeigte das Thermometer am 24. September an der Station Meßstetten-Appenthal im Zollernalbkreis. Klaus Muth, Nachrichtenredaktion.
1: Mit dem neuen Monat gelten ab Donnerstag in Lahr neue Parkgebühren mit zwei Tarifzonen. In Tarifzone 1 kostet das Parken dann 1 Euro je angefangene 30 Minuten. In Tarifzone 2 sind es 50 Cent. Das gilt montags bis freitags von 8 bis 18 Uhr und samstags von 8 bis 12 Uhr. Neu auch über die Parkster-App kann man mit der sogenannten Brötchentaste 30 Minuten kostenlos parken.
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1: Ich bin Hendrik Daum. Im Bundeskabinett wird morgen über die Vorlage für die geplante Pflegereform beraten. Die SPD fordert einen Pflegekostendeckel und sagt, Pflege dürfe kein Armutsrisiko sein. Tanja Wagner berichtet.
2: 4,4 Milliarden Euro werden bis Ende des Jahres fehlen, warnen die Pflegekassen. Um dort zu sparen, sollen unter anderem Pflegebedürftige und ihre Angehörigen künftig stärker belastet werden. Wer aber sein Leben lang gearbeitet und eingezahlt habe, müsse sich darauf verlassen können, gut versorgt zu sein, heißt es von der SPD. Die CDU lehnt Änderungen der Reform grundsätzlich ab. Aber auch dort gibt es Stimmen, die das Vorhaben von Gesundheitsminister Linnemann kritisch sehen.
1: In Sachsen-Anhalt will Ulrich Siegmund im Dezember Ministerpräsident werden. Das kündigte der AfD-Politiker in Magdeburg nach einer Fraktionssitzung an. Bei der Landtagswahl am 6. September war seine Partei mit knapp 44% stärkste Kraft geworden, vor der CDU mit gut 17%. Die AfD führt derzeit Gespräche mit dem BSW zur Regierungsbildung. Die Deutsche Umwelthilfe hat Verfassungsbeschwerde gegen das neue Heizungsgesetz eingelegt. Die Organisation argumentiert, das Gesetz verstoße gegen die im Grundgesetz verankerte Klimaschutzpflicht. Das neue Heizungsgesetz erlaubt weiterhin neue Gas- und Ölheizungen, wenn sie ab 2029 einen steigenden Anteil CO2-neutraler Brennstoffe nutzen. Die Vorgabe von 65% erneuerbarer Energien aus dem früheren Heizungsgesetz gibt es nicht mehr.
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1: Ich bin Yvonne Stolz. Die jährliche Sperrmüllsammlung in der Ortenau steht wohl vor dem Aus. Der Umwelt- und Technikausschuss des Kreistags hat sich heute einstimmig für die Abschaffung ausgesprochen. Grund sei unter anderem die Vermüllung an den Abfuhrtagen. Zunehmend würde beispielsweise auch Restmüll abgestellt. Die Ortenau und Freudenstadt sind noch die letzten beiden von insgesamt 44 Stadt- und Landkreisen in Baden-Württemberg, die die regelmäßigen Abfuhrtermine anbieten. Die endgültige Entscheidung darüber trifft der Kreistag. Die Krankenhäuser in Rastatt und Baden-Baden sollen beide bleiben, und zwar als sogenannte Akutkliniken mit eigener Notfallversorgung. Das teilt die Stadt Rastatt mit. Demnach habe der Aufsichtsrat des Klinikums Mittelbaden den weiteren Betrieb zugesagt. Mit zusätzlichen Angeboten in Bereichen wie Schmerz- und Sportmedizin soll der Standort Rastatt gestärkt werden. Die Stadt fordert aber gleichzeitig schnellstmöglich Klarheit, wie es mit dem geplanten Neubau am Münchfeldsee weitergeht. Deutlich zu warm, zu sonnig und zu trocken. Diese vorläufige Bilanz zieht der Deutsche Wetterdienst für den September in Baden-Württemberg.
2: Die Durchschnittstemperatur lag in diesem Monat bei 16,6 Grad und damit 3,3 Grad über dem Mittel. In der Ortenau gab es laut DWD zudem den bundesweit höchsten Septemberwert. Am 8. September wurden in Ohlsbach 34,5 Grad gemessen. Demgegenüber wurde in Baden-Württemberg in diesem Monat auch die niedrigste Temperatur in ganz Deutschland gemessen. Minus 1,4 Grad zeigt das Thermometer am 24. September an der Station Meßstetten-Appenthal im Zollernalbkreis. Klaus Muth, Nachrichtenredaktion.
1: Mit dem neuen Monat gelten ab Donnerstag in Lahr neue Parkgebühren mit zwei Tarifzonen. In Tarifzone 1 kostet das Parken dann 1 Euro je angefangene 30 Minuten. In Tarifzone 2 sind es 50 Cent. Das gilt montags bis freitags von 8 bis 18 Uhr und samstags von 8 bis 12 Uhr. Neu auch über die Parkster-App kann man mit der sogenannten Brötchentaste 30 Minuten kostenlos parken.
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1: Ich bin Hendrik Daum. Im Bundeskabinett wird morgen über die Vorlage für die geplante Pflegereform beraten. Die SPD fordert einen Pflegekostendeckel und sagt, Pflege dürfe kein Armutsrisiko sein. Tanja Wagner berichtet.
2: 4,4 Milliarden Euro werden bis Ende des Jahres fehlen, warnen die Pflegekassen. Um dort zu sparen, sollen unter anderem Pflegebedürftige und ihre Angehörigen künftig stärker belastet werden. Wer aber sein Leben lang gearbeitet und eingezahlt habe, müsse sich darauf verlassen können, gut versorgt zu sein, heißt es von der SPD. Die CDU lehnt Änderungen der Reform grundsätzlich ab. Aber auch dort gibt es Stimmen, die das Vorhaben von Gesundheitsminister Linnemann kritisch sehen.
1: In Sachsen-Anhalt will Ulrich Siegmund im Dezember Ministerpräsident werden. Das kündigte der AfD-Politiker in Magdeburg nach einer Fraktionssitzung an. Bei der Landtagswahl am 6. September war seine Partei mit knapp 44% stärkste Kraft geworden, vor der CDU mit gut 17%. Die AfD führt derzeit Gespräche mit dem BSW zur Regierungsbildung. Das deutsche Bildungssystem macht Fortschritte. Das zeigt der OECD-Bericht Bildung auf einen Blick 2026. Und das, obwohl die Schülerinnen und Schüler erst vor 3 Wochen bei der PISA-Studie sehr schlecht abgeschnitten hatten. Zum Beispiel schaffen laut OECD-Bericht 4 von 10 jungen Menschen einen Hochschul- oder höheren Berufsabschluss. Vor 10 Jahren war es nur jeder Dritte. Die Entscheidung über den Torhüter-Debütanten im Nations-League-Spiel gegen Serbien ist offenbar gefallen. Bayern-Keeper Jonas Urbich dürfte bei seinem Heimspiel am Donnerstagabend in der Münchner Allianz Arena erstmals in der Fußballnationalmannschaft zum Einsatz kommen. Der 23-Jährige wurde vom DFB neben Bundestrainer Klopp für die heutige Pressekonferenz angekündigt und an dieser soll ja laut UEFA ein Spieler teilnehmen, der dann auch beim Spiel zum Einsatz kommt.
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1: Ich bin Hendrik Daum. Bei der Pflegereform ringt die Koalition weiter um einen Kompromiss. Eigentlich soll sie ja heute ins Kabinett. SPD-Chef Klingbeil betonte zuletzt, ein reines Sparpaket darf es nicht geben. Außerdem müssten sich Privatversicherte stärker an den Kosten beteiligen. Suhr Tasovali mit den Einzelheiten.
2: Knackpunkt ist vor allem die Frage, wer bezahlt am Ende die Rechnung? Die SPD will Geld aus der privaten Pflegeversicherung ins gesetzliche System holen. Gleichzeitig will Gesundheitsminister Linnemann mehr als 5 Milliarden Euro vom Bund zurück, die die Pflegekassen während Corona ausgegeben haben. Und auch beim Pflegeheim gibt es Streit. Die SPD will die Kosten für Bewohner begrenzen. Linnemann lehnt das ab.
1: Das deutsche Bildungssystem macht Fortschritte. Das zeigt der OECD-Bericht Bildung auf einen Blick 2026. Und das, obwohl die Schülerinnen und Schüler erst vor 3 Wochen bei der PISA-Studie sehr schlecht abgeschnitten hatten. Zum Beispiel schaffen laut OECD-Bericht 4 von 10 jungen Menschen einen Hochschul- oder höheren Berufsabschluss. Vor 10 Jahren war es nur jeder Dritte. Die Entscheidung über den Torhüter-Debütanten im Nations-League-Spiel gegen Serbien ist offenbar gefallen. Bayern-Keeper Jonas Urbich dürfte bei seinem Heimspiel morgen Abend in der Münchner Allianz Arena erstmals in der Fußballnationalmannschaft zum Einsatz kommen. Der 23-Jährige wurde vom DFB neben Bundestrainer Klopp für die heutige Pressekonferenz angekündigt und an dieser soll ja laut UEFA ein Spieler teilnehmen, der dann auch beim Spiel zum Einsatz kommt.
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1: 30. September 2012. Materia, Yasha und Miss Platinum sind mit Lila Wolken neu in den Charts.
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1: Es ist ein Song über durchfeierte Nächte und die wundersamsten Farben in den Wolken am Morgen danach. Es geht um Glück, Unabhängigkeit, Abheben und sehnsuchtsvolle Erinnerungen an schöne Zeiten. Materia und Miss Platinum sehen in diesen Stunden die Freiheit in den leergefegten Straßen. Endlich keine sozialen Grenzen und die Vorzüge der Jugend. Vielleicht klingt es auch ein bisschen verstrahlt, aber genau so soll der Song sein, um all diese Gefühle eben rüberzubringen. Und das kommt ziemlich gut an. Auf Platz 1 der deutschen Singlecharts schafft's Lila Wolken. Fast ein ganzes Jahr lang bleibt die Nummer gelistet. Es ist ein Song, der einfach unbeschwert ist. Materias männliche, Yashas jugendliche und Miss Platinums feminine Stimme harmonieren einfach perfekt. Und so schafft es Lila Wolken, den Sommer auch ein bisschen zu verlängern.

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